0: Spotify geht konsequent gegen KI-Musik vor. Ab Mitte September verbannt der Streaming-Riese KI-generierte Künstlerprofile komplett aus seinen automatischen Empfehlungen. Zusätzlich werden die Songs und Profile mit einem deutlichen KI-Warnzeichen gekennzeichnet. Finden kann man die KI-Songs dann nur noch, wenn man aktiv danach sucht. Johannes Liebmann ist Europameister über 800 Meter Freistil. Und das mit neuem Europarekord. Der 19-Jährige ist bei der Schwimm-EM in Paris als Erster angeschlagen und hat seine eigene Bestzeit vom April um 0,35 Sekunden unterboten. Silber ging ebenfalls an Deutschland, nämlich an Nationalteamkollege Sven Schwarz.
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2: Mit Henrike Müller. Zu viel Lärm und Müll. Nürnberg hat die Ladenöffnungszeiten von Automatensupermärkten in der Altstadt eingeschränkt. Dagegen hatte der Betreiber eines solchen 24/7-Kiosks geklagt. Nun hat die Stadt vor Gericht erstmal Recht bekommen. Laut einem Urteil des Bayerischen Verwaltungsgerichtshofs müssen personallose Minisupermärkte an Sonn- und Feiertagen zwischen 20 und 6 Uhr geschlossen bleiben. Das Argument des Betreibers, der Lärm würde sich so nur auf Gaststätten und Imbisse verlagern, halten die Richter zwar für plausibel, für eine abschließende Entscheidung fehlen ihnen aber noch Infos zur tatsächlichen Lärmsituation. Der Eilantrag wurde deshalb abgelehnt. Eine endgültige Entscheidung soll im Hauptverfahren fallen. Auch in Regensburg und München werden aktuell Maßnahmen zur nächtlichen Lärmreduzierung gerichtlich geprüft.
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1: Viele sind jetzt wieder mit dem Rad und mit dem E-Bike unterwegs. Die Polizei sagt da Vorsicht. Jetzt gibt's wieder Tipps direkt aus dem Polizeipräsidium Mittelfranken am Jakobsplatz.
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1: Guten Morgen an Michael Sebald von der Polizeipressestelle.
3: Ihnen auch einen wunderschönen guten Morgen.
1: Herr Sebald, das Thema liegt Ihnen ja am Herzen, gell?
3: Ja, also gerade jetzt fahren natürlich wieder viele Personen mit dem E-Bike, also besser gesagt natürlich, wenn man es fachlich richtig ausdrücken möchte, mit dem Pedelec. Und in diesem Zusammenhang bitten wir natürlich, auch wenn es keine Pflicht ist, die Fahrradfahrer und insbesondere die Pedelec-Fahrer einen Fahrradhelm zu tragen. Der Fahrradhelm verhindert im besten Fall schwere Verletzungen oder sogar, dass man verstirbt beim Unfall.
1: Darum kann man echt nie genug bitten. Ja, bitte, bitte Helm tragen. Die Polizei hilft auch dabei, sicherer mit dem E-Bike oder Pedelec unterwegs zu sein, gell? Was bietet ihr denn da an?
3: Ja, also das ist natürlich auch ganz wichtig, gerade vielleicht auch für die etwas ältere Personengruppe, weil gerade ab 51 in der Altersklasse steigen die Unfallzahlen mit schwer verletzten Pedelec-Fahrern doch recht stark an. Und da bietet sich's natürlich an, dass man vielleicht im Vorfeld bei der Verkehrswacht zum Beispiel einen sogenannten Rad- oder Pedelec-Kurs besucht und da auch mal die Handhabung mit so einem Pedelec nochmal gezeigt bekommt oder auch vielleicht ein paar Kniffe, wie man so mit brenzligen Situationen oder schwierigen Situationen am besten umgehen kann.
1: Und dann steht einem schönen Fahrradvergnügen doch nichts mehr im Wege. Danke nochmal für die Auffrischung der Tipps von Polizeisprecher Michael Sebald.
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2: Ich bin Florian Klaus. In ganz Europa haben die Menschen am Abend gebannt nach oben geschaut. Denn bevor die Sonne untergegangen ist, wurde sie erst vom Mond verdeckt. In Deutschland zumindest zum großen Teil, zum Beispiel in Spanien komplett. Jan-Henne Reitze berichtet.
3: Ob auf Island, Mallorca oder auch in ganz Deutschland, das Schauspiel am Himmel hat Menschen zusammengebracht, ob in einer Warteschlange für eine Schutzbrille oder an Aussichtspunkten mit besonders gutem Blick auf den Horizont. In den Teilen von Spanien, wo die Sonne komplett verdeckt wurde, waren Hotels seit Monaten ausgebucht. Die nächste Sonnenfinsternis, wieder partiell in Deutschland und komplett unter anderem in Spanien, gibt es übrigens schon im nächsten Sommer, Anfang August.
2: Sollte der Verfassungsschutz bei Gefahren auch selbst eingreifen können oder sollte das nur die Polizei? Darüber gibt es in der Politik gerade große Diskussionen. Das Bundeskabinett hat beschlossen, dass Nachrichtendienste mehr Möglichkeiten bekommen sollen. Teile der Opposition haben darum schon vor einer Geheimpolizei gewarnt. Kanzleramtschefin Wagner hat in der ARD betont, dass die Eingriffe verhältnismäßig sein müssten und alles kontrolliert werden soll. Bundesumweltminister Schneider will, dass der Bund mehr Handlungsspielraum bekommt, um beim Hitzeschutz aktiv zu werden. Dafür sollte laut ihm das Grundgesetz angepasst werden. Die Union ist aber skeptisch. Der Vizechef ihrer Bundestagsfraktion Krings hat dem Redaktionsnetzwerk Deutschland gesagt, dass das keinen Vorteil für das Klima bringen würde. Von den Grünen kam hingegen Unterstützung für den Vorschlag. Spotify geht konsequent gegen KI-Musik vor. Ab Mitte September verbannt der Streaming-Riese KI-generierte Künstlerprofile komplett aus seinen automatischen Empfehlungen. Zusätzlich werden die Songs und Profile mit einem deutlichen KI-Warnzeichen gekennzeichnet. Finden kann man die KI-Songs dann nur noch, wenn man aktiv danach sucht. Johannes Liebmann ist Europameister über 800 Meter Freistil. Und das mit neuem Europarekord. Der 19-Jährige ist bei der Schwimm-EM in Paris als Erster angeschlagen und hat seine eigene Bestzeit vom April um 0,35 Sekunden unterboten. Silber ging ebenfalls an Deutschland, nämlich an Nationalteamkollege Sven Schwarz.
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4: Mit Henrike Müller. Der DGB Mittelfranken fordert Konsequenzen nach der Nürnberger Haushaltssperre. Bund und Freistaat müssten Nürnberg endlich finanziell entlasten. Auch das wachsende Defizit des Klinikums Nürnberg zeigt aus Sicht des DGB die Folgen politischer Fehlentscheidungen auf Bundesebene. Zudem will der Gewerkschaftsbund angesichts der Haushaltslage die geplanten Großprojekte der Stadt auf den Prüfstand stellen. Gleichzeitig warnt er vor einem sozialen Kahlschlag. Nürnberg könne sich nicht aus einer strukturellen Unterfinanzierung heraussparen. Am 26. September will der DGB in Nürnberg gemeinsam mit anderen Gewerkschaften gegen die aus seiner Sicht falsche Gesundheits- und Sozialpolitik auf die Straße gehen.
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1: Immer wieder wird eine der berühmten Geigen von Stradivari versteigert. Auch zu Beginn von Der Klang der Stradivari. Für Astrid ist es die Gelegenheit. Es ist nämlich das fehlende Cello, um einen Traum ihres verstorbenen Vaters zu erfüllen.
2: Diese Instrumente existieren seit 300 Jahren, aber man hat sie noch nie zusammen erklingen gehört. Nicht mal Stradivari war das vergönnt. Papa hat sich sein halbes Leben lang abgemüht, dieses Quartett zu vereinen. Wir haben die Violinen und die Bratsche. Dieses Cello hat er überall gesucht. Jetzt ist es in London und wird verkauft. Der Preis spielt keine Rolle.
1: Und so kauft Astrid das Cello und beauftragt vier der besten Musiker ihrer Zeit damit, das Stück zu spielen. Aber, wie es halt oft bei Musikern ist, jeder glaubt, er kann es besser als die anderen. Astrids Bruder ahnt Schlimmes.
3: Niemand hört dem anderen zu und sie sind die ganze Zeit nur am Nörgeln. Es wird Zeit, dass du hier mal eine Ansage machst. Sie daran erinnerst, wer sie bezahlt und wer der Chef ist. Sonst wirst du krachend untergehen.
2: Aber das sind nun mal keine Angestellten, das sind Musiker. Wenn ich sie beschimpfe, bringt das überhaupt nichts. Außerdem habe ich 72 Lizenzvereinbarungen mit ihren Namen. Bis Samstag sind sie also hier die Chefs.
1: Die Lösung heißt Charlie Beaumont. Astrid engagiert den erfahrenen Komponisten, um die streitlustigen, egozentrischen Musiker zu vereinen.
2: Hat es Ihnen nicht gefallen? Jedenfalls habe ich sie in den

0: ganzen 5 Tagen heute das erste Mal so spielen hören.
1: Was meinen Sie mit so?
0: So, zusammen wie eins.
1: Also die 4 sind hervorragende Musiker, das steht außer Frage. Aber 4 gute Musiker waren noch nie genug, um ein gutes Quartett zu bilden. Das weiß man. Warum gerade diese 4?
0: Weil's mein Vater so wollte.
1: Hätte ich mir denken können.
2: Man muss mit klassischer Musik nicht viel am Hut haben, um an Der Klang der Stradivari seinen Spaß zu haben. Denn der französische Film zeigt, dass die Egos von Musikern nicht nur auf Pop- und Rockmusik beschränkt sind. Stefan Grundler, Radio F, Kinoredaktion.

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6: Ich bin Florian Klaus. Kein Wein, Bier oder Sekt mehr für 14-Jährige. Das sogenannte begleitete Trinken unter Aufsicht von Erwachsenen soll in Deutschland verboten werden. Das hat das Bundeskabinett beschlossen. Als nächstes berät der Bundestag darüber. Tine Klimach berichtet.
7: Grundsätzlich gilt schon eine Altersgrenze von 16 Jahren für den Konsum und Verkauf von Bier, Wein, Sekt oder daraus hergestellten Mischgetränken. Ausnahme ist bisher, wenn Jugendliche von einer sorgeberechtigten Person begleitet werden. Aber diese Ausnahme steht im Widerspruch zu den Zielen der Bundesregierung, Jugendliche besser vor den gesundheitlichen Folgen des Alkoholkonsums zu schützen.
6: Ein anderer Beschluss des Bundeskabinetts hat mehr Diskussionen ausgelöst. Geheimdienste sollen künftig nicht nur beobachten, sondern in bestimmten Fällen auch selbst gegen Angreifer aktiv werden dürfen. Aus Sicht von Kritikern sollte das reine Aufgabe der Polizei bleiben. Die Bundesregierung hält die Reform aber vor allem wegen der Gefahr durch russische Angriffe für notwendig. Ein Himmelsereignis folgt aufs andere. Am Abend haben Millionen Menschen in Europa die Sonnenfinsternis bestaunt. Hier war die Sonne zum Großteil vom Mond verdeckt. In Spanien zum Beispiel war eine totale Sonnenfinsternis zu sehen. Aktuell erreichen außerdem die Perseiden ihren Höhepunkt. Astronomen rechnen mit bis zu 100 Sternschnuppen pro Stunde. Viele Jahre ging's bergauf, aber 2025 ist die durchschnittliche Arbeitszeit pro Kopf bei Menschen zwischen 20 und 64 in Deutschland mal wieder leicht zurückgegangen. Das hat das Bundesinstitut für Bevölkerungsforschung ausgerechnet. Etwa 20 Minuten pro Woche wurde im Schnitt weniger gearbeitet, im Vergleich zum Rekordstand vor 3 Jahren. Als Grund nennen die Forscher die schwächelnde Wirtschaft. WM-Gold Nummer 10 für Profireiterin Isabel Werth und insgesamt der 13. WM-Sieg für Deutschland. Den hat sich das deutsche Dressurteam bei der Heim-WM in Aachen gesichert. Silber im größten Reitstadion der Welt ging an Großbritannien, Bronze an Dänemark.
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8: Mit Henrike Müller. Ausgerechnet, wenn's heiß ist, sind in Nürnberg mehrere Brunnen außer Betrieb.

0: Betrieb. Wegen technischer Störungen bleiben der Fontänenbrunnen und der Apollobrunnen in Langwasser sowie der Brunnen am Leonhardspark derzeit trocken. Alle drei müssen repariert werden. Ziel ist es, die Anlagen dauerhaft zu sichern und schnellstmöglich wieder nutzbar zu machen. Wann sie wieder sprudeln werden, ist allerdings noch unklar. Die Stadt Nürnberg bittet um Verständnis für die vorübergehenden Einschränkungen. Insgesamt gibt es in der Stadt 158 Brunnenanlagen, davon sind 26 Trinkwasserbrunnen. Für Reinigung, Wartung und Reparaturen stehen jährlich rund 400.000 Euro zur Verfügung.
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1: Widder 4 Sterne, ein kleiner, ruhiger Moment bringt Ihnen Kraft.
2: Stier 3 Sterne, wichtige Dinge von gestern sind heute schon wieder Nebensache.
1: Zwillinge 3 Sterne, bleiben Sie flexibel und offen.
2: Krebs 3 Sterne, ein freundliches Wort hilft Ihnen jetzt weiter.
1: Löwe 5 Sterne, Sie starten richtig durch.
2: Jungfrau 3 Sterne, Geduld ist jetzt Ihr bester Freund.
1: Waage 4 Sterne, Ihnen bleibt ein schöner Augenblick besonders in Erinnerung.
2: Skorpion 2 Sterne, jetzt gibt es kleine Hindernisse.
1: Schütze 3 Sterne, ein offenes Gespräch klärt Missverständnisse sofort auf.
2: Steinbock 2 Sterne, machen Sie lieber mal Pausen.
1: Wassermann 4 Sterne, Ihre Kreativität hilft dem gesamten Umfeld.
2: Fische 3 Sterne, verlassen Sie sich ganz auf Ihre innere Stimme.
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1: Die Insel Schütt in Nürnberg verwandelt sich gerade in eine italienische Piazza. Am Freitag beginnt dort La Festa Italiana.
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1: 10 Tage lang können Besucher dort hautnah italienisches Lebensgefühl erleben. Guten Morgen an Mitorganisator Pino Barone.
2: Buongiorno.
1: Wie wird dieses italienische Flair denn spürbar sein?
2: Ja, die Dolce Vita quasi. Ja, die Dolce Vita, wie merkt man das? Man merkt, dass man hier auf einen Platz kommt, wo halt alles ein bisschen entschleunigt ist. Es gibt tolles Essen, tolle Getränke, tolle Live-Musik. Bisschen Urlaub so zwischendrin.
1: Wie wird's ausschauen auf der Sommerinsel Schütt? So eine kleine Stadt in der Stadt?
2: Vielleicht ist es mehr so ein Markt. Die haben eine Bühne, eine Live-Bühne, wo also jeden Tag Live-Musik ist. Es gibt so einen Bereich, wo es zu essen gibt. Angefangen von der Pizza, Nudeln aus dem Parmesanleib, an die Pasti. Aus Sizilien ist ein Freund von mir da, der verkauft unter anderem Oliven. Man kann bei ihm Thunfisch kaufen. Eis gibt es natürlich. Es gibt alles. Alles, was man irgendwie so einer Festa Italiana braucht. Das ist ein kleiner Markt.
1: Die Musik hast du ja gerade angesprochen. Die ist natürlich auch typisch italienisch. Was kriegen wir zu hören in den 10 Tagen?
2: Ich sage immer so eine bunte Mischung. Querbeet durch den italienischen Gemüsegarten, also natürlich Oldies aus den 60ern, was Moderneres, Eros Ramazzotti, Zucchero, Gianna Nannini. Und ich glaube auch, dass jeder Künstler so ein bisschen spezifisch dann den ein oder anderen Künstler sogar ein bisschen vermehrt in seinem Programm hat. Also ihr bekommt eine Rundumpackung aus Italien, also sorglos Paket.
1: Bella Italia zu Gast in Nürnberg. La Festa Italiana startet am Freitag auf der Sommerinsel Schütt.
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1: Ich bin Florian Klaus. Kein Wein, Bier oder Sekt mehr für 14-Jährige. Das sogenannte begleitete Trinken unter Aufsicht von Erwachsenen soll in Deutschland verboten werden. Das hat das Bundeskabinett beschlossen. Als nächstes berät der Bundestag darüber. Tine Klimach berichtet.
2: Grundsätzlich gilt schon eine Altersgrenze von 16 Jahren für den Konsum und Verkauf von Bier, Wein, Sekt oder daraus hergestellten Mischgetränken. Ausnahme ist bisher, wenn Jugendliche von einer sorgeberechtigten Person begleitet werden. Aber diese Ausnahme steht im Widerspruch zu den Zielen der Bundesregierung, Jugendliche besser vor den gesundheitlichen Folgen des Alkoholkonsums zu schützen.
1: Ein anderer Beschluss des Bundeskabinetts hat mehr Diskussionen ausgelöst. Geheimdienste sollen künftig nicht nur beobachten, sondern in bestimmten Fällen auch selbst gegen Angreifer aktiv werden dürfen. Aus Sicht von Kritikern sollte das reine Aufgabe der Polizei bleiben. Die Bundesregierung hält die Reform aber vor allem wegen der Gefahr durch russische Angriffe für notwendig. Ein Himmelsereignis folgt aufs andere. Am Abend haben Millionen Menschen in Europa die Sonnenfinsternis bestaunt. Hier war die Sonne zum Großteil vom Mond verdeckt. In Spanien zum Beispiel war eine totale Sonnenfinsternis zu sehen. Aktuell erreichen außerdem die Perseiden ihren Höhepunkt. Astronomen rechnen mit bis zu 100 Sternschnuppen pro Stunde. Viele Jahre ging es bergauf, aber 2025 ist die durchschnittliche Arbeitszeit pro Kopf bei Menschen zwischen 20 und 64 in Deutschland mal wieder leicht zurückgegangen. Das hat das Bundesinstitut für Bevölkerungsforschung ausgerechnet. Etwa 20 Minuten pro Woche wurde im Schnitt weniger gearbeitet, im Vergleich zum Rekordstand vor 3 Jahren. Als Grund nennen die Forscher die schwächelnde Wirtschaft. WM-Gold Nummer 10 für Profireiterin Isabel Werth und insgesamt der 13. WM-Sieg für Deutschland. Den hat sich das deutsche Dressurteam bei der Heim-WM in Aachen gesichert. Silber im größten Reitstadion der Welt ging an Großbritannien, Bronze an Dänemark.
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1: Mit Henrike Müller. Zu viel Lärm und Müll. Nürnberg hat die Ladenöffnungszeiten von Automatensupermärkten in der Altstadt eingeschränkt. Dagegen hatte der Betreiber eines solchen 24/7-Kiosks geklagt. Nun hat die Stadt vor Gericht erstmal Recht bekommen. Laut einem Urteil des Bayerischen Verwaltungsgerichtshofs müssen personallose Minisupermärkte an Sonn- und Feiertagen zwischen 20 und 6 Uhr geschlossen bleiben. Das Argument des Betreibers, der Lärm würde sich so nur auf Gaststätten und Imbisse verlagern, halten die Richter zwar für plausibel, für eine abschließende Entscheidung fehlen ihnen aber noch Infos zur tatsächlichen Lärmsituation. Der Eilantrag wurde deshalb abgelehnt. Eine endgültige Entscheidung soll im Hauptverfahren fallen. Auch in Regensburg und München werden aktuell Maßnahmen zur nächtlichen Lärmreduzierung gerichtlich geprüft.
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1: Immer wieder wird eine der berühmten Geigen von Stradivari versteigert. Auch zu Beginn von Der Klang der Stradivari. Für Astrid ist es die Gelegenheit. Es ist nämlich das fehlende Cello, um einen Traum ihres verstorbenen Vaters zu erfüllen.
2: Diese Instrumente existieren seit 300 Jahren, aber man hat sie noch nie zusammen erklingen gehört. Nicht mal Stradivari war das vergönnt. Papa hat sich sein halbes Leben lang abgemüht, dieses Quartett zu vereinen. Wir haben die Violinen und die Bratsche. Dieses Cello hat er überall gesucht. Jetzt ist es in London und wird verkauft. Der Preis spielt keine Rolle.
1: Und so kauft Astrid das Cello und beauftragt 4 der besten Musiker ihrer Zeit damit, das Stück zu spielen. Aber, wie es halt oft bei Musikern ist, jeder glaubt, er kann es besser als die anderen. Astrids Bruder ahnt Schlimmes.
3: Niemand hört dem anderen zu und sie sind die ganze Zeit nur am Nörgeln. Es wird Zeit, dass du hier mal eine Ansage machst. Sie daran erinnerst, wer sie bezahlt und wer der Chef ist. Sonst wirst du krachend untergehen.
2: Aber das sind nun mal keine Angestellten, das sind Musiker. Wenn ich sie beschimpfe, bringt das überhaupt nichts. Außerdem habe ich 72 Lizenzvereinbarungen mit ihren Namen. Bis Samstag sind sie also hier die Chefs.
1: Die Lösung heißt Charlie Beaumont. Astrid engagiert den erfahrenen Komponisten, um die streitlustigen, egozentrischen Musiker zu vereinen.
2: Hat es Ihnen nicht gefallen? Jedenfalls habe ich Sie in den ganzen 5 Tagen heute das erste Mal so spielen hören.
4: Was meinen Sie mit so?
2: So, zusammen wie eins.
4: Also die 4 sind hervorragende Musiker, das steht außer Frage. Aber 4 gute Musiker waren noch nie genug, um ein gutes Quartett zu bilden. Das weiß man. Warum gerade diese 4?
2: Weil's mein Vater so wollte.
4: Hätte ich mir denken können.
1: Man muss mit klassischer Musik nicht viel am Hut haben, um an Der Klang der Stradivari seinen Spaß zu haben. Denn der französische Film zeigt, dass die Egos von Musikern nicht nur auf Pop- und Rockmusik beschränkt sind. Stefan Grundler, Radio F, Kinoredaktion.

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9: Ich bin Florian Klaus. An vielen Aussichtspunkten in Europa haben sich am Abend die Menschen getummelt, die die Sonnenfinsternis miterleben wollten. Während die Sonne hierzulande zum Großteil verdeckt worden ist, verschwand sie zum Beispiel in Spanien vollständig hinter dem Mond. In den letzten Tagen hatte es teils einen richtigen Sonnenfinsternistourismus dorthin gegeben. Und danach gab es noch ein Himmelsereignis zu bestaunen, nämlich die Sternschnuppen der Perseiden. Wenn Gefahr droht, soll künftig auch der Verfassungsschutz direkt eingreifen können und nicht nur die Polizei. Das hat das Bundeskabinett beschlossen. Kritiker befürchten, dass dadurch die Trennung zwischen Nachrichtendiensten und Polizei aufgeweicht wird. So hat die linken Politikerin Bünger im ZDF gesagt.
10: Aus unserer Sicht ist dieser Entwurf geschichtsvergessen und verantwortungslos. Dobrindt baut eine echte Geheimpolizei mit echten polizeilichen Befugnissen.
9: Kanzleramtschefin Wagner hat in der ARD hingegen betont, dass der Verfassungsschutz nur in besonderen Fällen tätig werden soll, in denen die Polizei nicht eingreifen kann. Das sei geboten, um Gefahren rechtzeitig abwenden zu können. Europas Flüsse kämpfen mit Niedrigwasser. Das beeinträchtigt auch in Bayern den Gütertransport. Landesverkehrsminister Bernreiter hat sich deshalb dafür ausgesprochen, die Donau rasch auszubauen. Das sagte der CSU-Minister nach einem Treffen mit den anderen Landesverkehrsministern sowie Bundesverkehrsminister Bilger. Naturschützer und Grüne kritisieren den Plan. Tiefer gebaggerte Flüsse würden kein zusätzliches Wasser bringen, sondern Lebensräume zerstören und sogar Grundwasser abziehen. Wer gerade vom Flughafen Catania aus von Sizilien wegfliegen will, muss noch mehr Geduld aufbringen. Die Sperrung des Flughafens wegen der Aktivität des Ätna ist bis Freitagmorgen verlängert worden. Grund ist die Asche, die der Vulkan ausstößt. Die Flughafensperrung hat für ziemliches Chaos auf der Insel gesorgt. Viele Flüge sind ausgefallen oder wurden auf andere Flughäfen umgeleitet. Guter Start bei der Leichtathletik-EM für den Zehnkampf-Weltmeister Leo Neugebauer. Nach Tag 1 liegt er in Birmingham in Führung. Zur Halbzeit steht er bei 4.483 Punkten und hat damit 71 Punkte Vorsprung auf Platz 2. Auch der frühere Welt- und Europameister Niklas Kaul darf sich Hoffnungen auf Edelmetall machen. Er steht auf Rang 6.
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11: Mit Henrike Müller. Der DGB Mittelfranken fordert Konsequenzen nach der Nürnberger Haushaltssperre. Bund und Freistaat müssten Nürnberg endlich finanziell entlasten. Auch das wachsende Defizit des Klinikums Nürnberg zeigt aus Sicht des DGB die Folgen politischer Fehlentscheidungen auf Bundesebene. Zudem will der Gewerkschaftsbund angesichts der Haushaltslage die geplanten Großprojekte der Stadt auf den Prüfstand stellen.

0: Gleichzeitig warnt er vor einem sozialen Kahlschlag. Nürnberg könne sich nicht aus einer strukturellen Unterfinanzierung heraussparen. Am 26. September will der DGB in Nürnberg gemeinsam mit anderen Gewerkschaften gegen die aus seiner Sicht falsche Gesundheits- und Sozialpolitik auf die Straße gehen.
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0: Lasst die Kirche im Dorf.
1: Bei 35 Grad arbeiten, das schlaucht. Ambulante Pflegekräfte kämpfen sich durch die Hitze, haben Verantwortung, sind unterwegs von Tür zu Tür, oft unter Zeitdruck. Die Rummelsberger Diakonie sagt, wir wollen, dass unser Personal und die Klienten gut durchkommen durch die Hitze.
2: Also unser Personal ist ja den ganzen Tag draußen unterwegs. Das heißt, an den Hitzetagen sind die ja auch der Sonne unmittelbar ausgesetzt.
1: Sagt Dimitri Schmal, Pflegedienstleiter der Diakoniestation Lichtenhof von der Rummelsberger Diakonie.
2: Ob das jetzt im Auto ist oder beim Gang vom Auto dann zum Klienten. Unsere Klienten wohnen im vierten Stock, wohnen im dritten Stock, im Erdgeschoss. Also die Hitzebelastung ist schon enorm. Auch bei uns im Büro, da pumpt sich das Büro natürlich schon mal ordentlich hoch und dann hat man im Büro auch mal 30, 32 Grad und da helfen dann Ventilatoren auch nicht mehr so viel.
1: 170 ältere Menschen werden von Schmals Team versorgt. Das besteht aus knapp 40 Menschen. Und weil die Hitzetage immer mehr werden, setzen die Rummelsberger seit anderthalb Jahren konkrete Hitzeschutzmaßnahmen für ihre Pflegekräfte um.
2: Wir haben den Mitarbeitern Kühltücher zukommen lassen, haben den Mitarbeitern Isolierflaschen geschenkt, dass sie sich dann auch gekühlte Getränke mitnehmen können. Wir bieten 2 bis 3 Mal in der Woche so ein Frühstücksangebot an, in denen wir dann als Leitungen auch nochmal so ein bisschen erzählen, hey, Schatten suchen, Kopfbedeckung, Sonnenschutz. Und in so einem stressigen Touralltag, naja, dann da versuchen wir den so zu entschleunigen, indem wir dann zusätzliche Kühlpausen planen.
1: Hitze kann lebensbedrohlich sein, gerade für ältere Menschen. Deswegen wollen Dimitri Schmal und seine Leute aufklären. Manchmal gar nicht so leicht.
2: Wir haben viele Klienten, die haben dann schon auch eine demenzielle Entwicklung und dann ist es draußen 35 bis 38 Grad. Man geht dann in den vierten Stock zu jemandem im Altbau und die Person hat dann trotzdem die Heizung irgendwie auf 3 hochgedreht und da trifft einen natürlich erstmal der Schlag. Und wir schauen natürlich, dass wir unserem Beratungsauftrag noch mehr nachkommen als ohnehin schon. Wir versuchen den Menschen dann auch zu vermitteln, hey, lassen Sie uns in den Morgenstunden den Hausbesuch durchführen.
1: Da können die Pflegekräfte

0: Morgens gleich mal die Fenster aufreißen, ans Trinken erinnern, kostenlose Vitalchecks anbieten, kühlende Waschungen machen und idealerweise die Angehörigen mit ins Boot holen. Die Idee hinter allen Maßnahmen, wer gut versorgt ist, kann auch gut versorgen.
1: Weil wenn es dem Personal besser geht, dann können die auch die Klienten besser pflegen und haben dann diese Themen auch viel eher im Fokus, als wenn wir da im Personal überhaupt nicht drüber reden und immer nur sagen, ja, bitte Klienten beraten und auf erhöhte Flüssigkeit achten und so weiter. Aber es sollte sich vom Personal bis zum Klienten wirklich als eine Linie durchziehen.
0: Jasmin Kluge, evangelische Redaktion.

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2: Ich bin Florian Klaus. An vielen Aussichtspunkten in Europa haben sich am Abend die Menschen getummelt, die die Sonnenfinsternis miterleben wollten. Während die Sonne hierzulande zum Großteil verdeckt worden ist, verschwand sie zum Beispiel in Spanien vollständig hinter dem Mond. In den letzten Tagen hatte es teils einen richtigen Sonnenfinsternistourismus dorthin gegeben. Und danach gab es noch ein Himmelsereignis zu bestaunen, nämlich die Sternschnuppen der Perseiden. Wenn Gefahr droht, soll künftig auch der Verfassungsschutz direkt eingreifen können und nicht nur die Polizei. Das hat das Bundeskabinett beschlossen. Kritiker befürchten, dass dadurch die Trennung zwischen Nachrichtendiensten und Polizei aufgeweicht wird. So hat die linken Politikerin Bünger im ZDF gesagt.
3: Aus unserer Sicht ist dieser Entwurf geschichtsvergessen und verantwortungslos. Dobrindt baut eine echte Geheimpolizei mit echten polizeilichen Befugnissen.
2: Kanzleramtschefin Wagen hat in der ARD hingegen betont, dass der Verfassungsschutz nur in besonderen Fällen tätig werden soll, in denen die Polizei nicht eingreifen kann. Das sei geboten, um Gefahren rechtzeitig abwenden zu können. Europas Flüsse kämpfen mit Niedrigwasser. Das beeinträchtigt auch in Bayern den Gütertransport. Landesverkehrsminister Bernreiter hat sich deshalb dafür ausgesprochen, die Donau rasch auszubauen. Das sagte der CSU-Minister nach einem Treffen mit den anderen Landesverkehrsministern sowie Bundesverkehrsminister Bilger. Naturschützer und Grüne kritisieren den Plan. Tiefer gebaggerte Flüsse würden kein zusätzliches Wasser bringen, sondern Lebensräume zerstören und sogar Grundwasser abziehen. Wer gerade vom Flughafen Catania aus von Sizilien wegfliegen will, muss noch mehr Geduld aufbringen. Die Sperrung des Flughafens wegen der Aktivität des Ätna ist bis Freitagmorgen verlängert worden. Grund ist die Asche, die der Vulkan ausstößt. Die Flughafensperrung hat für ziemliches Chaos auf der Insel gesorgt. Viele Flüge sind ausgefallen oder wurden auf andere Flughäfen umgeleitet. Guter Start bei der Leichtathletik-EM für den Zehnkampf-Weltmeister Leo Neugebauer. Nach Tag 1 liegt er in Birmingham in Führung. Zur Halbzeit steht er bei 4.483 Punkten und hat damit 71 Punkte Vorsprung auf Platz 2. Auch der frühere Welt- und Europameister Niklas Kaul darf sich Hoffnungen auf Edelmetall machen. Er steht auf Rang 6.
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4: Mit Henrike Müller. Ausgerechnet, wenn's heiß ist, sind in Nürnberg mehrere Brunnen außer Betrieb. Wegen technischer Störungen bleiben der Fontänenbrunnen und der Apollobrunnen in Langwasser sowie der Brunnen am Leonhardspark derzeit trocken. Alle drei müssen repariert werden. Ziel ist es, die Anlagen dauerhaft zu sichern und schnellstmöglich wieder nutzbar zu machen. Wann sie wieder sprudeln werden, ist allerdings noch unklar. Die Stadt Nürnberg bittet um Verständnis für die vorübergehenden Einschränkungen. Insgesamt gibt es in der Stadt 158 Brunnenanlagen, davon sind 26 Trinkwasserbrunnen. Für Reinigung, Wartung und Reparaturen stehen jährlich rund 400.000 Euro zur Verfügung.
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0: kehrt Saga in Nightborn in ihre finnische Heimat zurück. Sie renovieren gemeinsam das einsam gelegene Haus von Sagas Großmutter, um dort ihr frisch geborenes Baby großzuziehen. Aber der kleine Racker bereitet den beiden Probleme.
1: Wie wäre es, wenn du aufhörst?
2: Ich gebe hier mein Bestes.
1: Ich weiß, ich versuche zu helfen.
2: Ja, aber er will einfach nicht einschlafen.
1: Nein, er will einfach nicht allein sein, oder? Hat er seinen Kopf angehoben? Wie macht er das? Du bist ein richtiges kleines Wunder, Christian.
0: In ihrer früheren Heimat London lief es noch richtig gut zwischen John und Saga. In den einsamen finnischen Wäldern geraten die beiden immer öfter aneinander. Vor allem, wenn es darum geht, sich um das Baby zu kümmern.
2: Egal, was ich mache, es ist sowieso alles falsch, die ganze Zeit.
1: Das habe ich nicht gesagt.
2: Ich kann anscheinend nichts richtig machen.
1: Du hast uns ein wundervolles Baby gemacht. Ich versuche nur zu helfen.
2: Du schreibst mir ständig vor, was ich zu tun und zu lassen habe. Du könntest mich auch einfach mal loben.
0: Ja, könnte er. Aber viel mehr Sorgen macht den beiden ihr Kind. Es sieht etwas seltsam aus und verhält sich auch seltsam. Die herbeigerufene Frau Doktor versucht zu beruhigen.
3: Wissen Sie, jedes Baby ist anders. Er ist wirklich außergewöhnlich gut entwickelt und erstaunlich groß für sein Alter. Er ist wirklich sehr muskulös.
1: Ja, als er geboren wurde, hat er Haare auf dem ganzen Körper.
3: Das ist total normal.
2: Er hat mein Blut getrunken.
3: Vielleicht ist er so hungrig, dass er einfach alles in den Mund nimmt, was er irgendwie erreichen kann.
0: Ein behaartes Baby, das Blut trinkt? Ja, denn Nightborn ist ein Horrorstreifen, aber einer, der sich gewaschen hat und deshalb auch erst frei ab 16 Jahren ist. Stefan Grundler, Radio F, Kinoredaktion.

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9: Ich bin Florian Klaus. Guten Morgen. Gleich zwei Spektakel waren am Himmel zuletzt zu beobachten. Am Abend haben Millionen Menschen in Europa nach oben geschaut, um die Sonnenfinsternis zu sehen. In Deutschland war der Großteil der Sonne vom Mond verdeckt. In Spanien zum Beispiel gab es eine totale Sonnenfinsternis. Und in der Nacht folgten dann noch die Sternschnuppen der Perseiden. Kein Wein, Bier oder Sekt mehr für 14-Jährige. Das sogenannte begleitete Trinken unter Aufsicht von Erwachsenen soll in Deutschland verboten werden. Das hat das Bundeskabinett beschlossen. Als nächstes berät der Bundestag darüber. Tine Klimach berichtet.
10: Grundsätzlich gilt schon eine Altersgrenze von 16 Jahren für den Konsum und Verkauf von Bier, Wein, Sekt oder daraus hergestellten Mischgetränken. Ausnahme ist bisher, wenn Jugendliche von einer sorgeberechtigten Person begleitet werden. Aber diese Ausnahme steht im Widerspruch zu den Zielen der Bundesregierung, Jugendliche besser vor den gesundheitlichen Folgen des Alkoholkonsums zu schützen.
9: Ein anderer Beschluss des Bundeskabinetts hat mehr Diskussionen ausgelöst. Geheimdienste sollen künftig nicht nur beobachten, sondern in bestimmten Fällen auch selbst gegen Angreifer aktiv werden dürfen. Aus Sicht von Kritikern sollte das reine Aufgabe der Polizei bleiben. Die Bundesregierung hält die Reform aber vor allem wegen der Gefahr durch russische Angriffe für notwendig. Noch ein Sieg für den Champions-League-Gewinner. Paris Saint-Germain hat den UEFA Supercup gewonnen. Die Franzosen haben den Europa-League-Sieger Aston Villa mit 2:1 geschlagen. Für PSG ist es der zweite Supercup-Sieg in Folge.
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1: Widder 4 Sterne, ein kleiner, ruhiger Moment bringt Ihnen Kraft.
2: Stier 3 Sterne, wichtige Dinge von gestern sind heute schon wieder Nebensache.
1: Zwillinge 3 Sterne, bleiben Sie flexibel und offen.
2: Krebs 3 Sterne, ein freundliches Wort hilft Ihnen jetzt weiter.
1: Löwe 5 Sterne, Sie starten richtig durch.
2: Jungfrau 3 Sterne, Geduld ist jetzt Ihr bester Freund.
1: Waage 4 Sterne, Ihnen bleibt ein schöner Augenblick besonders in Erinnerung.
2: Skorpion 2 Sterne, jetzt gibt es kleine Hindernisse.
1: Schütze 3 Sterne, ein offenes Gespräch klärt Missverständnisse sofort auf.
2: Steinbock 2 Sterne, machen Sie lieber mal Pausen.
1: Wassermann 4 Sterne, Ihre Kreativität hilft dem gesamten Umfeld.
2: Fische 3 Sterne, verlassen Sie sich ganz auf Ihre innere Stimme.
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1: Die Insel Schütt in Nürnberg verwandelt sich gerade in eine italienische Piazza. Am Freitag beginnt dort La Festa Italiana.
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1: 10 Tage lang können Besucher dort hautnah italienisches Lebensgefühl erleben. Guten Morgen an Mitorganisator Pino Barone.
2: Buongiorno.
1: Wie wird dieses italienische Flair denn spürbar sein?
2: Ja, die Dolce Vita quasi. Ja, die Dolce Vita, wie merkt man das? Man merkt, dass man hier auf einen Platz kommt, wo halt alles ein bisschen entschleunigt ist. Es gibt tolles Essen, tolle Getränke, tolle Live-Musik. Bisschen Urlaub so zwischendrin.
1: Wie wird's ausschauen auf der Sommerinsel Schütt? So eine kleine Stadt in der Stadt?
2: Vielleicht ist es mehr so ein Markt. Die haben eine Bühne, eine Live-Bühne, wo also jeden Tag Live-Musik ist. Es gibt so einen Bereich, wo es zu essen gibt. Angefangen von der Pizza, Nudeln aus dem Parmesanleib, Antipasti. Aus Sizilien ist ein Freund von mir da, der verkauft unter anderem Oliven. Man kann bei ihm Thunfisch kaufen. Eis gibt es natürlich. Es gibt alles. Alles, was man irgendwie so einer Festa Italiana braucht. Das ist ein kleiner Markt.
1: Die Musik hast du ja gerade angesprochen. Die ist natürlich auch typisch italienisch. Was kriegen wir zu hören in den 10 Tagen?
2: Ich sage immer so eine bunte Mischung. Querbeet durch den italienischen Gemüsegarten, also natürlich Oldies aus den 60ern, was Moderneres, Eros Ramazzotti, Zucchero, Gianna Nannini. Und ich glaube auch, dass jeder Künstler so ein bisschen spezifisch dann den ein oder anderen Künstler sogar ein bisschen vermehrt in seinem Programm hat. Also ihr bekommt eine Rundumpackung aus Italien, also sorglos Paket.
1: Bella Italia zu Gast in Nürnberg. La Festa Italiana startet am Freitag auf der Sommerinsel Schütt.
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1: Ich bin Florian Klaus. Guten Morgen. Gleich zwei Spektakel waren am Himmel zuletzt zu beobachten. Am Abend haben Millionen Menschen in Europa nach oben geschaut, um die Sonnenfinsternis zu sehen. In Deutschland war der Großteil der Sonne vom Mond verdeckt. In Spanien zum Beispiel gab es eine totale Sonnenfinsternis. Und in der Nacht folgten dann noch die Sternschnuppen der Perseiden. Kein Wein, Bier oder Sekt mehr für 14-Jährige. Das sogenannte begleitete Trinken unter Aufsicht von Erwachsenen soll in Deutschland verboten werden. Das hat das Bundeskabinett beschlossen. Als nächstes berät der Bundes

0: Bundestag darüber. Tine Klimach berichtet.
1: Grundsätzlich gilt schon eine Altersgrenze von 16 Jahren für den Konsum und Verkauf von Bier, Wein, Sekt oder daraus hergestellten Mischgetränken. Ausnahme ist bisher, wenn Jugendliche von einer sorgeberechtigten Person begleitet werden. Aber diese Ausnahme steht im Widerspruch zu den Zielen der Bundesregierung, Jugendliche besser vor den gesundheitlichen Folgen des Alkoholkonsums zu schützen.
0: Ein anderer Beschluss des Bundeskabinetts hat mehr Diskussionen ausgelöst. Geheimdienste sollen künftig nicht nur beobachten, sondern in bestimmten Fällen auch selbst gegen Angreifer aktiv werden dürfen. Aus Sicht von Kritikern sollte das reine Aufgabe der Polizei bleiben. Die Bundesregierung hält die Reform aber vor allem wegen der Gefahr durch russische Angriffe für notwendig. Noch ein Sieg für den Champions League-Gewinner. Paris Saint-Germain hat den UEFA Supercup gewonnen. Die Franzosen haben den Europa-League-Sieger Aston Villa mit 2:1 geschlagen. Für PSG ist es der zweite Supercup-Sieg in Folge.
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1: Immer wieder wird eine der berühmten Geigen von Stradivari versteigert. Auch zu Beginn von Der Klang der Stradivari. Für Astrid ist es die Gelegenheit. Es ist nämlich das fehlende Cello, um einen Traum ihres verstorbenen Vaters zu erfüllen.
2: Diese Instrumente existieren seit 300 Jahren, aber man hat sie noch nie zusammen erklingen gehört. Nicht mal Stradivari war das vergönnt. Papa hat sich sein halbes Leben lang abgemüht, dieses Quartett zu vereinen. Wir haben die Violinen und die Bratsche. Dieses Cello hat er überall gesucht. Jetzt ist es in London und wird verkauft. Der Preis spielt keine Rolle.
1: Und so kauft Astrid das Cello und beauftragt 4 der besten Musiker ihrer Zeit damit, das Stück zu spielen. Aber, wie es halt oft bei Musikern ist, jeder glaubt, er kann es besser als die anderen. Astrids Bruder ahnt Schlimmes.
3: Niemand hört dem anderen zu und sie sind die ganze Zeit nur am Nörgeln. Es wird Zeit, dass du hier mal eine Ansage machst. Sie daran erinnerst, wer sie bezahlt und wer der Chef ist. Sonst wirst du krachend untergehen.
2: Aber das sind nun mal keine Angestellten, das sind Musiker. Wenn ich sie beschimpfe, bringt das überhaupt nichts. Außerdem habe ich 72 Lizenzvereinbarungen mit ihrem Namen. Bis Samstag sind sie also hier die Chefs.
1: Die Lösung heißt Charlie Beaumont. Astrid engagiert den erfahrenen Komponisten, um die streitlustigen, egozentrischen Musiker zu vereinen.
2: Hat es Ihnen nicht gefallen? Jedenfalls habe ich Sie in den ganzen 5 Tagen heute das erste Mal so spielen hören.
4: Was meinen Sie mit so?
2: So, zusammen, wie eins.
4: Also die 4 sind hervorragende Musiker, das steht außer Frage. Aber 4 gute Musiker waren noch nie genug, um ein gutes Quartett zu bilden. Das weiß man. Warum gerade diese 4?
2: Weil es mein Vater so wollte.
4: Hätte ich mir denken können.
1: Man muss mit klassischer Musik nicht viel am Hut haben, um an Der Klang der Stradivari seinen Spaß zu haben. Denn der französische Film zeigt, dass die Egos von Musikern nicht nur auf Pop- und Rockmusik beschränkt sind. Stefan Grundler, Radio F, Kinoredaktion.

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2: Im Alltag ist oft alles durchgetaktet. Der Wecker klingelt, ab in die Uni, dazu ein bisschen Nebenjob, ein bisschen Ehrenamt. Auch die Freizeit ist oft durchgeplant. Entspannen, jetzt! Selbst der Urlaub sieht manchmal so aus. Koffer packen, Sehenswürdigkeiten abhaken. Puh. Ein Text in der Bibel sagt, für alles gibt es eine bestimmte Stunde und jedes Vorhaben unter dem Himmel hat seine Zeit. Klingt entspannt. Aber wann ist eigentlich Zeit für Zeit? Ohne Uhr, ohne To-Dos, ohne Fristen. Astrid Lindgren schreibt in Ferien auf Saltkrokan, dieser Tag ein Leben. Ein Tag wie ein ganzes Leben, wie Kinder ihn erleben. Weit, endlos, ohne Plan. Das wünsche ich mir für den Sommer. Einen Tag, an dem ich nicht weiß, wie spät es ist. An dem ich einfach tue, was mir gefällt. Wenigstens für einen Tag, der zeitlos scheint. Nochmal Bibel. Es gibt kein größeres Glück bei den Menschen, als sich zu freuen und sich's gut gehen zu lassen. Klingt fast wie dieser Tag, ein Leben. Vielleicht ist das die beste Urlaubsplanung. Sich Zeit nehmen für zeitlose Zeit. Ich bin Svenja Schurig, Theologiestudentin aus Erlangen.
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2: Ich bin Angela Kress. Guten Morgen. Millionen Menschen haben am Abend verfolgt, wie die Sonne hinter dem Mond verschwunden ist. Hierzulande war die Sonne immerhin bis zu 90% verdeckt. Um eine totale Sonnenfinsternis zu sehen, mussten Leute aber zum Beispiel nach Spanien fliegen. Und das haben auch viele gemacht. Die Hotels waren seit Monaten ausgebucht. Die deutschen Nachrichtendienste sollen ja einem Kabinettsbeschluss zufolge mehr Befugnisse bekommen, um bei Gefahren in bestimmten Fällen selbst eingreifen zu können. Kanzleramtschefin Warken hat das in der ARD gegen Kritik verteidigt.
3: Es ist alles auch so geregelt, dass Eingriffe nur dann auch vorgenommen werden, wenn sie verhältnismäßig sind, wenn sie einem gewissen Ziel dienen. Und alles wird auch vorab und im Nachgang durch ein unabhängiges Gremium kontrolliert werden.
2: Der Verfassungsschutz solle dann eingreifen, wenn es die Polizei oder andere Behörden nicht können. Kritiker befürchten, dass die Trennung der Aufgaben von Polizei und Verfassungsschutz aufgeweicht wird. Bundesumweltminister Schneider will, dass der Bund mehr Handlungsspielraum bekommt, um beim Hitzeschutz aktiv zu werden. Dafür sollte laut ihm das Grundgesetz angepasst werden. Die Union ist aber skeptisch. Der Vizechef ihrer Bundestagsfraktion Krings hat dem Redaktionsnetzwerk Deutschland gesagt, dass das keinen Vorteil für das Klima bringen würde. Die Länder hätten dann in vielen Bereichen viel weniger Selbstbestimmung. Von den Grünen kam hingegen Unterstützung für den Vorschlag.
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4: Mit Tanja Scholl. Auf dem Frankenschnellweg in Nürnberg wird es ab heute wieder eng. Gleich zwei Baustellen werden voraussichtlich 10 Wochen lang Autofahrer, Radler und auch Fußgänger ausbremsen. SIR-Sprecher Tim Koss.
5: Die eine Maßnahme betrifft die Brücke an der Schwabacher Straße über den Frankenschnellweg. Die ist leider sehr marode und da müssen wir den westlichen Teil abreißen und durch ein Provisorium ersetzen und dort wieder eine Fahrbahn aufbauen. Die zweite Baustelle läuft über die Energie. Die baut etwas weiter südlich das Fernwärmenetz aus und es wird bis Ende August 2027 dauern.
4: Verkehrsteilnehmer können an der Schwabacher Straße nicht mehr nach links Richtung Kohlenhof abbiegen. Umleitungen sind ausgeschildert.
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6: Um 6:01. Guten Morgen nach Erlangen und Herzogenaurach. 13 Grad messen wir aktuell bei Ihnen. 13 sind es auch am Hauptmarkt in Nürnberg. Ja, heute wieder blauer Himmel, Sonnenschein, bekanntes Spiel und bis zu 32 Grad heute. Ja, noch die nächsten Tage bleiben hochsommerlich, der Samstag dann mit 36 Grad der heißeste Tag. Nächste Woche, da kommen dann ein paar mehr Wolken dazu und die Temperaturen gehen etwas runter.
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6: Und da haben wir heute Morgen noch keine Meldungen für Sie, liebe Autofahrer. Falls Sie schon was gesehen haben, geben Sie uns gerne Bescheid. 08000 94 5 94 5. Dankeschön.
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6: Wunderschönen guten Morgen. Wir gehen es erstmal ganz entspannt an und gehen in diesen Donnerstag zusammen mit Tina Turner, gleich mit We Don't Need Another Hero. Und vorher The 3 Degrees mit When Will I See You Again?

Die einzig wahre Tina Turner hier bei Radio F um gleich 10 nach 6. Guten Morgen, ich hoffe, Ihnen geht's allen gut. Heute am Donnerstag, da kümmern wir uns wie immer um unsere Gesundheit. Wir holen uns Infos direkt von unseren fränkischen Ärzten. Und vielleicht ist es Ihnen auch schon mal so ergangen, ich kenne das auf jeden Fall. Man freut sich auf den Urlaub, aber ausgerechnet dann, wenn es soweit ist, wird man krank. Und so geht's tatsächlich vielen jetzt in der Urlaubszeit. Und warum das so ist und was wir dagegen tun können, das klären wir um 7.40 Uhr in der Radio F Sprechstunde. Und vorher geht's ins Fembo-Haus in Nürnberg. Da können wir nämlich in über 950 Jahre Stadtgeschichte eintauchen. Diesen Sonntag gibt's wieder einen Rundgang zum Kennenlernen. Um 7.10 Uhr schauen wir uns das genauer an. Und bis dahin, wie immer bei uns, die größten Hits. Gleich Exile und You Thrill Me nach den Supremes. Schönen Donnerstag Ihnen.

0: Das sind die 70er hier bei Radio F um 6.16 Uhr. Guten Morgen. Und haben Sie gestern auch die Sonnenfinsternis verfolgt? Also wir haben tatsächlich noch ein paar solche Sonnenfinsternisbrillen ergattert und haben uns dann abends aufs Feld gestellt und das Ganze angeschaut. Also ich muss sagen, es war echt richtig cool. Mir hat's gut gefallen. Und das Wetter war natürlich auch ideal dafür. Kein Wölkchen war am Himmel. Ja, und so schaut's auch heute aus. Die Topwerte liegen bei 32 Grad und auch die nächsten Tage bleibt's ähnlich. Ab nächster Woche mischen sich dann ein paar Wolken dazu und es wird auch ein bisschen kühler. Dann schauen wir auf die Straßen, liebe Autofahrer. Eine Meldung von der A3 Regensburg Richtung Nürnberg. Zwischen Altdorf, Burgtann und dem Kreuz Nürnberg steht ein defekter Schwertransport im Baustellenbereich. Hier ist die rechte Spur blockiert. Und jetzt schauen wir in die Sterne. Für alle Löwen schaut's heute richtig gut aus.
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2: Widder 4 Sterne, ein kleiner, ruhiger Moment bringt Ihnen Kraft.
3: Stier 3 Sterne, wichtige Dinge von gestern sind heute schon wieder Nebensache.
2: Zwillinge 3 Sterne, bleiben Sie flexibel und offen.
3: Krebs 3 Sterne, ein freundliches Wort hilft Ihnen jetzt weiter.
2: Löwe 5 Sterne, Sie starten richtig durch.
3: Jungfrau 3 Sterne, Geduld ist jetzt Ihr bester Freund.
2: Waage 4 Sterne, Ihnen bleibt ein schöner Augenblick besonders in Erinnerung.
3: Skorpion 2 Sterne, jetzt gibt es kleine Hindernisse.
2: Schütze 3 Sterne, ein offenes Gespräch klärt Missverständnisse sofort auf.
3: Steinbock 2 Sterne, machen Sie lieber mal Pausen.
2: Wassermann 4 Sterne, Ihre Kreativität hilft dem gesamten Umfeld.
3: Fische 3 Sterne, verlassen Sie sich ganz auf Ihre innere Stimme.
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0: Four Seasons zum Start in diesen Donnerstag. Es ist kurz vor 6:30 und wir sind mittendrin in der Kerberzeit hier in Franken. Ende August steht zum Beispiel die Steiner Kirchweih an. Dieses Jahr wird noch einmal wie gewohnt auf dem Festplatz gefeiert, aber ab nächstem Jahr soll da dann ein neues, kleineres Konzept starten. Was sich ändern soll und warum die Stadt zurück zu den Wurzeln will, gleich mehr dazu bei Tanja Scholl in den Radio F Nachrichten in 2 Minuten.
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4: Ich bin Angela Kress. Guten Morgen. Millionen Menschen haben am Abend verfolgt, wie die Sonne hinter dem Mond verschwunden ist. Hierzulande war die Sonne immerhin bis zu 90% verdeckt. Um eine totale Sonnenfinsternis zu sehen, mussten Leute aber zum Beispiel nach Spanien fliegen. Und das haben auch viele gemacht. Die Hotels waren seit Monaten ausgebucht. Die deutschen Nachrichtendienste sollen ja einem Kabinettsbeschluss zufolge mehr Befugnisse bekommen, um bei Gefahren in bestimmten Fällen selbst eingreifen zu können. Kanzleramtschefin Warken hat das in der ARD gegen Kritik verteidigt.
5: Es ist alles auch so geregelt, dass Eingriffe nur dann auch vorgenommen werden, wenn sie verhältnismäßig sind, wenn sie einem gewissen Ziel dienen. Und alles wird auch vorab und im Nachgang durch ein unabhängiges Gremium kontrolliert werden.
4: Der Verfassungsschutz solle dann eingreifen, wenn es die Polizei oder andere Behörden nicht können. Kritiker befürchten, dass die Trennung der Aufgaben von Polizei und Verfassungsschutz aufgeweicht wird. Bundesumweltminister Schneider will, dass der Bund mehr Handlungsspielraum bekommt, um beim Hitzeschutz aktiv zu werden. Dafür sollte laut ihm das Grundgesetz angepasst werden. Die Union ist aber skeptisch. Der Vizechef ihrer Bundestagsfraktion Krings hat dem Redaktionsnetzwerk Deutschland gesagt, dass das keinen Vorteil für das Klima bringen würde. Die Länder hätten dann in vielen Bereichen viel weniger Selbstbestimmung. Von den Grünen kam hingegen Unterstützung für den Vorschlag.
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6: Mit Tanja Scholl. Die Steiner Kirchweih will sich neu erfinden. Dieses Jahr bleibt alles noch beim Alten. Gefeiert wird Ende August auf dem Festplatz am Freizeitbad. Aber ab dem kommenden Jahr soll es nach viel Kritik und Diskussionen ein neues Format geben. Das hat der Stadtrat entschieden. Und das heißt, zurück zu den Wurzeln. Bürgermeister Bertram Höfer sieht darin auch die Chance für einen Neustart.
7: Wir haben nächstes Jahr 50 Jahre Stadtjubiläum. Das war der Grund von uns auch zu sagen, wir wollen da was Neues ausprobieren. Die Idee ist, dass wir wieder in den Altort zurückgehen mit dem Fest, weil die Kirchweihe hat ja was mit der Kirchweihe zu tun und deswegen wollen wir wieder in die Nähe der Kirche kommen.
6: Alles soll etwas kleiner und gemütlicher werden. Das genaue Konzept wird noch erarbeitet. In diesem Jahr sind aber alle nochmal eingeladen, die alte Steiner Kirchweihe zu feiern.
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8: 6:58, guten Morgen. Und auch heute wird es wieder sonnig bei bis zu 32 Grad. Aktuell sind es 13 an der Lorenzkirche. Und 13 auch in Thon und in Eckental. Viel ändert sich erstmal nicht. Die nächsten Tage bleiben sommerlich. Am Samstag der heißeste Tag mit 36 Grad. Danach wird es etwas angenehmer. Nächste Woche mehr Wolken und ein paar Grad weniger.
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8: Liebe Autofahrer, Achtung auf der A3 Würzburg Richtung Nürnberg. Zwischen Erlangen-Tennenlohe und Nürnberg-Beringersdorf liegen Reifenteile auf der Fahrbahn. Die A3 Regensburg Richtung Nürnberg zwischen Altdorf-Burgtann und dem Kreuz Nürnberg. Achtung, ein defekter Schwertransport im Baustellenbereich. Hier ist die rechte Spur blockiert. Haben Sie noch etwas hinzuzufügen, dann melden Sie es gerne an die 08000 94 5 94 5. Dankeschön, gute Fahrt.
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8: Schönen Donnerstag Ihnen. Ja, heute kommen wieder brandneue Filme in die Kinos. Und darunter auch ein neuer Eberhofer-Krimi. Unser Kinoexperte Stefan Grundler gibt uns einen kleinen Einblick, gleich in 6 Minuten. Und vorher Simon & Garfunkel aus den 60ern, ganz entspannt mit The Boxer.

0: 6.38 Uhr an diesem Donnerstag. Donnerstag ist immer Kinotag. Ja, heute gibt's wieder Nachschub in unseren fränkischen Kinos. Und darunter natürlich auch der neue Eberhofer-Krimi Steckerlfisch-Fiasko.
1: In Niederkaltenkirchen wurde zu Beginn von Steckerlfisch-Fiasko der Präsident des neuen Golfclubs ermordet. Dorthin begibt sich Ortspolizist Franz Eberhofer,

0: und er trifft dabei seinen ehemaligen Kollegen, Rudi Birkenberger, der jetzt als Privatdetektiv arbeitet.
1: Kann es sein, dass du den Polizeifunk abhörst?
2: Eberhofer, dazu bin ich doch rein technisch gar nicht in der Lage. Außerdem ist es verboten.
1: Du stinkst wie ein Iltis.
2: Ich mache einen Selbstversuch.
1: Und was willst du rausfinden?
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0: nicht eingesaut.
1: Wozu haben wir eine Küche, wenn wir nicht drin kochen darf?
0: Und wer macht sie nachher sauber?
1: Entweder ich oder du.
0: Nein, Franz. Entweder ich oder ich. Weil wenn du die Küche sauber machst, dann ist die Küche nicht sauber. Und ich muss sie noch einmal sauber machen.
1: Schau, Susi. So eine Küche ist ein Gebrauchsgegenstand. Wie eine Unterhosen. Irgendwann kriegt man es halt nochmal richtig sauber.
2: Auch beim 10. Eberhofer-Film kommen die Fans voll auf ihre Kosten. Und um ihre Lieblinge wird sich viel gekümmert. Auch der Flötzinger, Simmel, Wolfi, Papa, Oma und Co. bekommen in Steckerlfisch-Fiasko viel Raum. Und das Kinopublikum entsprechend viel zu lachen. Stefan Grundler, Radio F, Kinoredaktion.
3: Danke dir, Stefan. Viel Spaß im Kino Ihnen. Und jetzt gibt's bei uns die 70er mit Albert Hammond und Everything I Want to Do.

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Das ist sommerliche Musik hier bei Radio F, gleich 10 vor 7. Guten Morgen. Und liebe Grüße an alle Urlauber. Ja, wir sind mittendrin in den Sommerferien. Und übrigens boomt auch hier bei uns in Nürnberg der Tourismus total. Besonders beliebt vor allem die Kaiserburg natürlich, der Tiergarten, das Albrecht-Dürer-Haus oder bei solchen Temperaturen vor allem auch die historischen Felsengänge. Und auch heute wird's wieder heiß, strahlender Sonnenschein bei bis zu 32 Grad. Und auch der Samstag dann der heißeste Tag mit 36 Grad. Liebe Autofahrer, wir schauen auf die Straßen. Da hätten wir eine Meldung von der A3 Regensburg Richtung Nürnberg. Zwischen Altdorf-Burgthann und dem Kreuz Nürnberg steht immer noch ein defekter Schwertransport im Baustellenbereich. Die rechte Spur ist hier blockiert. Wir wünschen Ihnen eine gute und sichere Fahrt.

0: So klingen sie, die größten Hits aller Zeiten hier bei Radio F, kurz vor 7. Schön, dass Sie mit dabei sind. Gleich geht's nach Bella Italia mit Adriano Celentano und Azzurro. Außerdem Cat Stevens gleich dabei.
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4: Ich bin Angela Kress. Guten Morgen. Die Menschen in Deutschland stehen grundsätzlich weiter zum Klimaschutz. Sie unterstützen aber konkrete Maßnahmen immer weniger. In einer Bertelsmann-Umfrage sagte mehr als die Hälfte der Befragten zum Beispiel, dass sie sich um persönliche finanzielle Folgen sorgen. Fast 80% denken, dass der Umstieg privater Haushalte auf klimafreundliche Technologien ohne staatliche Unterstützung nicht machbar ist. Die Hitze beschäftigt Verbände und die Politik. Der Städte- und Gemeindebund fordert mehr Klimaschutz für Krankenhäuser und Pflegeheime. Präsident Spiegler schätzt in der Rheinischen Post den Investitionsbedarf auf mindestens 20 Milliarden Euro. Bundesumweltminister Schneider will mehr Kompetenzen für den Bund in Sachen Hitzeschutz und dafür das Grundgesetz ändern. Aus der Union kommen allerdings kritische Stimmen, weil dann die Länder weniger Entscheidungskompetenz hätten. Millionen Menschen haben am Abend die Sonnenfinsternis verfolgt. Bei uns war es eine teilweise, in Spanien sogar eine totale Sonnenfinsternis. Julia Macher berichtet aus Barcelona.
5: Rund um die Ballungszentren in Barcelona und Madrid hat die erste totale Sonnenfinsternis seit mehr als 120 Jahren für lange Schlangen gesorgt. Doch das gefürchtete Verkehrschaos blieb aus. Bereits im nächsten Jahr erwartet eine weitere totale Sonnenfinsternis den Süden Spaniens. Ihr folgt 2028 eine ringförmige.
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6: Mit Tanja Scholl. Ob Pegnitz, Farnbach oder Aisch, unsere Flüsse sind im Hitzestress. Die anhaltende Dürre sorgt überall für Niedrigwasser. Die Lage ist angespannt, aber noch nicht alarmierend, heißt es aus dem Wasserwirtschaftsamt Nürnberg. Eine gewisse Entlastung bringt auch die Überleitung aus Brombachsee und Rotsee, so Michael Müller, Leiter des Wasserwirtschaftsamts Nürnberg.
7: Dieses Überleitungssystem leistet im Moment rund 9 Kubikmeter in der Sekunde Wasser. Das sind, kann man sich vorstellen, 50 Badewannen, die pro Sekunde letztendlich Richtung Maingebiet, also über Rednitz-Regnitz, zusätzlich abfließen.
6: Dieser Puffer kann auch noch eine Weile weiterlaufen. Der Nebeneffekt am Brombachsee und Rotsee, die Strände werden breiter.
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8: 7:02, guten Morgen. Ja, die Sonne ist heute wieder fleißig in Franken. Keine Wolke am Himmel und das bei aktuell 13 Grad am Dutzenteich in Nürnberg. 13 auch in Fischbach und in Altdorf. Im Lauf des Tages, da gehen die Temperaturen nochmal rauf bis auf 32 Grad. Auch die restliche Woche Sommerwetter, am Samstag nochmal richtig heiß mit bis zu 36 Grad. In der kommenden Woche wird es dann wolkiger und etwas kühler.
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8: Liebe Autofahrer, Achtung auf der A3 Würzburg Richtung Nürnberg. Zwischen Erlangen-Tennenlohe und Nürnberg-Beringersdorf liegen Reifenteile auf der Fahrbahn. Die A3 Regensburg Richtung Nürnberg. Auf Höhe Kreuz Altdorf steht ein defekter Schwertransport im Baustellenbereich. Die rechte Spur ist hier blockiert. Haben Sie mehr, dann melden Sie es gerne kostenlos an die 08000 94 5 94 5. Danke, gute Fahrt.
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8: Guten Morgen. Manchmal ist die Geschichte der eigenen Stadt spannender, als man denkt. Nürnberg war zum Beispiel im Mittelalter eine der mächtigsten und am häufigsten besuchten Kaiser- und Reichsstädte. Eine Stadt voller Geschichte also, und die können Sie im Fembo-Haus hautnah erleben. Mehr dazu gleich in 7 Minuten. Nach Father and Son, hier ist Cat Stevens.
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0: Schön, dass Sie dabei sind an diesem Donnerstag hier bei Radio F. In Nürnberg, da boomt der Tourismus momentan. Manchmal ist es einfach direkt vor der Haustür am schönsten und da gibt's auch die spannendsten Geschichten. Im Nürnberger Fembo-Haus, da können Sie in mehr als 950 Jahre Stadtgeschichte eintauchen. Diesen Sonntag gibt's zum Beispiel wieder einen Rundgang zum Kennenlernen.
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0: Guten Morgen an die Museumsführerin Brunhild Holst.
2: Guten Morgen.
0: Sie bringen uns die Geschichte der Stadt näher. Was können wir denn da erwarten bei dieser Führung?
2: Das sind noch die originalen Räume der Zeit, um kurz vor 1600 zu sehen. Zusätzlich eben wird die Stadtgeschichte eigentlich mehr anhand von Kunstwerken erzählt, weniger durch viele Schrifttafeln oder Dokumente.
0: Voll cool. Und gibt's vielleicht eine Geschichte aus Nürnberg, die viele noch gar nicht kennen?
2: Die Geschichte, wie die Reichskleinodien, also die Schätze der deutschen Kaiser, auf abenteuerlichem Wege im 15. Jahrhundert nach Nürnberg gelangt sind, wo sie dann mehrere Jahrhunderte aufbewahrt wurden. Und immer wenn ein deutscher Kaiser gekrönt wurde, musste er die in Nürnberg abholen.
0: Dankeschön an Brunhild Holst. Die nächste Führung, einen Rundgang zum Kennenlernen im Fembo-Haus, findet am Sonntag statt. Und alle Infos finden Sie auch nochmal auf radiof.de.
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Radio F um 7.18 Uhr. Guten Morgen. Na, haben Sie gestern mal nach oben geguckt und die Sonnenfinsternis beobachtet? Hoffentlich mit der richtigen Schutzbrille. Oder vielleicht sind Sie ja danach auch noch sitzen geblieben und haben ein paar Sternschnuppen gesehen. Da war ja in der Nacht auch noch der Höhepunkt der Perseiden. Ja, und wettertechnisch hat auch alles gepasst. Wir hatten einen klaren Himmel und den bekommen wir auch heute wieder mit ganz viel Sonnenschein und bis zu 32 Grad. Am Samstag wird es dann mit 36 Grad sogar nochmal heißer. Erst nächste Woche gehen die Temperaturen wieder zurück und da dann auch ein bisschen bewölkter. Kommen Sie gut rein in diesen Donnerstag, jetzt mit den größten Hits.

0: Schönen Donnerstag Ihnen. Sun of Jamaica, passend zum Sommerwetter heute. Es ist fast schon Wochenende. Ich hoffe, Sie haben was Schönes geplant. Wir sind dabei. Gleich mit Medicine Head. Eine ganz einfache Rechnung. One and one is one. Und vorher Jason Donovan mit dabei. Genauso wie Nancy and Frank Sinatra. Ein Familienduett. Gleich nach 7:30 hier bei Radio F.
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3: Ich bin Angela Kress. Guten Morgen. Die Menschen in Deutschland stehen grundsätzlich weiter zum Klimaschutz, sie unterstützen aber konkrete Maßnahmen immer weniger. In einer Bertelsmann-Umfrage sagte mehr als die Hälfte der Befragten zum Beispiel, dass sie sich um persönliche finanzielle Folgen sorgen. Fast 80% denken, dass der Umstieg privater Haushalte auf klimafreundliche Technologien ohne staatliche Unterstützung nicht machbar ist. Die Hitze beschäftigt Verbände und die Politik. Der Städte- und Gemeindebund fordert mehr Klimaschutz für Krankenhäuser und Pflegeheime. Präsident Spiegler schätzt in der Rheinischen Post den Investitionsbedarf auf mindestens 20 Milliarden Euro. Bundesumweltminister Schneider will mehr Kompetenzen für den Bund in Sachen Hitzeschutz und dafür das Grundgesetz ändern. Aus der Union kommen allerdings kritische Stimmen, weil dann die Länder weniger Entscheidungskompetenz hätten. Millionen Menschen haben am Abend die Sonnenfinsternis verfolgt. Bei uns war es eine teilweise, in Spanien sogar eine totale Sonnenfinsternis. Julia Macher berichtet aus Barcelona.
4: Rund um die Ballungszentren in Barcelona und Madrid hat die erste totale Sonnenfinsternis seit mehr als 120 Jahren für lange Schlangen gesorgt. Doch das gefürchtete Verkehrschaos blieb aus. Bereits im nächsten Jahr erwartet eine weitere totale Sonnenfinsternis den Süden Spaniens. Ihr folgt 2028 eine ringförmige.
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5: Mit Tanja Scholl. Wegen Baustellen im Umfeld des Nürnberger Frankenschnellwegs müssen Verkehrsteilnehmer in den kommenden Wochen mit Behinderungen rechnen. Die Stadt erneuert ab heute die marode Kanalbrücke an der Schwabacher Straße, während die Energie etwas weiter südlich eine neue Fernwärmeleitung baut. Umleitungen sind ausgeschildert. Man kommt grundsätzlich überall hin. Laut SIR-Sprecher Tim Koss sollten Autofahrer, Radfahrer und Fußgänger aber mehr Zeit einplanen.
6: Es wird sich auch in die Nebenstraßen ausdehnen. Es lässt sich leider bei solchen Maßnahmen nicht vermeiden und die Möglichkeiten, einfach umzuleiten, sind auch begrenzt. Deswegen bitte vorab informieren oder deutlich früher losfahren. Wer den Weg nicht vermeiden kann, da wären wir sehr dankbar dafür, damit wir nicht zu sehr in den Verkehrskollaps kommen.
5: Da die Arbeiten im Bereich des historischen Ludwig-Donau-Main-Kanals stattfinden, werden sie archäologisch begleitet.
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7: 7:58, guten Morgen. 14 Grad sind es momentan am Jakobsplatz in Nürnberg und auch in Webersdorf. 13 haben wir in Oberasbach gemessen. Dazu heute blauer Himmel und Sonne satt bei 32 Grad maximal. Und auch die nächsten Tage bleiben heiß und sonnig. Samstag wird der heißeste Tag mit bis zu 36 Grad. Danach geht's langsam runter mit den Temperaturen.
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7: Liebe Autofahrer, Achtung auf der A3 Nürnberg Richtung Würzburg. Zwischen Erlangen-West und Höchstadt-Ost gab es einen Unfall. Haben Sie mehr gesehen, dann melden Sie es gerne an die 08000 94 5 94 5. Gute Fahrt.
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7: Schön, dass Sie mit dabei sind. Ich hoffe, Ihnen geht's allen gut. Wir kümmern uns gleich wieder um unsere Gesundheit. Wir holen uns wie jeden Donnerstag Infos von Ärzten. Das ist Gesund und munter, die Radio F Sprechstunde. Und es ist ja Urlaubszeit und ausgerechnet dann werden viele krank. Woran liegt das und kann ich das verhindern oder vorbeugen? Die Infos von unseren Ärzten in der Radio F Sprechstunde in 5 Minuten. Und vorher Nancy und Frank Sinatra, Tochter und Vater mit einem schönen Duett aus den 60ern. Hier ist Something Stupid.

0: Ihr Donnerstag und ihr Radio F, guten Morgen. Immer am Donnerstag holen wir uns jetzt Tipps von fränkischen Experten in Sachen Gesundheit. Und heute geht's wieder um Urlaub. Das soll ja eigentlich die schönste Zeit werden. Doch leider werden viele ausgerechnet im Urlaub krank. Also ist die Frage, warum?
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0: Und das fragen wir Dr. Matthias Stoll. Er ist Allgemeinmediziner im Medic Center im Fürther Hauptbahnhof. Guten Morgen. Also, warum trifft es uns denn ausgerechnet im Urlaub?
3: Guten Morgen. Ich glaube, den Fall, dass man pünktlich zum Urlaubsbeginn erstmal krank wird, kennen viele. Ist auch mir schon passiert. Ob allerdings es generell so ist, dass man im Urlaub infektanfälliger ist als außerhalb des Urlaubs, ist wissenschaftlich gar nicht so leicht zu beantworten. Es gibt Erklärungsversuche, die besagen, dass man im Urlaub aufgrund des fallenden Cortisolspiegels, also aufgrund des niedrigeren Stresslevels, im Allgemeinen anfälliger für Infekte wird. Dazu gab es auch schon

0: kleinere Studien, aber wissenschaftlich bewiesen ist das damit noch nicht. Prinzipiell kann es auch einfach an den veränderten Umständen im Urlaub liegen. Zum Beispiel kranke Mitreisende im Flugzeug oder vermehrt Buffet essen, andere hygienische Umstände.
1: Kann ich vor dem Urlaub proaktiv was tun, dass ich gesund bleibe?
0: Es gibt Hinweise, dass bei kurzzeitiger extremer körperlicher Belastung

0: Wissenschaftlich auch nicht eindeutig belegt. Am besten vor dem Urlaub versuchen, rechtzeitig zu entschleunigen, ausreichend zu schlafen und sich ausgewogen ernähren.
1: Tipps vom Allgemeinmediziner Dr. Matthias Stoll. Wir wünschen Ihnen, dass Sie im Urlaub gesund bleiben und ihn auch genießen können. Haben Sie auch eine Frage oder ein Thema für unsere Ärzte? Dann melden Sie sich einfach per Telefon, WhatsApp oder auf unserer Homepage radiof.de.
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gleich 10 vor 8. Schönen Donnerstag Ihnen. Nur noch einmal schlafen, dann ist auch schon wieder Freitag. Das Wochenende steht vor der Tür und wettertechnisch bleibt es hochsommerlich. Heute Sonne satt und Temperaturen bis 32 Grad. Der Samstag wird dann der heißeste Tag mit bis zu 36 Grad. Danach wird es ein kleines bisschen entspannter, mehr Wolken dabei und auch weniger Hitze. Ja, und jetzt geht's rein in diesen Sommertag mit einem 60er von den Searchers. Hier sind sie mit Needles and Pins.

0: kurz vor 8 am Donnerstag mit den größten Hits aller Zeiten. Gleich die Doobie Brothers mit dabei mit einem Gute-Laune-70er. Listen to the Music wird's geben. Außerdem die Supremes und auch das Electric Light Orchestra gleich.
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7: Ich bin Angela Kress. Guten Morgen. Hunderte weitere Mitarbeiter der Deutschen Bahn sollen mit Bodycams ausgestattet werden. Rund 2700 Beschäftigte im Bahnhofsservice und in der Stationsbetreuung sollen schrittweise die Möglichkeit bekommen. Das ist freiwillig. Erste Geräte sind demnach bereits an den Hauptbahnhöfen Frankfurt am Main und Bielefeld im Einsatz. In den Zügen sind bereits viele Mitarbeitende mit Bodycams ausgestattet. Hintergrund ist, dass es immer mehr Angriffe auf Bahnpersonal gibt. Gerade sind die Pegelstände auf vielen Flüssen niedrig. Das setzt die Binnenschifffahrt unter Druck. Mit Blick auf die Umrüstung von Schiffen fordert die Branche Klarheit vom Bund. Konkret will sie einen verlässlichen Investitionsrahmen bis 2035, um Schiffe fit für niedrige Pegelstände zu machen.

0: Verkehrsminister Bilger hat angekündigt, dass er eine entsprechende Förderung verlängern will. Er werde das in die Haushaltsberatungen einbringen. Fast drei Tage nach dem schweren Erdbeben in Kolumbien mit über 260 Toten laufen für die Rettungskräfte entscheidende Stunden. Nach 72 Stunden sinken die Chancen erheblich, noch Überlebende in den Trümmern zu finden. Lea Matschulat berichtet.
1: Verzweifelt suchen Menschen weiterhin nach Angehörigen, nach Nachbarn oder Freunden in den Trümmern. Wer kann, räumt selber Schutt und Mauerteile aus dem Weg. Aus dem Ausland helfen Rettungsteams unter anderem aus den USA und Ecuador. Offiziell werden noch knapp 500 Menschen vermisst. Einer inoffiziellen Datenbank zufolge sind es jedoch gut 4000.
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3: Mit Tanja Scholl. Zu viel Lärm und Müll. Deshalb müssen einige Automatensupermärkte in Nürnberg an Sonn- und Feiertagen nachts weiter geschlossen bleiben. Der Betreiber eines 24-7-Ladens ist mit seiner Klage gegen eine Verordnung der Stadt erstmal gescheitert. Der Bayerische Verwaltungsgerichtshof entschied per Eilurteil, dass personallose Mini-Supermärkte in der Altstadt zwischen 20 und 6 Uhr geschlossen bleiben müssen. Nürnberg hatte die Verordnung erlassen, weil Alkohol, Süßwaren und Zigaretten vor allem nächtliches Ausgehpublikum anlocken würden mit lauten Personengruppen. Das Argument des Betreibers, der Lärm würde sich so nur auf Gaststätten und Imbisse verlagern, halten die Richter zwar für plausibel. Um abschließend zu entscheiden, fehlen ihnen aber noch Infos dazu, wie laut es tatsächlich ist.
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4: Guten Morgen, 8:02. In Erlenstegen und feucht messen wir momentan 15 Grad, 16 sind's am Rathenauplatz in Nürnberg. Dazu heute wieder blauer Himmel, Sonnenschein, bis zu 32 Grad maximal und auch die nächsten Tage bleiben hochsommerlich. Der Samstag wird mit 36 Grad der heißeste Tag. Nächste Woche, da kommen dann ein paar mehr Wolken dazu und die Temperaturen gehen auch etwas runter.
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4: Liebe Autofahrer, Achtung, es gab einen Unfall auf der A3 in Nürnberg Richtung Würzburg und zwar zwischen Erlangen-West und Höchstadt-Ost. Dann wissen wir mittlerweile von einem Blitzer auf der B14 Hersbruck Richtung Nürnberg bei Reichenschwand. Haben Sie auch noch was gesehen, dann geben Sie uns gerne Bescheid, einfach anrufen oder WhatsApp-Sprachnachricht an die 08000 94 5 94 5. Danke Ihnen, gute Fahrt.
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4: Hallo und guten Morgen. Und ganz liebe Grüße gehen heute mal raus an alle Linkshänder. Es ist nämlich heute Welt-Linkshänder-Tag. Und deswegen gibt's gleich auch einen Musiker, der selbst Linkshänder ist. Steffis Musikmoment für den heutigen Tag gleich in 7 Minuten. Und vorher Elo mit Confusion.

0: Das sind die Supremes hier bei Radio F mit Stop in the Name of Love aus den 60ern um 8.09 Uhr. Und jetzt kommt ein Song passend zum heutigen Tag.
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3: Meine Eltern sind es beide. Ich bin es nicht. Etwa 10-15% der Weltbevölkerung sind es. Heutzutage ist die Zahl höher, weil Kinder nicht mehr umgelernt werden. Linkshänder. Heute am 13. August ist der internationale Linkshändertag. Liebe Extra-Grüße an Sie, wenn Sie Linkshänder sind. Wie zum Beispiel auch Jimi Hendrix, der zwar mit der rechten Hand schrieb, sehr früh aber auch die Saiten seiner Gitarre anders anbrachte. Genauso wie der legendäre Links-Bass-Gitarrist Paul McCartney. Und er baute sein Schlagzeug für links um. Phil Collins ließ seine Drums extra anordnen. Am Welt-Linkshänder-Tag. Der Linkshänder

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0: Ja, mit den Doobie Brothers hier bei Radio F um 8.17 Uhr. Listen to the music. Guten Morgen. Und haben Sie gestern auch die Sonnenfinsternis verfolgt? Ich hatte es ja vor. Wir haben gestern tatsächlich noch ein paar Sonnenfinsternis-Brillen ergattert und haben uns dann abends aufs Feld gestellt und das Ganze angeschaut. War echt cool. Und das Wetter war dafür natürlich auch hervorragend. Kein Wölkchen am Himmel. Und so schaut's auch heute aus. Die Topwerte 32 Grad. Und auch die nächsten Tage bleibt's ähnlich. Ab nächster Woche mischen sich dann ein paar Wolken dazu und es wird auch ein bisschen kühler. Liebe Autofahrer, wir haben einen Blitzer für Sie auf der B14 Hersbruck Richtung Nürnberg bei Reichenschwand. Und jetzt schauen wir in die Sterne. Für alle Löwen schaut's heute richtig gut aus.
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2: Widder 4 Sterne, ein kleiner ruhiger Moment bringt Ihnen Kraft.
3: Stier 3 Sterne, wichtige Dinge von gestern sind heute schon wieder Nebensache.
2: Zwillinge 3 Sterne, bleiben Sie flexibel und offen.
3: Krebs 3 Sterne, ein freundliches Wort hilft Ihnen jetzt weiter.
2: Löwe 5 Sterne, Sie starten richtig durch.
3: Jungfrau 3 Sterne, Geduld ist jetzt Ihr bester Freund.
2: Waage 4 Sterne, Ihnen bleibt ein schöner Augenblick besonders in Erinnerung.
3: Skorpion 2 Sterne, jetzt gibt es kleine Hindernisse.
2: Schütze 3 Sterne, ein offenes Gespräch klärt Missverständnisse sofort auf.
3: Steinbock 2 Sterne, machen Sie lieber mal Pausen.
2: Wassermann 4 Sterne, Ihre Kreativität hilft dem gesamten Umfeld.
3: Fische 3 Sterne, verlassen Sie sich ganz auf Ihre innere Stimme.
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0: Cliff Richards mit Summer Holiday, ein sommerlicher 60er, passend zum Wetter heute. Gleich 8:30, schönen Donnerstag Ihnen. Ja, heute kommen auch wieder brandneue Filme in die Kinos und darunter auch natürlich ein neuer Eberhofer-Krimi. Unser Kinoexperte Stefan Gründler gibt uns einen kleinen Einblick, gleich in 10 Minuten bei Radio F.
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5: Ich bin Angela Kress. Guten Morgen. Hunderte weitere Mitarbeiter der Deutschen Bahn sollen mit Bodycams ausgestattet werden. Rund 2700 Beschäftigte im Bahnhofsservice und in der Stationsbetreuung sollen schrittweise die Möglichkeit bekommen. Das ist freiwillig. Erste Geräte sind demnach bereits an den Hauptbahnhöfen Frankfurt am Main und Bielefeld im Einsatz. In den Zügen sind bereits viele Mitarbeitende mit Bodycams ausgestattet. Hintergrund ist, dass es immer mehr Angriffe auf Bahnpersonal gibt. Gerade sind die Pegelstände auf vielen Flüssen niedrig, das setzt die Binnenschifffahrt unter Druck. Mit Blick auf die Umrüstung von Schiffen fordert die Branche Klarheit vom Bund. Konkret will sie einen verlässlichen Investitionsrahmen bis 2035, um Schiffe fit für niedrige Pegelstände zu machen. Verkehrsminister Bilger hat angekündigt, dass er eine entsprechende Förderung verlängern will. Er werde das in die Haushaltsberatungen einbringen. Fast 3 Tage nach dem schweren Erdbeben in Kolumbien mit über 260 Toten laufen für die Rettungskräfte entscheidende Stunden. Nach 72 Stunden sinken die Chancen erheblich, noch Überlebende in den Trümmern zu finden. Lea Matschulat berichtet.
6: Verzweifelt suchen Menschen weiterhin nach Angehörigen, nach Nachbarn oder Freunden in den Trümmern. Wer kann, räumt selber Schutt und Mauerteile aus dem Weg. Aus dem Ausland helfen Rettungsteams unter anderem aus den USA und Ecuador. Offiziell werden noch knapp 500 Menschen vermisst. Einer inoffiziellen Datenbank zufolge sind es jedoch gut 4000.

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1: Mit Tanja Scholl. Die Steiner Kirchweih will sich neu erfinden. Dieses Jahr bleibt alles noch beim Alten. Gefeiert wird Ende August auf dem Festplatz am Freizeitbad. Aber ab dem kommenden Jahr soll es nach viel Kritik und Diskussionen ein neues Format geben. Das hat der Stadtrat entschieden. Und das heißt, zurück zu den Wurzeln. Bürgermeister Bertram Höfer sieht darin auch die Chance für einen Neustart.
2: Wir haben nächstes Jahr 50 Jahre Stadtjubiläum. Das war der Grund von uns auch zu sagen, wir wollen da was Neues ausprobieren. Die Idee ist, dass wir wieder in den Altort zurückgehen mit dem Fest, weil die Kirchweih hat ja was mit der Kirchweihe zu tun und deswegen wollen wir wieder in die Nähe der Kirche kommen.
1: Alles soll etwas kleiner und gemütlicher werden. Das genaue Konzept wird noch erarbeitet. In diesem Jahr sind aber alle nochmal eingeladen, die alte Steiner Kirchweih zu feiern.
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3: Kurz nach 8:30, guten Morgen. Auch heute wird's wieder sonnig, blauer Himmel bei bis zu 32 Grad. Aktuell messen wir 19 am Wörthersee und 18 in Katzwang und Karlsburg. Und viel ändert sich auch erstmal nicht. Die nächsten Tage bleiben sommerlich, am Samstag sogar 36 Grad. Danach wird's etwas angenehmer, nächste Woche mehr Wolken und auch ein paar Grad weniger.
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3: Liebe Autofahrer, Achtung auf der A3 Würzburg Richtung Nürnberg. Zwischen Erlangen-Tennenlohe und Nürnberg-Beringersdorf liegen Reifenteile auf der Fahrbahn. Dann eine Meldung von der A73 zwischen Nürnberg und Feucht. Hier ist in Richtung Feucht die Einfahrt Wendelstein gesperrt und in Richtung Nürnberg die Ausfahrt Wendelstein wird wahrscheinlich noch so bis 10 Uhr andauern. Dann haben wir einen Blitzer für Sie auf der B14 Hersbruck Richtung Nürnberg, Höhe Reichenschwand. Haben Sie auch noch was gesehen? Dann fügen Sie gern was hinzu, rufen Sie uns an 08000 94 5 94 5. Gute Fahrt!
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3: Guten Morgen. Wann haben Sie zuletzt Ihr Auto gewaschen? Also ich lasse das ja immer lange, lange schleifen. Aber für Sie habe ich gleich was, denn wir schenken Ihnen einen Gutschein für Mr. Wash in Nürnberg. Ihr Geburtstagsgeschenk heute gibt's gleich in einer Viertelstunde. Und vorher wird's rockig, CCR aus den 60ern mit Down on the Corner.

0: 8:38 Uhr an diesem Kino-Donnerstag. Heute gibt's wieder Nachschub in unseren Kinos. Und darunter natürlich auch der neue Eberhofer-Krimi Steckerlfisch-Fiasko.
1: In Niederkaltenkirchen wurde zu Beginn von Steckerlfisch-Fiasko der Präsident des neuen Golfclubs ermordet. Dorthin begibt sich Ortspolizist Franz Eberhofer und er trifft dabei seinen ehemaligen Kollegen Rudi Birkenberger, der jetzt als Privatdetektiv arbeitet.
2: Kann es sein, dass du den Polizeifunk abhörst?
3: Eberhofer, dazu bin ich doch rein technisch gar nicht in der Lage. Außerdem ist es verboten.
2: Du stinkst wie ein Iltis.
3: Ich mache einen Selbstversuch.
2: Und was willst du rausfinden?
4: Wie lange es dauert, bis die Vögel wegen deiner Aura vom Himmel fallen?
1: Rudis Gestank ist nur ein Problem des Eberhofer Franz. Ein viel größeres ist seine Susi. Sie will zum einen Bürgermeisterin werden und hat zum anderen das Haus auf Vordermann gebracht.
5: Sag mal, spinnst du? Die Küche ist nagelnagelneu und wird jetzt bitteschön nicht eingesaut.
6: Wozu haben wir eine Küche, wenn ich nicht drin kochen darf?
5: Und wer macht sie nachher sauber?
6: Entweder ich oder du.
5: Nein, Franz. Entweder ich oder ich. Weil wenn du die Küche sauber machst, dann ist die Küche nicht sauber. Und ich muss sie noch einmal sauber machen.
6: Schau, Susi. So eine Küche ist ein Gebrauchsgegenstand. Wie eine Unterhosen. Irgendwann kriegt man es halt nicht mehr richtig sauber.
1: Auch beim 10. Eberhofer-Film kommen die Fans voll auf ihre Kosten. Und um ihre Lieblinge wird sich viel gekümmert. Auch der Flötzinger, Simmel, Wolfi, Papa, Oma und Co. bekommen in Steckerlfisch-Fiasko viel Raum. Und das Kinopublikum entsprechend viel zu lachen. Stefan Grundler, Radio F, Kinoredaktion.
0: Danke dir, Stefan. Ihnen wünschen wir jetzt viel Spaß im Kino. Und jetzt gehen wir rein in den Donnerstag mit den größten Hits aus den 70ern. Jetzt von Kenny Rogers mit Lucille hier bei Radio F.
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0: So entspannt geht's rein in den Donnerstag. Es ist gleich 10 vor 9.
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0: Und es kommt bei mir immer viel zu kurz: Auto waschen. Aber jetzt habe ich was für Sie, was das Ganze unfassbar angenehm macht. 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

0: 8.53 Uhr hier bei Radio F.
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0: Jawohl, wer hat Lust auf einen Gutschein von Mr. Wash in Nürnberg?
3: Hallo Lena, guten Morgen, hier ist die Margot.
0: Hallo Margot, mal Hand aufs Herz. Wann hast du das letzte Mal dein Auto gewaschen?
3: Das ist schon etwas länger her und es sieht entsprechend aus.
0: Ja, ich finde, also ich mache es auch viel zu selten, ich verstehe das. Aber wir laden dich jetzt ein, wir schenken dir einen Gutschein. Geht auf uns, eine Autowäsche bei Mr. Wash. Herzlichen Glückwunsch.
3: Oh, super, da freue ich mich aber. Da will ich dann schnellstens hinfahren und alles ordentlich wienern lassen.
0: Super, danke fürs Mitmachen, liebe Margot. Und morgen wartet schon das nächste Geschenk auf Sie. Wieder ein Gutschein, dieses Mal für das Einkaufszentrum Neuer Markt in Neumarkt. Morgen um diese Zeit.
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0: Gleich 9 Uhr, guten Morgen. Wir starten in diese Stunde mit 70er Sound von Exile, Kiss You All Over gleich dabei. Und außerdem Peter Noon mit einem fantastischen 60er. Und den Start machen aber gleich.
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8: Ich bin Angela Kress. Guten Morgen. Erst in Zügen, jetzt auch an Bahnhöfen. Die Deutsche Bahn stattet weitere Mitarbeitende mit Bodycams aus. Rund 2700 Beschäftigte im Bahnhofsservice und in der Stationsbetreuung sollen schrittweise freiwillig die Geräte bekommen können. An den Hauptbahnhöfen in Frankfurt am Main und Bielefeld sind sie demnach schon im Einsatz. Die Bahn hofft, dass die Kameras helfen, Konflikte zu entschärfen und damit das Arbeiten fürs Bahnpersonal sicherer machen. Die Zahl der Kindeswohlgefährdungen ist das vierte Mal in Folge auf einen neuen Höchststand gestiegen. 2025 haben die Jugendämter bei rund 79.800 Kindern und Jugendlichen eine Gefährdung festgestellt.

0: also zum Beispiel psychische oder körperliche Gewalt. Das waren 7000 Fälle mehr als ein Jahr zuvor. Die Experten sagen, dass es neben tatsächlich mehr Fällen auch sein könne, dass Menschen wachsamer und sensibilisierter für das Thema sind. Angesichts der Hitze fordert der Städte- und Gemeindebund einen besseren Hitzeschutz für Krankenhäuser und Altenheime. Verbandspräsident Spiegler sagte der Rheinischen Post, dass etwa Krankenhäuser Klimaanlagen für die Patienten, aber auch für das Personal brauchten. Dafür seien Investitionen von mindestens 20 Milliarden Euro nötig.
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2: Mit Tanja Scholl. Auf dem Frankenschnellweg in Nürnberg wird es ab heute wieder eng. Gleich zwei Baustellen werden voraussichtlich 10 Wochen lang Autofahrer, Radler und auch Fußgänger ausbremsen. SIR-Sprecher Tim Koss.
3: Die eine Maßnahme betrifft die Brücke an der Schwabacher Straße über den Frankenschnellweg. Die ist leider sehr marode und da müssen wir den westlichen Teil abreißen und durch ein Provisorium ersetzen und dort wieder eine Fahrbahn aufbauen. Die zweite Baustelle läuft über die Energie. Die baut etwas weiter südlich das Fernwärmenetz aus und es wird bis Ende August 2027 dauern.
2: Verkehrsteilnehmer können an der Schwabacher Straße nicht mehr nach links Richtung Kohlenhof abbiegen. Umleitungen sind ausgeschildert.
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4: 9:02, guten Morgen. Die Sonne ist heute wieder fleißig bei uns in Franken. Keine Wolke am Himmel. Und das bei aktuell 20 Grad am Friedrich-Ebert-Platz, 20 auch in Wetzendorf und Schwabach. Im Laufe des Tages, da gehen die Temperaturen rauf auf 32 Grad. Auch die restliche Woche Sommerwetter, am Samstag nochmal richtig heiß mit bis zu 36 Grad. In der kommenden Woche wird es dann wolkiger und auch etwas kühler.
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4: Und da wissen wir von zwei Blitzern, liebe Autofahrer. Einmal auf der A73 Bamberg Richtung Nürnberg und zwar zwischen der Ausfahrt Erlangen-Bruck und dem Kreuz Fürth-Erlangen. Und auf der B14 steht auch noch ein Blitzer Hersbruck Richtung Nürnberg bei Reichenschwand. Haben Sie noch was gesehen? Staus und Blitzer, geben Sie uns gerne Bescheid, kostenlos an die 08000 94 5 94 5. Dankeschön.
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4: Guten Morgen. Manchmal ist die Geschichte der eigenen Stadt spannender, als man denkt. Nürnberg war zum Beispiel im Mittelalter eine der mächtigsten und am häufigsten besuchten Kaiser- und Reichsstädte. Also eine Stadt voller Geschichte direkt hier bei uns. Und die können Sie hautnah im Fembo-Haus erleben. Mehr dazu gleich in 6 Minuten nach The Name of the Game. Hier sind ABBA.

0: Schön, dass Sie dabei sind an diesem Donnerstag hier bei Radio F. In Nürnberg, da boomt der Tourismus momentan. Manchmal ist es einfach direkt vor der Haustür am schönsten und da gibt's auch die spannendsten Geschichten. Im Nürnberger Fembo-Haus, da können Sie in mehr als 950 Jahre Stadtgeschichte eintauchen. Diesen Sonntag gibt's zum Beispiel wieder einen Rundgang zum Kennenlernen.
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0: Guten Morgen an die Museumsführerin Brunhild Holst.
2: Guten Morgen.
0: Sie bringen uns die Geschichte der Stadt näher. Was können wir denn da erwarten bei dieser Führung?
2: Es sind noch die originalen Räume der Zeit um kurz vor 1600 zu sehen. Zusätzlich eben wird die Stadtgeschichte eigentlich mehr anhand von Kunstwerken erzählt, weniger durch viele Schrifttafeln oder Dokumente.
0: Voll cool. Und gibt's vielleicht eine Geschichte aus Nürnberg, die viele noch gar nicht kennen?
2: Die Geschichte, wie die Reichskleinodien, also die Schätze der deutschen Kaiser, auf abenteuerlichem Wege im 15. Jahrhundert nach Nürnberg gelangt sind, wo sie dann

0: mehrere Jahrhunderte aufbewahrt wurden. Und immer wenn ein deutscher Kaiser gekrönt wurde, musste er die in Nürnberg abholen.
1: Dankeschön an Brunhild Hulst. Die nächste Führung, einen Rundgang zum Kennenlernen im Fembo-Haus, findet am Sonntag statt. Und alle Infos finden Sie auch nochmal auf radiof.de.
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0: Guten Morgen, das ist Radio F und ich hoffe, Ihnen geht's allen gut. Wir kümmern uns jetzt gleich wieder um unsere Gesundheit. Wir holen uns wie jeden Donnerstag Infos von Ärzten. Gesund und munter, die Radio F Sprechstunde. Es ist Urlaubszeit und ausgerechnet im Urlaub, da werden viele krank. Woran liegt das und kann ich das verhindern oder vorbeugen? Die Infos gibt's gleich von unseren Ärzten in der Radio F Sprechstunde in knapp 10 Minuten.
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0: Ihr Donnerstag und Ihr Radio F, guten Morgen. Immer am Donnerstag holen wir uns jetzt Tipps von fränkischen Experten in Sachen Gesundheit. Und heute geht's wieder um Urlaub. Das soll ja eigentlich die schönste Zeit werden, doch leider werden viele ausgerechnet im Urlaub krank. Also ist die Frage, warum?
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0: Und das fragen wir Dr. Matthias Stoll. Er ist Allgemeinmediziner im Medic Center im Fürther Hauptbahnhof. Guten Morgen. Also, warum trifft es uns denn ausgerechnet im Urlaub?
3: Guten Morgen. Ich glaube, den Fall, dass man pünktlich zum Urlaubsbeginn erstmal krank wird, kennen viele. Ist auch mir schon passiert. Ob allerdings es generell so ist, dass man im Urlaub infektanfälliger ist als außerhalb des Urlaubs, ist wissenschaftlich gar nicht so leicht zu beantworten. Es gibt Erklärungsversuche, die besagen, dass man im Urlaub aufgrund des fallenden Cortisolspiegels, also aufgrund des

0: niedrigeren Stresslevels im Allgemeinen anfälliger für Infekte wird. Dazu gab es auch schon kleinere Studien, aber wissenschaftlich bewiesen ist das damit noch nicht. Prinzipiell kann es auch einfach an den veränderten Umständen im Urlaub liegen. Zum Beispiel kranke Mitreisende im Flugzeug oder vermehrt Buffet essen, andere hygienische Umstände.
1: Kann ich vor dem Urlaub proaktiv was

0: vor dem Urlaub mit zum Beispiel Vitaminpräparaten einer Erkältung vorzubeugen, ist wissenschaftlich auch nicht eindeutig belegt. Am besten vor dem Urlaub versuchen, rechtzeitig zu entschleunigen, ausreichend zu schlafen und sich ausgewogen ernähren.
1: Tipps vom Allgemeinmediziner Dr. Matthias Stoll. Wir wünschen Ihnen, dass Sie im Urlaub gesund bleiben und ihn auch genießen können. Haben Sie auch eine Frage oder ein Thema für unsere Ärzte? Dann melden Sie sich einfach per Telefon, WhatsApp oder auf unserer Homepage radiof.de.
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6: Ich bin Angela Kress. Die Mehrheit der Menschen in Deutschland spricht sich weiterhin für einen konsequenten Klimaschutz und die Energiewende aus. Allerdings nimmt die Zustimmung ab. Viele Menschen machen sich in diesem Zusammenhang Sorgen um die eigene finanzielle Situation, zeigt eine Studie der Bertelsmann Stiftung. 53% gaben das an. Fast 60% sagen aber auch, es muss jetzt in Klimaschutz investiert werden, um langfristig Kosten zu senken. Die Deutsche Bahn will auch hunderte Beschäftigte an den Bahnhöfen mit einer Bodycam ausstatten. Die Mitarbeitenden sollen dadurch besser geschützt werden, heißt es von dem Konzern. Lea Matschulat berichtet.
7: Immer wieder sorgen Angriffe auf Zugbegleiter für Schlagzeilen, doch auch an den Bahnhöfen wird die Lage für Bahnmitarbeiter manchmal brenzlig. Die Deutsche Bahn bietet ihren Beschäftigten auf Bahnhöfen nun an, sich mit einer Bodycam zu sichern. Für Zugbegleiter gibt es das Angebot ja bereits. In Frankfurt-Main und in Bielefeld sind Kollegen auf den Bahnhöfen schon ausgestattet.
6: Befristete Arbeitsverträge werden weiterhin vor allem mit jungen Menschen abgeschlossen. In der Altersgruppe zwischen 15 und 25 Jahren waren vergangenes Jahr gut 18% der Erwerbspersonen befristet beschäftigt, berichtet das Statistische Bundesamt. Insgesamt liegt der Anteil bei 6% und hat damit im 10-Jahres-Vergleich leicht abgenommen.
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8: Mit Tanja Scholl. Zu viel Lärm und Müll. Deshalb müssen einige Automatensupermärkte in Nürnberg an Sonn- und Feiertagen nachts weiter geschlossen bleiben. Der Betreiber eines 24-7-Ladens ist mit seiner Klage

0: gegen eine Verordnung der Stadt erstmal gescheitert. Der Bayerische Verwaltungsgerichtshof entschied per Eilurteil, dass personallose Mini-Supermärkte in der Altstadt zwischen 20 und 6 Uhr geschlossen bleiben müssen. Nürnberg hatte die Verordnung erlassen, weil Alkohol, Süßwaren und Zigaretten vor allem nächtliches Ausgehpublikum anlocken würden mit lauten Personengruppen. Das Argument des Betreibers, der Lärm würde sich so nur auf Gaststätten und Imbisse verlagern, halten die Richter zwar für plausibel. Um abschließend zu entscheiden, fehlen ihnen aber noch Infos dazu, wie laut es tatsächlich ist.
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2: Guten Morgen nach Puschendorf. 23 Grad bei Ihnen in Schwabach am Bürgerhaus 24 Grad. Heute gibt's wieder Sonne pur vom wolkenlosen Himmel. Die Tageshöchstwerte liegen bei 32 Grad. Morgen weiterhin Sonne satt und es wird noch ein Ticken heißer. 34 Grad.
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2: Vorsicht auf der A3 Regensburg Richtung Nürnberg, Höhe Kreuz Altdorf. Da steht ein defekter Schwertransport im Baustellenbereich und blockiert den rechten Fahrstreifen. Fahren Sie da bitte besonders vorsichtig. Und Vorsicht auch auf der B2 Gräfenberg Richtung Nürnberg zwischen Eschenau und Heroldsberg. Da ist die Bundesstraße vorübergehend gesperrt, denn es sind Ziegen auf der Fahrbahn. Geblitzt wird auf der A73 Bamberg Richtung Nürnberg zwischen Erlangen-Bruck und dem Kreuz Fürth-Erlangen. Falls Sie einen weiteren Blitzer entdecken oder eine weitere Verkehrsstörung, gerne kurz anrufen oder eine WhatsApp reinschicken. Geht auch eine Sprachnachricht, alles an die gleiche kostenlose Nummer. 08000 94 5 94 5. Gute Fahrt.
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2: Einen schönen guten Morgen wünsche ich. Ich musste eben in unserer gemeinsamen Teeküche hier in der Redaktion feststellen, beim Einräumen der Spülmaschine, da merkt man schon manchmal, wer als Kind Tetris gespielt hat und wer blinde Kuh. Ich wünsche Ihnen einen schönen Donnerstagvormittag. Jetzt mit tollen Songs von uns, The Birds gleich aus den 60ern dabei und hier Disco-Musik von Eruption.

Schön, dass Sie dabei sind bei Radio F mittendrin. Ich bin Peter Halm. 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

0: wundervoller Song aus den 80ern von Mike and the Mechanics hier bei Radio F mittendrin. Sie dürfen sich freuen auf die nächsten größten Hits aller Zeiten. Dann geht's in die 70er zu einer tollen Nummer, gute Laune Nummer von Bob Seger, und die Hollies sind mit dabei aus den 60ern und entschuldigen sich wieder bei Suzanne. Sorry Suzanne, gleich bei Radio F.
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Das sind Songs, die lassen die Mundwinkel automatisch nach oben gehen. Mary Hopkin aus den 60ern. Ich bin Peter Heilen hier bei Radio F mittendrin. 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

0: der große Durchbruch in den 80ern damals für Culture Club aus den 80ern. Wie gesagt, hier ist Radio F mittendrin. Und wo haben Sie so viel geschaut? Die partielle Sonnenfinsternis, falls Sie überhaupt geschaut haben. Wo bei uns in der Region so die Hotspots waren mit Tausenden von Schaulustigen, hören Sie den Nachrichten um 11 bei Radio F.
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8: Ich bin Moritz Einzel. Bundeskanzler Merz hat zum Jahrestag des Mauerbaus zur Verteidigung von Freiheit und Demokratie aufgerufen. Vor genau 65 Jahren begann der Bau der Berliner Mauer im Auftrag der DDR-Führung. Merz schrieb auf X, heute sei unser Land länger vereint, als es geteilt war. Die Lektion der Mauer bleibe, Freiheit und Demokratie sind nicht selbstverständlich. Wir müssten immer dafür kämpfen. Die lange Trockenheit in weiten Teilen Deutschlands trifft die Ernte in diesem Sommer hart. Wie der Raiffeisenverband mitteilt, sind seit Beginn der Dürreperiode Mitte Juni rund 3 Millionen Tonnen Getreide und Raps verloren gegangen. Das bedeutet Einnahmeverluste von 600 Millionen Euro. Die günstige Witterung im Frühjahr habe größere Schäden verhindert. Unterm Strich sei es eine noch ausreichende unterdurchschnittliche Ernte. Die schwarz-roten Reformpläne bei Rente, Steuern und Bürgergeld bekommen in der Bevölkerung genauso viel Zustimmung wie Ablehnung. In einer Ipsos-Umfrage sagten 38% der Befragten, dass sie die Vorhaben für richtig oder eher richtig halten. Genauso viele sagten, sie seien eher falsch oder falsch. Nach der Frage, wer am meisten profitiere, sagte der größte Teil, niemand. Die Reformen würden am Ende allen schaden.
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9: Mit Henrike Müller. Ob auf der Flughafenwiese in Nürnberg oder dem Solarberg in Fürth, bei uns in Mittelfranken haben gestern zehntausende Menschen gleich zwei Spektakel am Himmel verfolgt. Gegen 19.20 Uhr ging es los mit der partiellen Sonnenfinsternis. An der Nürnberger Sternwarte herrschte deshalb Riesenandrang und auch Stellen mit freier Sicht auf den Horizont waren sehr beliebt. Viele verfolgten mit Spezialbrillen, wie sich der Mond langsam vor die Sonne schob, bis sie zu etwa 88% verdeckt war und nur noch als dünne Sichel am Himmel stand. In der Nacht folgte dann noch der Meteorschauer der Perseiden. Mit bloßen Augen waren pro Stunde bis zu 100 Sternschnuppen zu sehen.
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0: Na, hoffentlich gehen dann auch alle Wünsche in Erfüllung. Schauen wir nach Betzenstein. 24 Grad bei Ihnen. In Nürnberg am Trödelmarkt 25 Grad. Heute gibt es wieder Sonne pur vom Wolken.

0: Losen Himmel, die Tageshöchstwerte liegen bei 32 Grad. Morgen noch ein Ticken heißer, 34 Grad und weiterhin Sonne satt.
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0: Vorsicht auf der A3 Regensburg Richtung Nürnberg in Höhe Kreuz Altdorf. Da blockiert ein defekter Schwertransport den rechten Fahrstreifen im Baustellenbereich. Fahren Sie da bitte besonders vorsichtig. Geblitzt wird in Nürnberg in der Frankenstraße Richtung Bayernstraße. Falls Sie einen weiteren Blitzer entdecken oder eine weitere Verkehrsstörung, gerne kurz anrufen oder eine WhatsApp reinschicken. Geht beides an die gleiche kostenlose Nummer 08000 94 5 94 5. Gute Fahrt.
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0: Hallo zusammen. Sie genießen hoffentlich vielleicht jetzt gerade eine Kaffeepause und dann dürfen Sie unsere Songs noch gratis dazu genießen. Gleich aus den 60ern. Das tolle Duo Simon & Garfunkel, I Am A Rock. Und hier der Mann, der bis dato, bis zu diesem Song eigentlich eher so rebellisch unterwegs war, sozialkritisch. Und dann bringt er mal eine Liebesballade und die wird sein größter Erfolg. Hier ist Neil Young und Heart of Gold aus den 70ern bei Radio F.

Ab Ende der 70er aus Südafrika die Welt erobert, die Frauenband Cloud. Ich bin Peter Halm hier bei Radio F mittendrin. Kennen Sie diesen Duft, wenn Sie in ein niegelnagelneues Auto steigen? Alles riecht so frisch.

0: Und ganz frisch riecht es auch in einem neuen Autohaus. Die Feser Graf Gruppe hat nämlich wieder zugeschlagen und in Rot richtig groß aufgefahren. Der neue Standort für Seat und Cupra in der Bortenmacher Straße ist offiziell eröffnet. Wer also Bock auf frisches Blech hat, kann sich die aktuellen Autos jetzt in einem tollen Ambiente anschauen. Dass die Spanier innerhalb des VW-Konzerns einen absoluten Lauf haben, ist längst kein Geheimnis mehr. Seat und die sportliche Schwester Cupra lassen aktuell ordentlich die Muckis spielen. Und die Zahlen sprechen eine deutliche Sprache. Satte 10.000 Neuwagen bringt die Feser Graf Gruppe jedes Jahr auf die Straße und ist bereits an 12 Standorten deutschlandweit mit der Cupra-Flagge vertreten. Geschäftsführer Markus Kugler blickt für die Roter Filiale jedenfalls extrem optimistisch in die Zukunft. Sein Ziel ist klar abgesteckt. Jährlich sollen hier 700 bis 800 neue Seats und Cupra aus dem Autohaus rollen. Wir sagen herzlichen Glückwunsch zur Neueröffnung und viel Erfolg.
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Das sind Songs, bei denen mindestens mit gesummt wird, wie bei Gilbert O'Sullivan's Get Down aus den 70ern. Die nächsten größten Hits aller Zeiten warten schon quasi um die Ecke auf sie. Dann geht's wieder in die 70er zu Electric Light Orchestra. Das ist dann immer toller Synthi-Sound.

0: Und aus den 60ern Nancy Sinatra. Eine Powerfrau mit einer Powernummer, wo sie mal allen Kerlen sagt, wo der Schuh hängt. These boots are made for walking. Gibt's gleich bei Radio F.
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0: cooler Rock von den Kings aus den 60ern, Dandy. Mein Name ist Peter Heim, hier bei Radio F mittendrin. Gesund bleiben wird mit Radio F noch leichter. Jeden Donnerstag heißt es in Guten Morgen Franken bei Lena Wenning derzeit. Gesund und munter, die Radio F Sprechstunde. Heute Morgen, da ging es um ein Phänomen, das Sie vielleicht auch kennen. Endlich ist der lang ersehnte Urlaub da und man wird krank. Ob da was dran ist an diesem Phänomen, weiß Dr. Matthias Stoll. Er ist Allgemeinmediziner im Medic Center im Fürther Hauptbahnhof.
1: Es gibt Erklärungsversuche, die besagen, dass man im Urlaub aufgrund des fallenden Cortisolspiegels, also aufgrund des niedrigeren Stresslevels, im Allgemeinen anfälliger für Infekte wird. Dazu gab es auch schon kleinere Studien. Aber wissenschaftlich bewiesen ist das damit noch nicht. Prinzipiell kann es auch einfach an den veränderten Umständen im Urlaub liegen. Zum Beispiel kranke Mitreisende im Flugzeug oder vermehrt Buffet essen, andere hygienische Umstände.
0: Das ganze Gespräch mit ihm können Sie hören auf radiof.de. Und Sie können

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0: Und um Treuchtlingen wenig bis gar nichts. Den Grund dafür hören Sie in den Nachrichten um 12 bei Radio F.
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10: Ich bin Moritz Einzel. In weiten Teilen Deutschlands ist es schon länger zu trocken. Unterm Strich wird das zu einer noch ausreichenden, aber unterdurchschnittlichen Ernte führen. Davon geht der Raiffeisenverband mit Blick auf Getreide und Raps aus. Er erwartet aber nicht, dass etwa Brot und Brötchen dadurch teurer werden. Die Zahl der Kindeswohlgefährdungen ist weiter gestiegen. Laut Statistischem Bundesamt waren im vergangenen Jahr fast 80.000 Kinder und Jugendliche betroffen. Claudia Wächter berichtet.
11: Etwa die Hälfte der betroffenen Kinder ist höchstens 8 Jahre alt. Vor allem ging es um psychische Misshandlung, aber auch körperliche und sexuelle Gewalt nebenzu. Unterm Strich hat sich seit Beginn der Erhebung, also seit 2012, die Zahl mehr als verdoppelt. Und das, sagen die Behörden, könnte zum Teil auch an der höheren Aufmerksamkeit liegen. Also, dass zum Beispiel die Polizei oder auch Bekannte der Familie nicht weggucken, sondern Alarm schlagen.
10: Haftbefehl gegen den AfD-Bundestagsabgeordneten Krah. Hintergrund ist ein Rechtsstreit mit dem Satiriker Jan Böhmermann. Der hatte 2024 in seinem Podcast eine Hörerzuschrift vorgelesen, wonach Krah auf dem Oktoberfest 200 Champagnerflaschen bestellt haben soll. Er korrigierte die Zahl später nach unten. Trotzdem, Krah verklagte Böhmermann und verlor. Böhmermann musste 5.000 Euro Prozesskosten eintreiben. Eine Restsumme ist wohl noch offen, die Krah nicht zahlen will. Deswegen erließ das Amtsgericht Chemnitz jetzt den Haftbefehl.
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12: Mit Henrike Müller. Der Zugverkehr in Mittelfranken ist aktuell teilweise lahmgelegt. Grund ist ein Sprengstoffverdacht am Bahnhof Treuchtlingen. Ein Techniker hat ein verdächtiges Objekt im Gleisbett an der Einfahrt zum Bahnhof der mittelfränkischen Kleinstadt entdeckt. Ein Entschärferteam der Bundespolizei hat den Gegenstand geröntgt. Derzeit werden die Bilder ausgewertet, um zu klären, ob wirklich eine Gefährdung vorliegt. Die Polizei bittet Menschen, den Bereich zu meiden und weiträumig zu umfahren. Der Bahnhof Treuchtlingen ist aktuell komplett gesperrt. Züge aus Richtung Nürnberg fahren bis Weißenburg. Die Bahn hat zwischen Weißenburg und Solnhofen einen Ersatzverkehr eingerichtet. Die ICE-Züge werden über Ingolstadt umgeleitet.
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0: Hallo nach Aurachtal. 27 Grad bei Ihnen, genauso in Fürth am Stadttheater. Wir können es wirklich kurz machen. Es bleibt bei Sonne satt den ganzen Tag. Höchsttemperatur 32 Grad. Morgen weiterhin Sonne satt bei 34 Grad.
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0: Sieht gut aus momentan auf den Straßen in Franken. Zumindest kennen wir keine Verkehrsstörung. Geblitzt wird in Nürnberg in der Frankenstraße Richtung Bayernstraße. Falls Sie einen weiteren Blitzer entdecken oder doch eine Verkehrsstörung, einen Stau, gerne kurz anrufen oder eine WhatsApp reinschicken. Geht auch eine Sprachnachricht. Alles an die gleiche kostenlose Nummer. 08000 94 5 94 5. Gute Fahrt.

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1: Hallo zusammen. Sauerkraut, Koma, Google-Hupfgeschwader, Rera-Gou-Rendezvous. Mittlerweile weiß wohl jeder, was mit diesen Begriffen gemeint ist. Die Eberhofer-Krimis. Nach 3 Jahren Pause startet jetzt endlich der 10. Film mit dem Titel Steckerlfisch-Fiasko. Hält er mit Tatütata und aber auch Tütütata das Lachniveau der Vorgänger? Hören Sie in meinem Kinotipp und ich schenke Ihnen Kinotickets für heute Abend. In 15 Minuten bei Radio F.

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0: Radio F am Donnerstag. Vergessen Sie Straubing, Landshut oder Deggendorf. Die bekannteste Stadt in Niederbayern heißt Niederkaltenkirchen, obwohl es sie nicht wirklich gibt, sondern nur in den Eberhofer-Krimis. Ab heute läuft der mittlerweile 10. Film im Kino. Und ich schenke Ihnen gleich Kinotickets.
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0: In Steckerfisch-Fiasko erwischt es den Steckerfisch-König vom Rummelplatz. Tot in der Dusche des Golfvereins. Franz und sein Privatschnüfflerfreund Rudi ermitteln bei einer verfeindeten Volksfestfamilie, wobei Rudi mal wieder sonderbar ist.
3: Wer bist denn du?
4: Birkenberger, Spezialermittlung München.
3: Riechen tust aber nicht wie ein Kriminaler, eher wie ein Elchbock.
5: Frau Dotting, es geht da um Mord.
0: Unterdessen macht Eberhofers Spatzel Susi Wahlkampf. Sie möchte Bürgermeisterin werden und legt sich mit dem amtierenden Bürgermeister an.
6: Sie können doch nicht einfach hergehen und Ihr Plakat über meins drüber pappen. Eberhofer, sagen Sie es Ihrer Abschnittsgefährtin. Jeder Zentimeter zählt, bei mir jedenfalls.
3: Das glaube ich sofort.
0: Man merkt förmlich, mit welch deftig zünftiger Spielfreude nach 3 Jahren Pause wieder die Darsteller am Werk waren. Dann macht es auch nichts, dass der Krimi-Fall an sich meilenweit vorhersehbar mau geraten ist. Meine Wertung 7 von 10 Helmchen. Sie können sich selbst überzeugen. Ich schenke Ihnen jetzt Kinotickets für heute Abend im Nürnberger Cinecittà 08000 94 5 94 5. Viel Glück!
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0: Naja, zur Mittagspause und im Mittagsmahl vielleicht ein Glas Champagner dazu. Kann man schon mal machen. Aus den 70ern, Sailor. Ich habe noch 2 Kinotickets für den neuen Eberhofer-Film im Cinecittà Steckerfisch-Fiasko. Und die Marion ist am Telefon.
1: Wegen den Karten, Kinokarten vom Eberhofer.
0: Hast du denn alle Eberhofer-Filme schon gesehen?
1: Also im Kino und auch zu Hause, wenn die Wiederholungen kamen.
0: Oh, wer ist
1: immer wieder lustig anzuschauen.
0: Wer ist deine Lieblingsfigur?
1: Natürlich die Susi.
0: Okay, ja, von der gibt's auch wieder genug zu sehen heute. Glückwunsch, 2 Tickets für dich.
1: Super, klasse.
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0: Schön, dass Sie mit dabei sind bei Radio F mittendrin. Ich bin Peter Halm und jetzt bringen wir wieder Tier und Mensch zusammen.
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0: Hallo Toni Grieshaber im Tierheim Erlangen. Wen habt ihr heute für uns?
3: Ich möchte euch heute zwei kleine Kater vorstellen, Legolas und Bilbo. Die beiden haben Ende April bei uns im Tierheim das Licht der Welt erblickt und möchten gerne zusammen in einen Haushalt ziehen, wo sie als reine Wohnungskatzen gehalten werden. Das liegt unter anderem daran, dass die beiden zu der Rasse Scottish Fold gehören, die als Qualzucht einkategorisiert werden. Den beiden geht es soweit gut. Es ist wohl keine Überzüchtung. Dennoch würden wir uns ein neues Zuhause wünschen mit Menschen, die eventuell schon Erfahrung mit dieser Rasse haben oder gewillt sind, sich durch uns oder auch durchs Einlesen ein bisschen über die Rasse zu informieren. Aber wir stehen da auch gerne zur Seite und informieren rundum, was es alles zu wissen gibt zu dieser Rasse.
0: Dankeschön, Toni Grieshaber. Sie haben Interesse an dem Katzenduo? Die Infos, wie Sie das Tierheim Erlangen kontaktieren können, finden Sie auf radiof.de. Und am nächsten Dienstag sind wir dann wieder in Erlangen um 12:45 bei Radio F.

Schöne Nummer von Cat Stevens aus den 70ern. Hier ist Radio F mittendrin und in Stein wird es Ende August wieder die Kerwa geben, aber es ist dann die letzte Kerwa, jedenfalls in dieser Form.

0: Om. Warum hören Sie in den Nachrichten um 1 bei Radio F?
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10: Ich bin Moritz Einzel. Bundeskanzler Merz hat zum Jahrestag des Mauerbaus zur Verteidigung von Freiheit und Demokratie aufgerufen. Auf der Plattform X schrieb Merz, unser Land sei heute länger vereint, als es geteilt war. Die Lektion der Mauer bleibe, Freiheit und Demokratie seien nicht selbstverständlich, dafür müsse man immer kämpfen. Die DDR-Führung ließ die Mauer vor 65 Jahren errichten. Die Zahl der Kindeswohlgefährdungen in Deutschland hat das vierte Mal in Folge einen Rekord erreicht. 2025 stellten die Jugendämter bei knapp 80.000 Kindern und Jugendlichen eine Gefahr durch Vernachlässigung, psychische, körperliche oder sexuelle Gewalt fest. Das waren 10% mehr als im Vorjahr. Wegen des zu niedrigen Wasserstands der Donau schaltet Rumänien das Kernkraftwerk Cernavoda ganz ab. Das hat das Energieministerium mitgeteilt. Demnach wird auch der zweite Reaktor heruntergefahren, nachdem Ende Juli bereits der erste Reaktorblock wegen zu wenig Kühlwasser abgeschaltet worden war.
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11: Mit Henrike Müller. Auf zur Steiner Kirchweih heißt es wieder Ende August. Allerdings zum letzten Mal in bisheriger Form. Denn nach viel Kritik und andauernden Diskussionen will die Stadt mit einem neuen Veranstaltungskonzept künftig andere Akzente setzen. Nach dem Willen des Stadtrats soll das neue Format stärker an die Ursprünge des Fests und an Altstein anknüpfen, bestätigt Bürgermeister Bertram Höfer.
12: Es darf also auch wieder nächstes Jahr gefeiert werden. Wir werden das Ganze um die Kirche herum stattfinden lassen. Und es soll dann eher auch so ein bisschen den Biergartencharakter haben. Es wird kein großes Festzelt mehr geben. Es wird auch kleinere Schausteller geben, die was darbieten können. Halt keine großen Fahrgeschäfte. Es wird alles ein bisschen kleiner und gemütlicher werden.
11: Das genaue Konzept wird noch erarbeitet. Für diesmal sind aber alle eingeladen, nochmal die alte Steiner Kirchweih zu feiern.
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0: Hallo nach Pommelsbrunn, 27 Grad bei Ihnen, in Erlangen an der Orangerie 29. Geht noch rauf auf bis zu 32 Grad heute bei weiterhin Sonne pur vom wolkenlosen Himmel. Morgen machen wir einfach Copy und Paste, weiterhin Sonne satt bei 34 Grad.
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0: Momentan freie Fahrt auf Frankenstraßen. Zumindest kennen wir keine Verkehrsstörung. Geblitzt wird in Nürnberg in der Siedlerstraße und auf der Verbindungsstraße von Großhabersdorf Richtung Neudorf, Höhe Unterschlauersbach. Falls Sie einen weiteren Blitz entdecken oder doch eine Verkehrsstörung, freue ich mich, wenn Sie kurz anrufen oder eine WhatsApp reinschicken. Geht beides an die gleiche kostenlose Nummer. 08000 945 945. Gute Fahrt.
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0: Jawohl, ja. Nürnberg war im Mittelalter eine der mächtigsten und am häufigsten besuchten Kaiser- und Reichsstädte. Eine Stadt voller Geschichte, welche Sie im Fembo-Haus hautnah erleben und bestaunen können. Am Wochenende gibt es da eine Kennenlernführung. Mehr dazu in 15 Minuten bei Radio F.

0: Grandiose Disco-Nummer von Patrick Hernandez aus den 70ern hier bei Radio F mittendrin. Ich bin Peter Halm und manchmal sind ja die spannendsten Geschichten direkt vor unserer Haustür. Im Nürnberger Fembo-Haus können Sie in mehr als 950 Jahre alte Stadtgeschichte eintauchen. Diesen Sonntag gibt es einen Rundgang zum Kennenlernen. Museumsführerin Brunhild Holst hat Lena Wenning in Guten Morgen Franken erzählt, was wir erwarten können bei dieser Führung.
1: Es sind noch die originalen Räume der Zeit um kurz vor 1600 zu sehen. Zusätzlich eben wird die Stadtgeschichte eigentlich mehr anhand von Kunstwerken erzählt, weniger durch viele Schrifttafeln oder Dokumente.
0: Und gibt es vielleicht

0: eine Geschichte aus Nürnberg, die viele vielleicht gar nicht kennen.
1: Die Geschichte, wie die Reichskleinodien, also die Schätze der deutschen Kaiser, auf abenteuerlichem Wege im 15. Jahrhundert nach Nürnberg gelangt sind, wo sie dann mehrere Jahrhunderte aufbewahrt wurden. Und immer wenn ein deutscher Kaiser gekrönt wurde, musste er die in Nürnberg abholen.
0: Dankeschön an Museumsführerin Brunhild Holst. Die nächste Führung, ein Rundgang zum Kennenlernen im Fembo-Haus, findet am Sonntag statt. Die Infos finden Sie auf radiof.de.

0: allererste Song von den Dire Straits war gleich ein Riesenkracher in den 70ern. Radio F hier mittendrin. Sie dürfen sich freuen auf die nächsten größten Hits aller Zeiten. Wir bleiben in den 70ern und gehen zu den Spinners. Feine Disco-Musik und aus den 60ern Manfred Mann mit dabei mit ihrer gute Laune-Nummer Fox on the Run. Gleich bei Radio F.
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0: München der Freiheit aus den 80ern. Ich habe auch schon tausendmal die Tür aufgehen sehen ins Studio. Dann dachte ich mir, ach du, Claudia, hallo.
1: Ja, grüß Gott.
0: Ach ja, tausendmal.
1: Du, wenn ich jetzt noch zwei senden soll, dann muss ich die Tür aufmachen und reinkommen.
0: Das stimmt. Hallo Claudia.
1: Hallo Peter.
0: Was hast du heute für uns?
1: Ja, liest du manchmal? Außer Fußballergebnisse.
0: Drei Buchstaben, ja.
1: Es gibt eine interessante Studie, deren Ergebnis jetzt veröffentlicht wurde. Mhm. Und wenn ich dir das Ergebnis verrate um 14:45 nachher, wirst du lesen. Und zwar viel.
0: Ich bin schon schlau.
1: Es geht nicht ums Schlaue, es geht ums Lesen.
0: Na gut, wir werden es erhören. Von dir ab 14 Uhr hier bei Radio F.

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6: Ich bin Moritz Einzel. Erst in Zügen, jetzt auch an Bahnhöfen. Die Deutsche Bahn stattet weitere Mitarbeitende mit Bodycams aus. Rund 2700 Beschäftigte im Bahnhofsservice und in der Stationsbetreuung sollen schrittweise freiwillig die Geräte bekommen können. An den Hauptbahnhöfen Frankfurt am Main und Bielefeld sind sie demnach schon im Einsatz. BSW-Gründerin Wagenknecht hat Thüringens AfD-Chef Höcke abblitzen lassen. Der hatte Wagenknecht angeboten, sie in Thüringen zur Ministerpräsidentin wählen zu lassen. Nun sagte Wagenknecht der Bild-Zeitung, das Ministerpräsidentenamt in Thüringen sei kein Wanderpokal, den Herr Höcke nach Belieben vergeben könne. Wegen der Affäre um den aberkannten Doktortitel von CDU-Ministerpräsident Vogt könnte es in Thüringen ein Misstrauensvotum gegen den Regierungschef geben. In Australien gilt seit letztem Dezember ein Social-Media-Verbot für alle unter 16 Jahren. Mittlerweile hat das Tech-Unternehmen Meta nach eigenen Angaben mehr als 750.000 Konten gesperrt, die meisten davon auf Instagram. Die Accounts gehören demnach Nutzerinnen und Nutzern, die nach Metas Einschätzung jünger als 16 sind. Das zu überprüfen sei aber weiter schwierig.
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7: Mit Henrike Müller. Aufatmen in Treuchtlingen. Nachdem ein verdächtiger Gegenstand im Bahnhof heute wegen Sprengstoffverdachts einen Großeinsatz ausgelöst hatte, gibt es jetzt Entwarnung. Polizeisprecher Michael Konrad.
8: Experten der Bundespolizei haben den Gegenstand untersucht. Eine Röntgenaufnahme ergab, dass in dem Gegenstand kein Sprengstoff enthalten ist. Wir müssen derzeit davon ausgehen, dass der Gegenstand durchaus vorsätzlich dort platziert worden ist, dass der Gegenstand auch genau so gestaltet worden ist, wie er aussieht, um eben zu wirken wie eine Sprengstoffattrappe. Aus dem Grund leiten wir hier auch Ermittlungen ein und haben begonnen, im Gleisbereich eine Spurensicherung durchzuführen.
7: Der Bahnverkehr in der Gegend musste komplett eingestellt werden. Wann wieder Züge rollen können, ist noch unklar.
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9: Am neuen Kanal in Katzwang, wo man gestern die Sonne im Finsternis richtig toll beobachten konnte, ist es heute heiß. 29 Grad haben wir da. Heiß auch am Steiner Schloss bei 30 Grad. Morgen geht's noch rauf auf 35 Grad und richtig hochsommerlich wird auch der Samstag mit 36 Grad. Dann aber ist Zapfenstreich. Ab Sonntag ziehen dann erste Schauer und Gewitter durch.
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9: Vorsicht, wenn Sie gerade auf der A3 in Nürnberg Richtung Würzburg unterwegs sind, zwischen dem Kreuz Fürth-Erlangen und Erlangen-Frauenaurach liegen Reifenteile auf der Fahrbahn. Und in Schwabach ist die Weißenburger Straße zwischen Roter Straße und Wallenrothstraße momentan in beiden Richtungen gesperrt, wegen eines brennenden PKWs. Außerdem wird geblitzt auf der Verbindungsstraße Groß-Habersdorf Richtung Neudorf in Höhe unter Schlauersbach. Und wenn Sie weitere Meldungen haben, 08000 94 5 94 5.
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9: Kurz nach zwei Hammers. Lesen bildet, das wissen wir alle, aber jetzt kam auch noch eine Studie raus mit einem überraschenden und überaus erfreulichen Ergebnis in Sachen Lesen. Mehr dazu um 14:45 und jetzt rein in diesen Donnerstagnachmittag mit einem 70er der Nick Straker Band, A Walk in the Park. Einen schönen Nachmittag uns allen wünsche ich.

0: Disco-Musik aus den späten 70ern hier auf Radio F, kurz nach 14:45. Über 12 Jahre ging eine Langzeitstudie der Yale-Uni in den USA. 3600 Menschen haben teilgenommen. Man hat sich angeguckt, wie lange es dauert, bis 20% der jeweiligen Gruppe nicht mehr lebt. Und siehe da, Leser leben länger. Im Schnitt fast 2 Jahre länger als Menschen, die nicht lesen. Kollegin Angela Kress, du hast dir diese Studie noch mal ein bisschen genauer angeguckt. Was sagen denn die Forscher, warum Menschen, die lesen, länger leben?
1: Das war eine Langzeitstudie der Yale-Universität in den USA. Über 12 Jahre ging die. Verglichen wurden Buchleser und Nichtleser. Dann haben sich die Forschenden angeschaut, wie lang dauert es denn, bis 20% der jeweiligen Gruppe verstorben sind. Und bei den Nichtlesenden hat das gut 7 Jahre gedauert, bei denen, die lesen, 9 Jahre. Die Leserinnen haben also im Schnitt noch fast 2 Jahre länger gelebt. Insgesamt waren es über 3600 Teilnehmerinnen und Teilnehmer.
0: Und warum leben sie länger?
1: 2 Dinge sind es, sagen die Forschenden. Erstens das sogenannte tiefe Lesen als Gehirntraining. Also das Gehirn muss ja ständig Verknüpfungen herstellen, zu vorher gelesenen Kapiteln zum Beispiel. Das trainiert das Gehirn und diese geistige Fitness hilft dann im Alter. Und zweitens, beim Lesen versetzen wir uns in die Figuren hinein. Das führt zu besseren sozialen Beziehungen und besserer psychischer Gesundheit.
0: Wunderbar. Ist es denn egal, was ich lese?
1: Die Forschenden sagen nein. In der Studie hatten die Menschen, die Bücher gelesen haben, eine größere Chance, länger zu leben. Wer zum Beispiel Zeitschriften gelesen hatte, hatte immer noch einen Vorteil gegenüber denen, die gar nicht lesen, aber eben nicht mehr so groß. Die Vermutung ist, dass wir bei Büchern noch mehr reingezogen werden als bei kurzen Texten in Zeitschriften und dass das dann noch besser wirkt.
0: Und da kommen wir ins Spiel. 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Und vom Lesen kommen wir jetzt zum Hören. I can hear music, die Beach Boys.

0: der Schmachtfetzen aus den 70ern von Eric Carmen. Ich freue mich auf den Sunshine Reggae gleich nach 3:30 hier auf Radio F. Dazu gibt's Guido und Maurizio Di Angelis, bekannt als Oliver Onions, besser bekannt als Oliver Onions, mit ihrem Flying Through the Air aus den 70ern. Und die 60er haben wir natürlich auch für sie. You Can't Hurry Love, die Supremes.
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0: Ja, der Hochsommer dreht nochmal richtig auf. 29 Grad haben wir derzeit am schönen Brunnen in Schwarzenbruck, ebenfalls 29 Grad. Es bleibt heute trocken, so auch morgen und am Samstag, da steigen die Temperaturen auf bis zu 36 Grad. Ab Sonntag gibt es eine Wetteränderung, da entstehen dann in der schwülwarmen Luft teils kräftige Schauer und Gewitter.
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0: Vorsicht auf der A73, Feuchtrichtung Nürnberg zwischen Hafen Süd und Hafen Ost liegt ein Unterbodenschutz auf dem linken Fahrstreifen. Und A3 Nürnberg Richtung Regensburg, hier haben wir 4 Kilometer Stau. Zwischen Nürnberg Nord und Mögeldorf, nach einem Unfall dauert es hier eine Viertelstunde länger.
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0: Heiß ist es momentan und vor allen Dingen auch trocken. Es fehlt an Regen. Man merkt das im Garten oder auch auf dem Balkon bei den Blumen. Wie geht's eigentlich den Bauern im Knoblauchsland? Mehr dazu jetzt um 3 in unsere Nachricht.
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2: Ich bin Moritz Einzel. Am 65. Jahrestag wird in Deutschland an den Mauerbau erinnert. Bei der zentralen Gedenkfeier hat Bundestagspräsidentin Klöckner die Menschen zu mehr Engagement aufgerufen. An die Freiheitsideen der Menschen von 1989 müsse angeknüpft werden, so die CDU-Politikerin, denn heute seien diese Werte wieder in Gefahr durch Gleichgültigkeit und Desinteresse. Die lange Trockenheit trifft die Ernte in diesem Sommer voraussichtlich hart. Seit Beginn der Dürreperiode Mitte Juni seien rund 3 Millionen Tonnen Getreide und Raps verloren gegangen. Dies bedeutet Einnahmeverluste von 600 Millionen Euro, teilte der Deutsche Raiffeisenverband mit. Die schwarz-roten Reformpläne bei Rente, Steuern und Bürgergeld bekommen in der Bevölkerung genauso viel Zustimmung wie Ablehnung. In einer Ipsos-Umfrage sagten 38% der Befragten, dass sie die Vorhaben für richtig oder eher richtig halten. Genauso viele sagten, sie seien eher falsch oder falsch. Nach der Frage, wer am meisten profitiere, sagte der größte Teil, niemand. Die Reformen würden am Ende allen schaden.
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3: Mit Henrike Müller. Hitze und Dürre treibt auch den Gemüsebauern in Nürnberg und Fürth die Sorgenfalten auf die Stirn. Im Knoblauchsland vor unserer Haustür laufen die Bewässerungsanlagen ständig auf Hochtouren. Christian Hoffmann, erster Vorsitzender vom Gemüseerzeugerverband Knoblauchsland.
4: Also wir sind natürlich durch unseren Wasserverband Knoblauchsland hervorragend aufgestellt. Wir müssen nichts reduzieren. Wir können unsere Kulturen gießen und auch versorgen, aber teilweise verdunstet und versickert einfach mehr, als wir gießen können. Also die Pflanze hat wirklich seine Probleme, das einfach aufzunehmen.
3: Das Wasser stammt aus der Regnitz, sickert durch den Boden ins Grundwasser und wird über Brunnen abgepumpt.
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5: Heiß ist es am Weißen Turm bei 30 Grad. 31 Grad haben wir in Büchenbach. Heute scheint die Sonne bis kurz nach 8:30, da geht sie nämlich unter. In der Nacht halbwegs kühl mit rund 15 Grad. Morgen und am Samstag wird es nochmal hochsommerlich. Wir erwarten bis zu 36 Grad am Samstag. Dann aber gibt es eine Wetteränderung. Ab Sonntag wechselhaft mit örtlichen Gewittern. Und danach ist es kühler.
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5: Vorsicht auf der A73, Feuchtrichtung Nürnberg. Zwischen Hafen Süd und Hafen Ost liegt ein Unterbodenschutz auf dem linken Fahrstreifen. Und wir haben einen dicken Stau auf der A3 Nürnberg Richtung Regensburg. 7 Kilometer zwischen Parkplatz Weißer Graben West und Mögeldorf. Nach einem Unfall dauert es hier eine halbe Stunde länger.
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5: Ein Gläschen Silvana, regionale Spezialitäten, das Ganze mitten in einer der schönsten Altstädte Deutschlands. Das alles gibt es seit gestern hier bei uns in Franken, und zwar in Rothenburg ob der Tauber. Warum sich da ein Ausflug hin lohnt, das sagen wir Ihnen in einer Viertelstunde. Und jetzt ab aufs Meer. Die Weite, die Ferne und Rod Stewart, Sailing.

0: Kurz nach 3:45. Entspannten Donnerstagnachmittag wünsche ich Ihnen mit den größten Hits aller Zeiten hier auf Radio F. Wenn Sie frei haben und Lust haben auf einen schönen Ausflug, dann könnten Sie derzeit mal nach Rothenburg ob der Tauber fahren. Da war ich seit Jahrzehnten nicht mehr. Da gibt's seit gestern das berühmte Weindorf. Robert Neher vom Tourismusservice in Rothenburg, da sind regionale Winzer vor Ort, ne?
1: Korrekt, das sind ausschließlich fränkische Weine von der Mainschleife rund um den Main bis hin zu unseren Nachbarn im Taubertal. Wir wollen eben die fränkischen Weine hier in die Stadt bringen, wo sie ganz viel Kontakt mit Menschen aus aller Welt, aber eben auch mit ganz vielen Rothenburgern bekommen. Das ist eins der Highlights im Festkalender.
0: Das kann ich mir vorstellen. Und lohnt sich ein Ausflug nach Rothenburg diese Woche auch, wenn man jetzt nicht der größte Weintrinker ist?
1: Ja, definitiv. Die ganzen Attraktionen drumherum, die sind natürlich auch wieder geöffnet. Wir haben aktuell auch das Toppler-Theater für die Leute, die Theaterfreunde sind. Das ist ein Freilufttheater an der Stadtmauer direkt, sehr klein und kuschelig. Also da gibt es reichlich kulturelle Sachen zu erleben in Rothenburg im Bereich der Kleinkunst auch.
0: Dankeschön an Robert Neher vom Tourismusservice in Rothenburg. Das Weindorf in Rothenburg geht noch bis Sonntag. Alle Infos finden Sie wieder auf unserer Homepage auf radiof.de.

0: tagsüber ins Kino gehen ist momentan eine gute Idee, denn da ist es angenehm kühl. Und da läuft auch der neue Eberhofer-Krimi heute an. Den stellt Ihnen Stefan Grundler vor im Radio F Kinotipp kurz nach 3:30.
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0: Sonnig und warm, blauer Himmel. Derzeit haben wir 30 Grad. Am Neptunbrunnen im Nürnberger Stadtpark, in Fürth am Rathaus 31 Grad. Ja, heute ist es nochmal richtig heiß, morgen und Samstag heißer mit 35, 36 Grad. Ab Sonntag kommt dann die von vielen ersehnte

0: Wetteränderung. Allerdings wird es dann eher schwülwarm. Es ziehen immer wieder Schauer und Gewitter durch und die Temperaturen gehen dann rund auf 20 bis 25 Grad, kommen uns aber wärmer vor.
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0: Es ist richtig dicke auf der A3 Nürnberg Richtung Regensburg. 10 Kilometer Stau zwischen Parkplatz Weißer Graben West und Nürnberg Mögeldorf nach einem Unfall. Hier dauert es eine Dreiviertelstunde länger.
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0: Klassiker aus den späten 60ern, die Archies und Sugar Sugar. Kurz vor 3:15 Hammers an diesem Donnerstagnachmittag. Frische Filme laufen heute wieder an, darunter natürlich der neue Eberhofer-Krimi und der heißt Steckerlfisch-Fiasko.
1: In Niederkaltenkirchen wurde zu Beginn von Steckerlfisch-Fiasko der Präsident des neuen Golfclubs ermordet. Dorthin begibt sich Ortspolizist Franz Eberhofer und er trifft dabei seinen ehemaligen Kollegen Rudi Birkenberger, der jetzt als Privatdetektiv arbeitet.
2: Kann es sein, dass du den Polizeifunk abhörst?
3: Eberhofer. Dazu bin ich doch rein technisch gar nicht in der Lage. Außerdem ist es verboten.
2: Du stinkst wie ein Iltis.
3: Ich mache einen Selbstversuch.
2: Und was willst du rausfinden?
4: Wie lange es dauert, bis die Vögel wegen deiner Aura vom Himmel fallen?
1: Rudis Gestank ist nur ein Problem des Eberhofer Franz. Ein viel größeres ist seine Susi. Sie will zum einen Bürgermeisterin werden und hat zum anderen das Haus auf Vordermann gebracht.
5: Sag mal, spinnst du? Die Küche ist nagelnagelneu und wird jetzt bitteschön nicht eingesaut.
6: Wozu haben wir eine Küche, wenn ich nicht drin kochen darf?
5: Und wer macht sie nachher sauber?
6: Entweder ich oder du.
5: Nein, Franz, entweder ich oder ich. Weil wenn du die Küche sauber machst, dann ist die Küche nicht sauber. Und ich muss sie noch einmal sauber machen.
6: Schau, Susi, so eine Küche ist ein Gebrauchsgegenstand. Wie eine Unterhosen. Irgendwann kriegt man es halt noch mal richtig sauber.
1: Auch beim 10. Eberhofer-Film kommen die Fans voll auf ihre Kosten. Und um ihre Lieblinge wird sich viel gekümmert. Auch der Flötzinger, Simmel, Wolfi, Papa, Oma und Co. bekommen in Steckerlfisch-Fiasko viel Raum und das Kinopublikum entsprechend viel zu lachen. Stefan Grundler, Radio F, Kinoredaktion.
0: Und noch ein Tipp, wenn Sie die Eberhofer-Truppe treffen wollen. Am Dienstagabend kommt sie ins Cinecittà und stellt ihr Steckerlfisch-Fiasko persönlich dem Kinopublikum vor.
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Aus dem Jahr 1963, It's My Party, Leslie Gore. Gleich ist es 4, dann informieren wir Sie über Aktuelles vom Tage aus der Welt, aus Deutschland und natürlich auch aus Franken in unseren Nachrichten.

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10: Ich bin Moritz Einzel. BSW-Gründerin Wagenknecht hat die Idee des Thüringer AfD-Landeschefs Höcke zurückgewiesen, sie selbst solle Ministerpräsidentin von Thüringen werden. Das Thüringer Ministerpräsidentenamt sei kein Wanderpokal, den Herr Höcke nach Belieben vergeben könne, sagte Wagenknecht. Richtig sei jedoch, dass der CDU-Politiker Vogt als Ministerpräsident das Vertrauen verloren habe und dass BSW ihm die Unterstützung entziehen müsse. Vogt hatte seinen Doktortitel verloren. Die Grünen fordern wegen der Hitze ein Spitzentreffen im Kanzleramt. Deutschland habe ein Zuständigkeitsproblem, so die Grünen-Umweltpolitikerin Schneider.

0: Leider. Sie unterstützt auch den Vorschlag des Umweltministeriums, Klimaanpassung und Naturschutz im Grundgesetz zu verankern. Das Robert-Koch-Institut hat derweil mitgeteilt, dass dieses Jahr schon 12.500 Menschen an den Folgen der Hitze gestorben sind. Die Trockenheit in Deutschland führt unterdessen zu Ernteausfällen. Seit Beginn Mitte Juni seien deshalb rund 3 Millionen Tonnen Getreide und Raps verloren gegangen, heißt es vom Deutschen Raiffeisenverband. Mehr von Tine Klimach.
1: Der Verband spricht von Einnahmeverlusten von 600 Millionen Euro. Der Ausblick auf diesen Sommer ist nicht ganz so gut, aber nicht hoffnungslos. Nach einer Schätzung erwartet der Verband eine kleinere Getreideernte von rund 40 Millionen Tonnen nach 45 Millionen Tonnen im vergangenen Jahr. Unterm Strich sei es eine noch ausreichende unterdurchschnittliche Ernte, hieß es.
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3: Mit Henrike Müller. Kurz vor dem Nürnberger Hauptbahnhof ist ein Streit in einem Regionalexpress eskaliert. Nach Angaben der Bundespolizei soll ein 31-Jähriger im Zug von Weiden nach Nürnberg eine Zugbegleiterin und 3 Reisende mit einer Spritze bedroht haben. Die 56-jährige Zugbegleiterin wollte eine Auseinandersetzung schlichten. Dabei soll der Mann mehrfach Stichbewegungen in Richtung ihres Oberkörpers und auf 3 weitere Fahrgäste ausgeführt haben, darunter 2 Jugendliche. Verletzt wurde nach bisherigen Erkenntnissen niemand. Der Tatverdächtige verließ den Zug zunächst, konnte aber später an seiner Wohnadresse festgenommen werden. Auch sein Begleiter geriet ins Visier der Ermittler. Er war mit aufgemaltem Hakenkreuz auf der Brust im Zug unterwegs und soll Reisende beleidigt haben.
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4: Heiß ist es, 30 Grad haben wir am Handwerkerhof in Nürnberg, in Winkelheit ebenfalls 30 Grad. Morgen und am Samstag gehen die Temperaturen noch ein Stückchen nach oben, morgen 35, Samstag gar 36 Grad. Ab Sonntag ziehen dann erste Schauer und Gewitter durch, dahinter sinken dann die Temperaturen auf 20 bis 25 Grad. Allerdings könnte es dann schwülwarm werden.
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4: Vorsicht auf der A9 München Richtung Nürnberg in Höhe Dreieck Nürnberg-Feucht liegt ein toter Greifvogel auf der Fahrbahn. Dann A3 Nürnberg Richtung Regensburg, immer noch 5 Kilometer Stau zwischen Parkplatz Weißer Graben West und Nürnberg Nord. Aber gute Nachricht, die Unfallstelle wurde geräumt und der Stau löst sich auf. Immer noch Stau auf dem Frankenschnellweg führt Richtung Nürnberg zwischen Stadtgrenze Nürnberg-Fürth und an den Rampen. Und es wird geblitzt in Nürnberg-Siegmund Richtung Leierstraße. Gute Fahrt wünschen wir.
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4: In Nürnberg wird ja über den Stadionumbau diskutiert. In Fürth dagegen hat man mit dem Rohnhof ein echtes Schatzkästchen. Und das können Sie bei Stadionführungen genauer kennenlernen. Mehr dazu in einer Viertelstunde.

0: Viertel fünf. Die größten Hits aller Zeiten nur hier auf Radio F. Die fränkischen Fußballfans, die zählen schon die Minuten bis zum Derby am Samstag. Zum 277. Mal kommt's zum Nachbarschaftsduell. Kleeblatt-Sprecher Immanuel Kästlen, das ist ja die Mutter aller Derbys, aber auch alle anderen Heimspiele im Sportpark Ronhof Thomas Sommer haben so ihre ganz eigene Atmosphäre. Woran liegt das?
1: Man könnte auf der einen Seite jetzt sagen, dass wir nicht alle vier Tribünen gleich haben. Man sieht einfach die Entwicklung, die der Verein in den letzten Jahrzehnten, muss man ja schon sagen, genommen hat, auch an diesen einzelnen Tribünen. Auf der anderen Seite haben wir nicht ganz ohne Stolz auch immer wieder betont, wie schön die Haupttribüne geworden ist. Da ist ja auch viel historisches Material aus all den vielen Jahrzehnten zusammengekommen. Und man könnte sagen, so ein kleines Museum, wenn man dann die Haupttribüne besucht, kann man da auch fortfinden.
0: Den Ronhof kann man auch abseits von Spieltagen bei Führungen aus einer ganz anderen Perspektive kennenlernen. Ja, wo kommt man da hin, wo man sonst nie hin darf?
1: In allererster Linie ist es natürlich vor allem der Mannschaftsbereich, der Mannschaftstrakt, den man dann mal sehen kann, die Kabinen. Und für mich immer eine ganz besondere Perspektive ist auch, wenn man am Spielfeldrand unten steht. Man hat ja von oben auf den Plätzen eine super Sicht und auch eine gute Übersicht. Und wenn man da unten steht und mal hochschaut, kann man so ein bisschen erahnen, wie es den Spielern am Spieltag geht.
0: Habt ihr im Ronhof sonst noch was, was es in anderen Stadien nicht gibt?
1: Besonders bei uns im Stadion ist, dass wir das ja selber mitgestalten konnten aus den einzelnen Bereichen mit historischen Zeitungsartikeln im Pressegang, aber auch mit den beiden Aufstiegsmannschaften, die verewigt worden sind. Und wenn man dann nochmal die Bilder, / die Schuhe sieht, erinnert man sich auch an tolle Spiele aus den jeweiligen Jahren zurück.
0: Führungen durch den Fürther Ronhof sind einzigartig und sehr begehrt. Im August sind schon alle Tickets weg. Freie Plätze gibt es aber noch im September und November. Tickets kriegen Sie unter tourismus-fürth.de.

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9: 31 Grad in Nürnberg am Lorenzer Platz. In Heroldsberg ebenfalls 31 Grad. Heute bleibt es sonnig bis kurz nach 8:30. Die Sonne untergeht. Morgen und am Samstag wird es noch einen Tick wärmer mit bis zu 36 Grad.
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9: Es staut sich am Frankenschnellweg, führt Richtung Nürnberg. 2 Kilometer. Zeitverlust momentan 20 Minuten. Und es wird geblitzt in Nürnberg-Siegmund Richtung Leierstraße sowie auf der Kornburger Hauptstraße in Höhe Kirchen.
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2: Meine Eltern sind es beide. Ich bin es nicht. Etwa 10-15% der Weltbevölkerung sind es. Heutzutage ist die Zahl höher, weil Kinder nicht mehr umgelernt werden. Linkshänder. Heute am 13. August ist der internationale Linkshändertag. Liebe Extra-Grüße an Sie, wenn Sie Linkshänder sind. Wie zum Beispiel auch Jimi Hendrix, der zwar mit der rechten Hand schrieb, sehr früh aber auch die Saiten seiner Gitarre anders anbrachte. Genauso wie der legendäre Links-Bass-Gitarrist Paul McCartney. Und er baute sein Schlagzeug für links um. Phil Collins ließ seine Drums extra anordnen. Am Welt-Linkshänder-Tag, der Linkshänder Phil Collins zu Studio.

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0: In Nürnberg scheint es im nächsten Sommer eine Grillgebühr zu geben. Warum und ob das wirklich Wirklichkeit wird, sagen wir Ihnen jetzt um 17 Uhr in unseren Nachrichten.
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15: Ich bin Moritz Einzel. In Berlin haben Vertreter aus Politik, Gesellschaft und Kultur an den Mauerbau vor 65 Jahren erinnert. Bundestagspräsidentin Klöckner rief in ihrer Ansprache die Menschen dazu auf, einander zuzuhören. Heute sei die frühere innerdeutsche Grenze zwar fast unsichtbar, habe aber Spuren hinterlassen. Nach dem Drohnenvorfall am Flughafen Leipzig-Halle wollen Bund und Länder die Drohnenabwehr beschleunigen, etwa durch gemeinsame Forschung und Technikbeschaffung. Das haben die Innenminister in einer Telefonkonferenz besprochen, sagt Sachsens Innenminister Schuster. Niedersachsen fordert zudem, alle Flughäfen ins Abwehrkonzept des Bundes aufzunehmen. Der Airport Hannover fehlt dort bisher, obwohl auch dort zuletzt eine Drohne gesichtet worden ist. Im russischen Angriffskrieg gegen die Ukraine sind nach UN-Angaben im Juli so viele Zivilisten ums Leben gekommen wie seit Jahren nicht mehr in einem Monat. Es seien mindestens 437 Menschen in der Ukraine getötet und mehr als 2600 weitere Zivilisten verletzt worden. Das sei im Vergleich zum Juni ein Anstieg um 30%, im Vergleich zum Vorjahresmonat Juli sogar eine Erhöhung.

0: um 70%.
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2: Mit Henrike Müller. Gibt's in Nürnberg künftig eine Grillgebühr für Parks und Grünanlagen? Das wird jedenfalls gerade geprüft. Grund sind die Müllberge, die nach jedem Sommerwochenende vom Servicebetrieb öffentlicher Raum entfernt werden müssen. Gebucht werden könnte ein Grillplatz digital. Was das genau kosten soll, steht laut SIR-Sprecher Tim Koss aber noch nicht fest.
3: Da sind wir momentan noch in der Prüfung, wie genau sowas ausgestaltet werden kann und welche Gebühr da realistisch ist. Grundsätzlich geht es einfach darum, dass wir dann auch gerne wüssten, wer das sein Unwesen treibt und halt dann seinen Müll auch zurücklässt, damit wir dementsprechend, wenn denn es sein sollte, auch rückverfolgen können, wer es war und die Nutzer dann auch dementsprechend verantwortlich machen können.
2: Start für ein entsprechendes Pilotprojekt wäre aber frühestens im nächsten Sommer.
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4: Heute Abend wird's lau. Momentan ist es noch heiß. 31 Grad am Jakobsplatz in Nürnberg. In Herzogenaurach ebenfalls 31 Grad. In der Nacht sinken die Temperaturen dann auf 15 Grad, ideal zum Durchlüften. Morgen und am Samstag hochsommerlich warm mit 33 bis 36 Grad. Am Sonntag ziehen dann Schauer und Gewitter durch und dahinter wird's deutlich kühler.
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4: Vorsicht auf der Südwestangente Nürnberg Richtung Fürth. Zwischen Kreuz Nürnberg-Hafen und Schweinau liegt ein 2 Meter langes Stahlseil auf der Fahrbahn. Außerdem wird geblitzt in Nürnberg-Fischbacher Hauptstraße, Siegmundstraße, Kornburger Hauptstraße und es ist noch jemand am Telefon. Hallo.
5: Hallihallo, Stefan Gerber hier. Ich wollte euch noch einen Blitzer melden, der euch noch fehlt. Die teuren Passfotos gibt's in Nürnberg in der Wiener Straße. 50er Zone, Fahrtrichtung Mattweg. Schönen Tag noch, ciao.
4: Dankeschön und wenn auch Sie Blitzer sehen oder Staus, die wir nicht gemeldet haben, 08000 94 5 94 5.
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4: Franken freut sich auf einen lauen Sommerabend. Durchlüften später, draußen essen, in den Himmel gucken. Auch heute gibt's hier Sternschnuppen. Und dazu Musik genießen, die wir kennen und lieben. Signore Celentano ist gleich dabei mit Valuation. Die Searchers mit einem Hit aus den 60ern und den Anfang machen die 70er mit Show Weddy Weddy und When.

0: Das sind die größten Hits aller Zeiten hier auf Radio F am Donnerstagnachmittag. So langsam werfen die Blätter, die Bäume Ballast ab. Die trockenen Blätter müssen dann eben nicht mehr versorgt werden. Und überhaupt tut sich auch in dieser Woche wieder einiges vor unserer Haustür. Sebastian Will war unterwegs und hat beobachtet.
1: Direkt vor der Haustür werden jetzt immer mehr Pflaumen und Zwetschgen reif. Viele Bäume tragen so viele Früchte, dass sich die Äste bereits nach unten biegen. Im Wald beginnt langsam die Zeit der Haselnüsse. Die ersten Früchte werden schon reif und locken dadurch verschiedene Tiere an, die sich sehr über das zusätzliche Futterangebot freuen. Auf den Wiesen und Feldern sehen wir jetzt häufig große Spinnennetze, die zwischen den Grashalmen gespannt sind. Besonders morgens, wenn Tau auf den Fäden liegt, glitzern sie wie kleine Kunstwerke.
0: Also wenn das mal kein Grund ist, morgen früh mal eine kleine Runde zu drehen, mache ich übrigens auch jeden Morgen und es ist derzeit wunderschön.

0: James Bond Filmmusik haben wir gleich für Sie hier auf Radio F. License to Kill mit Gladys Knight. Aus den 70ern gibt's den Pina Colada Song von David Goldstein alias Rupert Holmes und Mary Wells mit einem Mirez aus den 60ern. My Guy, gleich nach 5:30.
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0: Es geht in eine warme Sommernacht. Momentan ist es allerdings noch zapfig heiß. Am Germanischen Nationalmuseum messen wir 31 Grad. 30 Grad am Schlossplatz in Erlangen. In der kommenden Nacht sinken die Temperaturen auf 15 Grad. Morgen dann wird's richtig heiß. Auch am Samstag 33 bis 36 Grad. Ab Sonntag ziehen dann erste Schauer und Gewitter durch.
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0: Vorsicht auf der A3 Nürnberg-Regensburg zwischen Altdorf-Borgtann und über Oberölsbach in beiden Richtungen Gefahr durch Personen auf der Fahrbahn. Obacht auf der A9 Nürnberg Richtung München zwischen dem Dreieck Nürnberg-Feucht und Allersberg liegen Reifenteile auf der Fahrbahn und ein Pannenfahrzeug blockiert den Standstreifen. Und Obacht auf der A73 Bamberg Richtung Nürnberg zwischen Beiersdorf-Nord und Möhrendorf Pannen-LKW blockiert den rechten Fahrstreifen. Geblitzt wird in Nürnberg, Wiener Straße Richtung Martweg, Fischbacher Hauptstraße und auf der Kornburger Hauptstraße in Höhe Kirche.
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Sie war eine der ganz Großen, Tina Turner, auf Radio F kurz vor 5:45. Jetzt geht's nach Ohio. Dort gab es eine ganz große Jazzsängerin namens Dorothy Sloop. Und angeblich ist unser nächster Song ihr gewidmet. In jedem Fall ist es der offizielle Rocksong des Staates Ohio und der dortigen Uni. Wir sind die McCoys. Hang on, Sloopy.

Wonderful Life, a Wonderful Song von Black hier auf Radio F. Jeden Morgen kurz vor 9 gibt es momentan ein Geschenk, denn Radio F wird Anfang Dezember 40 und da wollen wir einfach Danke sagen fürs Zuhören. 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
3: Ich bin Moritz Einzel. 65 Jahre nach dem Bau der Mauer hat es in Berlin eine Gedenkfeier gegeben. In ihrer Ansprache sagte Bundestagspräsidentin Klöckner, zwar sei die Mauer 1989 gefallen, sie scheine aber häufig noch in den Köpfen zu stecken. Bundeskanzler Merz schrieb in den sozialen Medien, die Lektion der Mauer bleibe, Freiheit und Demokratie seien nicht selbstverständlich, man müsse darum kämpfen. Unter dem Eindruck der Sprengstoffdrohne, die am Flughafen Leipzig entdeckt wurde, wollen die Innenminister von Bund und Ländern schneller vorankommen beim Aufbau von Fähigkeiten zur Drohnenabwehr. Die Ressortchefs haben sich in einer Telefonkonferenz zusammengeschaltet. Die wichtigsten Punkte: gegenseitige Unterstützung, gemeinsame Forschung und Beschaffung und Flughäfen besser mit Abwehrtechnik ausstatten. Am Rhein werden immer neue Tiefststände gemessen. Zum Beispiel in Köln sind heute 49 Zentimeter gemessen worden und es wird erwartet, dass der Pegel noch weiter sinkt. Schifffahrt wird immer schwieriger. Claudia Wächter berichtet.
4: Vor allem, es rechnet sich schlicht nicht mehr, die Schiffe loszuschicken. Wenn überhaupt, dann können sie nur einen Bruchteil der üblichen Fracht laden. Bei Köln hat der Rhein bereits einen Rekordtiefststand erreicht und es wird wohl noch schlimmer. Manche Unternehmen verlagern bereits einen Teil ihrer Rohstofftransporte auf Schiene und Lkw. Doch das heißt, vieles wird teurer.
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5: Mit Henrike Müller. Am Frankenschnellweg ist es seit heute wieder eng. Autofahrer brauchen viel Geduld, denn der Servicebetrieb öffnet

0: öffentlicher Raum reißt die rund 100 Jahre alte Kanalbrücke an der Schwabacher Straße ab. Das marode Bauwerk wird durch einen Straßendamm ersetzt. Die Pfeiler bleiben stehen. Bis voraussichtlich Ende Oktober bleibt die Überfahrt über den Frankenschnellweg in Richtung Kohlenhof und Gostenhof deshalb gesperrt. Auch links abbiegen ist nicht möglich. Sir hat eine Wendespur und mobile Ampeln eingerichtet. Auch Fußgänger und Radfahrer werden umgeleitet. Da die Brücke am historischen Ludwig-Donau-Main-Kanal liegt, begleiten Archäologen die Arbeiten. Zusätzlich bleibt die Schwabacher Straße selbst wegen Arbeiten der Energie an einer Fernwärmeleitung bis Sommer 2027 dicht.
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2: 30 Grad haben wir am Funkhaus in Nürnberg, 30 Grad am Apothekersgarten in Schwabach. In der kommenden Nacht wird's lau, 15 Grad, also ideal noch zum Durchlüften. Morgen und am Samstag hochsommerlich warm mit 33 bis 36 Grad am Samstag. Ab Sonntag ziehen dann örtlich Schauer und Gewitter durch und danach wird's deutlich kühler.
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2: Vorsicht auf der A9 Nürnberg Richtung München, zwischen Dreieck Nürnberg-Feucht und Allersberg liegen Reifenteile auf der Fahrbahn und ein Pannen-LKW blockiert den Standstreifen. Und Vorsicht bitte auch auf der A73 Bamberg Richtung Nürnberg, zwischen Beiersdorf Nord und Möhrendorf Pannen-LKW auf dem rechten Fahrstreifen. Geblitzt wird in Nürnberg, Wiener Straße Richtung Martweg, Fischbacher Hauptstraße und auf der Verbindung Oberhembach Richtung Wendelstein.
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2: Kurz nach sechs ist es. Schön, dass wir den Donnerstagabend gemeinsam verbringen. Ein paar Bandmitglieder von 10cc waren mal auf Barbados. Ja, und das muss nicht so angenehm gewesen sein, so mit Überfall und überhaupt. Jedenfalls haben sie sich davon inspirieren lassen zu einem der witzigsten Sommerhits ever, Dreadlock Holiday. Heuer mal gleich. Außerdem die Beatles mit Ticket to Ride und den Anfang macht ein Song für alle, die gerade ein bisschen Herzschmerz haben. Love Hurts, sind Nazareth.

Die größten Hits aller Zeiten für den Donnerstagabend. Gleich verliebte Jungs von Purple Schulz. Und hier sind im Jahr 1967 ein Düt, Marvin Gaye und Kim Weston. 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
8: Ich bin Joshua Heise. Die Abwehr von Drohnen muss in Deutschland schnell verbessert werden. Darüber waren sich die Innenminister von Bund und Ländern in einer Telefonkonferenz einig. Vergangene Woche war am Flughafen Leipzig-Halle eine mit Sprengstoff bestückte Drohne entdeckt worden. Jan-Henner Reitze berichtet.
9: Gegenseitige Unterstützung, gemeinsame Forschung und Flughäfen besser mit Abwehrtechnik ausstatten. Diese Ansatzpunkte wollen die Innenminister verfolgen. Einigkeit gibt es aber nicht in allen Punkten. Aus Niedersachsen und Bremen kommt zum Beispiel die Forderung, dass der Bund auch Häfen besser in Sachen Drohnenabwehr ausstattet.
8: Wegen der Hitze machen sich viele Bauern Sorgen um ihre Ernte, nicht aber die Weinbauer. Der Deutsche Weinbauverband rechnet nach Angaben von Präsident Schneider mit einem qualitativ hervorragenden Jahrgang. Allerdings könnte die Menge durch den wenigen Regen geringer ausfallen. Die Branche steht zudem wegen der sinkenden Nachfrage und neuen Anbauauflagen unter Druck. Im russischen Angriffskrieg gegen die Ukraine sind nach UN-Angaben im Juli so viele Zivilisten ums Leben gekommen wie seit Jahren nicht mehr in einem Monat. Es seien mindestens 437 Menschen in der Ukraine getötet und mehr als 2600 weitere Zivilisten verletzt worden. Das sei im Vergleich zum Juni ein Anstieg um 30%, im Vergleich zum Juli letzten Jahres sogar eine Erhöhung um 70%. Ungarn will den Wasserstand der Donau über eine sogenannte Sohlschwelle anheben, um das Atomkraftwerk Paks weiter am Laufen zu halten. Nach Angaben von Premierminister Modža könnte der Pegel der Donau um 1,2 Meter angehoben werden. Vor 9 Tagen hatte das AKW Paks kurz vor der Komplettabschaltung gestanden. Es versorgt normalerweise mindestens ein Drittel des Landes mit Strom. Kurioses Medaillenmissgeschick bei der Leichtathletik-EM in Birmingham. Die norwegische Goldstaffel über 4x400 Meter im Mixed hat ihre Medaillen wieder abgegeben. Grund war, dass die falsche Siegerzeit eingraviert war. Von einer absurden Situation sprach das norwegische Team, das bereits neue Medaillen erhalten haben soll.
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10: Mit Henrike Müller. Nach jedem Sommerwochenende türmen sich in Nürnbergs Parks und Grünanlagen die Müllberge. Vor allen Dingen die Grillfans lassen jede Menge Unrat zurück. Das soll sich jetzt ändern. Die Idee, das Grillen dort soll künftig was kosten. Tim Koss, Sprecher des Servicebetriebs Öffentlicher Raum.
11: Wir prüfen aktuell oder überlegen besser gesagt, wie wir der ganzen Müllproblematik ein wenig besser Herr werden können und möchten die Nutzerinnen und die Nutzer des Parks dann schon auch dafür verantwortlich machen für ihre Hinterlassenschaften. Deswegen überlegen wir, ob man einzelne Parzellen den Grillflächen nicht auch vermieten kann für einen gewissen Betrag.
10: Gebucht werden könnte ein Grillplatz dann digital. Was er kosten soll, steht aber noch nicht fest. Frühestens im nächsten Sommer könnte ein entsprechendes Pilotprojekt starten.
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Es geht durch den Donnerstagabend. Vielleicht hören Sie uns gerade im Wohnzimmer und überlegen, ja, jetzt könnte ich dann so langsam mal die Fenster wieder aufmachen oder die Balkontür. Oder Sie sitzen gerade auf der Terrasse, auf dem Balkon oder im Garten. Wir wünschen einen schönen Abend mit den meisten 60ern und 70ern. Und den hier kennen wir auch. Don McLean auf Radio F. Aha.

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8: Ich bin Joshua Heise. Die Deutsche Bahn will hunderte Beschäftigte an den Bahnhöfen mit einer Bodycam ausstatten. Die Mitarbeitenden sollen dadurch besser geschützt werden, heißt es von dem Konzern. Lea Matschulat berichtet.
9: Immer wieder sorgen Angriffe auf Zugbegleiter für Schlagzeilen, doch auch an den Bahnhöfen wird die Lage für Bahnmitarbeiter manchmal brenzlig. Die Deutsche Bahn bietet ihren Beschäftigten auf Bahnhöfen nun an, sich mit einer Bodycam zu sichern. Für Zugbegleiter gibt es das Angebot ja bereits. In Frankfurt-Main und in Bielefeld sind Kollegen auf den Bahnhöfen schon ausgestattet.
8: BSW-Gründerin Wagenknecht hat Thüringens AfD-Chef Höcke abblitzen lassen. Der hatte Wagenknecht angeboten, sie in Thüringen zur Ministerpräsidentin wählen zu lassen. Diese entgegnete in der Bild-Zeitung, das Ministerpräsidentenamt in Thüringen sei kein Wanderpokal, den Herr Höcke nach Belieben vergeben könne. Wegen der Affäre um den aberkannten Doktortitel von CDU-Ministerpräsident Vogt könnte es in Thüringen ein Misstrauensvotum gegen den Regierungschef geben. Das Amtsgericht Chemnitz hat einen Haftbefehl gegen den AfD-Bundestagsabgeordneten Krah erlassen. Hintergrund ist ein Rechtsstreit mit dem Satiriker Böhmermann. Krah wollte Böhmermann Aussagen über eine angebliche Champagnerbestellung auf dem Oktoberfest verbieten und verlor. Jetzt geht es um offene Prozesskosten, die Krah nicht gezahlt hat. Krah sagt, es gehe offenbar um einen kleinen Restbetrag, den er jetzt zahlen werde. Landshuts Altoberbürgermeister und langjähriger Vorsitzender des Bayerischen Städtetags Josef Daimer ist tot. Das hat die Stadt Landshut mitgeteilt. Bayerns Ministerpräsident Söder nannte ihn einen der prägendsten Kommunalpolitiker in der Geschichte des Freistaats. Daimer sei ein unnachgiebiger Anwalt für die kommunalen Belange gegenüber Land und Bund gewesen. Gestorben ist er gestern im Alter von 90 Jahren. Wer die Sonnenfinsternis gestern wegen seines Standorts nicht selbst sehen konnte, musste nur den Fernseher anschalten. Das ZDF, Dreisat, RTL, NTV und Welt hatten alle Sondersendungen zum Himmelsereignis und insgesamt gut 6,5 Millionen Zuschauende. Die ZDF-Trödelshow

0: Obares für Rares XXL wurde sogar zum Höhepunkt um 20.25 Uhr extra unterbrochen.
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2: Mit Henrike Müller. Hitze und Dürre treibt auch den Gemüsebauern in Nürnberg und Fürth die Sorgenfalten auf die Stirn. Im Knoblauchsland vor unserer Haustür laufen die Bewässerungsanlagen ständig auf Hochtouren. Christian Hoffmann, erster Vorsitzender vom Gemüseerzeugerverband Knoblauchsland.
3: Also wir sind natürlich durch unseren Wasserverband Knoblauchsland hervorragend aufgestellt. Wir müssen nichts reduzieren. Wir können unsere Kulturen gießen und auch versorgen, aber teilweise verdunstet und versickert einfach mehr, als wir gießen können. Also die Pflanze hat wirklich dann Probleme, das einfach aufzunehmen.
2: Das Wasser stammt aus der Regnitz, sickert durch den Boden ins Grundwasser und wird über Brunnen abgepumpt.
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4: Es geht in eine wunderbare Sommernacht mit Sternen, klarem Himmel und 15 Grad Tiefstwerten. Morgen und am Samstag wird es nochmal sonnig und heiß mit rund 35 Grad.
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4: Und da guck ich mal in diese Stunde. Ja, ganz entspannt die Mamas and Papas mit Dream a Little Dream of Me. Dann was zum Mitsingen und Mitsummen, Uriah Heep, Lady in Black. Aus den 80ern, Feels Like Heaven, wunderschöne Nummer von Fiction Factory. Und den Anfang macht ein Klassiker aus den 60ern,

tolle Hits. Fleetwood Mac auf Radio F mit Little Lies. Und in den 70ern, wenn man da in die Disco gegangen ist, es hat geglitzert, es gab das Stroboskop und alle haben getanzt auf diesen Hit von Gloria Gaynor.

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2: Ich bin Joshua Heise. Die Deutsche Bahn will hunderte Beschäftigte an den Bahnhöfen mit einer Bodycam ausstatten. Die Mitarbeitenden sollen dadurch besser geschützt werden, heißt es von dem Konzern. Lea Matschulat berichtet.
3: Immer wieder sorgen Angriffe auf Zugbegleiter für Schlagzeilen, doch auch an den Bahnhöfen wird die Lage für Bahnmitarbeiter manchmal brenzlig. Die Deutsche Bahn bietet ihren Beschäftigten auf Bahnhöfen nun an, sich mit einer Bodycam zu sichern. Für Zugbegleiter gibt es das Angebot ja bereits. In Frankfurt-Main und in Bielefeld sind Kollegen auf den Bahnhöfen schon ausgestattet.
2: BSW-Gründerin Wagenknecht hat Thüringens AfD-Chef Höcke abblitzen lassen. Der hatte Wagenknecht angeboten, sie in Thüringen zur Ministerpräsidentin wählen zu lassen. Diese entgegnete in der Bild-Zeitung, das Ministerpräsidentenamt in Thüringen sei kein Wanderpokal, den Herr Höcke nach Belieben vergeben könne. Wegen der Affäre um den aberkannten Doktortitel von CDU-Ministerpräsident Vogt könnte es in Thüringen ein Misstrauensvotum gegen den Regierungschef geben. Das Amtsgericht Chemnitz hat einen Haftbefehl gegen den AfD-Bundestagsabgeordneten Krah erlassen. Hintergrund ist ein Rechtsstreit mit dem Satiriker Böhmermann. Krah wollte Böhmermann Aussagen über eine angebliche Champagnerbestellung auf dem Oktoberfest verbieten und verlor. Jetzt geht es um offene Prozesskosten, die Krah nicht gezahlt hat. Krah sagt, es gehe offenbar um einen kleinen Restbetrag, den er jetzt zahlen werde.

0: Landshuts Altoberbürgermeister und langjähriger Vorsitzender des Bayerischen Städtetags Josef Daimer ist tot. Das hat die Stadt Landshut mitgeteilt. Bayerns Ministerpräsident Söder nannte ihn einen der prägendsten Kommunalpolitiker in der Geschichte des Freistaats. Daimer sei ein unnachgiebiger Anwalt für die kommunalen Belange gegenüber Land und Bund gewesen. Gestorben ist er gestern im Alter von 90 Jahren. Wer die Sonnenfinsternis gestern wegen seines Standorts nicht selbst sehen konnte, musste nur den Fernseher anschalten. Das ZDF, Dreisat, RTL, NTV und Welt hatten alle Sondersendungen zum Himmelsereignis und insgesamt gut 6,5 Millionen Zuschauende. Die ZDF-Trödelshow Bares für Rares XXL wurde sogar zum Höhepunkt um 20.25 Uhr extra unterbrochen.
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2: Mit Henrike Müller. Kurz vor dem Nürnberger Hauptbahnhof ist ein Streit in einem Regionalexpress eskaliert. Nach Angaben der Bundespolizei soll ein 31-Jähriger im Zug von Weiden nach Nürnberg eine Zugbegleiterin und drei Reisende mit einer Spritze bedroht haben. Die 56-jährige Zugbegleiterin wollte eine Auseinandersetzung schlichten. Dabei soll der Mann mehrfach Stichbewegungen in Richtung ihres Oberkörpers und auf drei weitere Fahrgäste ausgeführt haben, darunter zwei Jugendliche. Verletzt wurde nach bisherigen Erkenntnissen niemand. Der Tatverdächtige verließ den Zug zunächst, konnte aber später an seiner Wohnadresse festgenommen werden. Auch sein Begleiter geriet ins Visier der Ermittler. Er war mit aufgemaltem Hakenkreuz auf der Brust im Zug unterwegs und soll Reisende beleidigt haben.
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Die meisten 60er und 70er, Ende der 70er. Ja, da war Michael Jackson auf dem Weg zum Solo-Superstar. Und mit dieser Nummer hier begann alles. Don't stop till you get enough. Hier ist der King of Pop auf Radio F.

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1: Ich bin Joshua Heise. Heute vor 65 Jahren ist die Berliner Mauer gebaut worden. Bei der zentralen Gedenkfeier hat Bundestagspräsidentin Klöckner die Menschen zu mehr Engagement aufgerufen. Die Menschen müssten einander wieder zuhören, so die CDU-Politikerin. Kanzler Merz schrieb in den sozialen Medien, die Lektion der Mauer bleibe. Freiheit und Demokratie seien nicht selbstverständlich, man müsse darum kämpfen. Die Zahl der Kindeswohlgefährdungen ist weiter gestiegen. Im Jahr 2025 haben die Jugendämter bei fast 80.000 Kindern oder Jugendlichen eine Kindeswohlgefährdung festgestellt. Claudia Wächter berichtet.
2: Etwa die Hälfte der betroffenen Kinder ist höchstens 8 Jahre alt. Vor allem ging es um psychische Misshandlung, aber auch körperliche und sexuelle Gewalt nebenzu. Unterm Strich hat sich seit Beginn der Erhebung, also seit 2012, die Zahl mehr als verdoppelt. Und das, sagen die Behörden, könnte zum Teil auch an der höheren Aufmerksamkeit liegen.
1: In der türkischen Küstenregion Fethiye ist auf einem Ausflugsboot ein Feuer ausgebrochen. Nach Berichten der Nachrichtenagentur Anadolu waren 115 Menschen auf dem Touri-Schiff. Da sich das Feuer schnell ausbreitete, sprangen die Passagiere mit Rettungswesten ins Wasser. 11 Personen mussten mit einer Rauchvergiftung ins Krankenhaus gebracht werden. Die Nationalitäten der Touristen sind noch unklar, ebenso die Brandursache. Im Greifswalder Bodden ist laut Mecklenburg-Vorpommerns Umweltminister Backhaus ein toter Buckelwal entdeckt worden. Das etwa 7 Meter lange Tier wird nach Stralsund gebracht, wo Experten des Deutschen Meeresmuseums es obduzieren wollen. Bereits im Frühjahr war ein Buckelwal vor der deutschen Ostseeküste gestrandet. Die Ostsee ist wegen des geringen Salzgehaltes kein Lebensraum für Buckelwale. Backhaus vermutet, weil sich die Bestände im Atlantik erholen, verirren sich häufiger Tiere in die Ostsee. In Australien gilt seit letztem Dezember ein Social-Media-Verbot für alle unter 16 Jahren. Mittlerweile hat das Tech-Unternehmen Meta nach eigenen Angaben mehr als 750.000 Konten gesperrt, die meisten davon auf Instagram. Die Accounts gehören demnach Nutzerinnen und Nutzern, die nach Metas Einschätzung jünger als 16 sind. Das zu überprüfen sei aber weiter schwierig.
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3: Mit Henrike Müller. Nach jedem Sommerwochenende türmen sich in Nürnbergs Parks und Grünanlagen die Müllberge. Vor allen Dingen die Grillfans lassen jede Menge Unrat zurück. Das soll sich jetzt ändern. Die Idee, das Grillen dort soll künftig was kosten. Tim Koss, Sprecher des Servicebetriebs Öffentlicher Raum.
4: Wir prüfen aktuell oder überlegen besser gesagt, wie wir der ganzen Müllproblematik ein wenig besser Herr werden können und möchten,

0: die Nutzerinnen und die Nutzer des Parks dann schon auch dafür verantwortlich machen für ihre Hinterlassenschaften. Deswegen überlegen wir, ob man einzelne Parzellen den Grillflächen nicht auch vermieten kann für einen gewissen Betrag.
1: Gebucht werden könnte ein Grillplatz dann digital. Was er kosten soll, steht aber noch nicht fest. Frühestens im nächsten Sommer könnte ein entsprechendes Pilotprojekt starten.
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3: Auch heute gibt es Sternschnuppen am fränkischen Himmel und das Wetter ist wirklich ideal zum Beobachten. Die Nacht wird klar bei Tiefstwerten um 15 Grad. Am Freitag scheint dann wieder überall die Sonne und es wird nochmal hochsommerlich heiß mit 35 Grad.
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1: Ich bin Joshua Heise. Heute vor 65 Jahren ist die Berliner Mauer gebaut worden. Bei der zentralen Gedenkfeier hat Bundestagspräsidentin Klöckner die Menschen zu mehr Engagement aufgerufen. Die Menschen müssten einander wieder zuhören, so die CDU-Politikerin. Kanzler Merz schrieb in den sozialen Medien, die Lektion der Mauer bleibe. Freiheit und Demokratie seien nicht selbstverständlich, man müsse darum kämpfen. Die Zahl der Kindeswohlgefährdungen ist weiter gestiegen. Im Jahr 2025 haben die Jugendämter bei fast 80.000 Kindern oder Jugendlichen eine Kindeswohlgefährdung festgestellt. Claudia Wächter berichtet.
2: Etwa die Hälfte der betroffenen Kinder ist höchstens 8 Jahre alt. Vor allem ging es um psychische Misshandlung, aber auch körperliche und sexuelle Gewalt nebenzu. Unterm Strich hat sich seit Beginn der Erhebung, also seit 2012, die Zahl mehr als verdoppelt. Und das, sagen die Behörden, könnte zum Teil auch an der höheren Aufmerksamkeit liegen.
1: In der türkischen Küstenregion Fethiye ist auf einem Ausflugsboot ein Feuer ausgebrochen. Nach Berichten der Nachrichtenagentur Anadolu waren 115 Menschen auf dem Touri-Schiff. Da sich das Feuer schnell ausbreitete, sprangen die Passagiere mit Rettungswesten ins Wasser. 11 Personen mussten mit einer Rauchvergiftung ins Krankenhaus gebracht werden. Die Nationalitäten der Touristen sind noch unklar, ebenso die Brandursache. Im Greifswalder Bodden ist laut Mecklenburg-Vorpommerns Umweltminister Backhaus ein toter Buckelwal entdeckt worden. Das etwa 7 Meter lange Tier wird nach Stralsund gebracht, wo Experten des Deutschen Meeresmuseums es obduzieren wollen. Bereits im Frühjahr war ein Buckelwal vor der deutschen Ostseeküste gestrandet. Die Ostsee ist wegen des geringen Salzgehaltes kein Lebensraum für Buckelwale. Backhaus vermutet, weil sich die Bestände im Atlantik erholen, verirren sich häufiger Tiere in die Ostsee. In Australien gilt seit letztem Dezember ein Social-Media-Verbot für alle unter 16 Jahren. Mittlerweile hat das Tech-Unternehmen Meta nach eigenen Angaben mehr als 750.000 Konten gesperrt, die meisten davon auf Instagram. Die Accounts gehören demnach Nutzerinnen und Nutzern, die nach Metas Einschätzung jünger als 16 sind. Das zu überprüfen sei aber weiter schwierig.
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3: Mit Henrike Müller. Hitze und Dürre treibt auch den Gemüsebauern in Nürnberg und Fürth die Sorgenfalten auf die Stirn. Im Knoblauchsland vor unserer Haustür laufen die Bewässerungsanlagen ständig auf Hochtouren. Christian Hoffmann, erster Vorsitzender vom Gemüseerzeugerverband Knoblauchsland.
4: Also wir sind natürlich durch unseren Wasserverband Knoblauchsland hervorragend aufgestellt. Wir müssen nichts reduzieren. Wir können unsere Kulturen gießen und auch versorgen, aber teilweise verdunstet und versickert einfach mehr, als wir gießen können. Also die Pflanze hat wirklich dann Probleme, das einfach aufzunehmen.
3: Das Wasser stammt aus der Regnitz, sickert durch den Boden ins Grundwasser und wird über Brunnen abgepumpt.
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2: Im Alltag ist oft alles durchgetaktet. Der Wecker klingelt, ab in die Uni, dazu ein bisschen Nebenjob, ein bisschen Ehrenamt. Auch die Freizeit ist oft durchgeplant. Entspannen, jetzt! Selbst der Urlaub sieht manchmal so aus. Koffer packen, Sehenswürdigkeiten abhaken. Puh. Ein Text in der Bibel sagt, für alles gibt es eine bestimmte Stunde und jedes Vorhaben unter dem Himmel hat seine Zeit. Klingt entspannt. Aber wann ist eigentlich Zeit für Zeit? Ohne Uhr, ohne To-Dos, ohne Fristen. Astrid Lindgren schreibt in Ferien auf Saltkrokan, dieser Tag ein Leben.

0: Ein Tag wie ein ganzes Leben, wie Kinder ihn erleben. Weit, endlos, ohne Plan. Das wünsche ich mir für den Sommer. Einen Tag, an dem ich nicht weiß, wie spät es ist. An dem ich einfach tue, was mir gefällt. Wenigstens für einen Tag, der zeitlos scheint. Nochmal Bibel. Es gibt kein größeres Glück bei den Menschen, als sich zu freuen und sich's gut gehen zu lassen. Klingt fast wie dieser Tag, ein Leben. Vielleicht ist das die beste Urlaubsplanung. Sich Zeit nehmen für zeitlose Zeit. Ich bin Svenja Schurig, Theologiestudentin aus Erlangen.
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4: Ich bin Joshua Heise. Gastgeber des Eurovision Song Contests im kommenden Jahr ist die bulgarische Stadt Burgas am Schwarzen Meer. Das haben die Veranstalter mitgeteilt. Damit setzte sich Burgas gegen die Hauptstadt Sofia durch. Termin ist der 15. Mai. In diesem Jahr hatte Bulgarien den ESC das erste Mal gewonnen und den Wettbewerb damit für das nächste Jahr ins eigene Land geholt. Die Trockenheit in Deutschland führt zu Ernteausfällen. Seit Mitte Juni seien deshalb rund 3 Millionen Tonnen Getreide und Raps verloren gegangen, heißt es vom Deutschen Raiffeisenverband. Insgesamt wird aber eine ähnliche Erntebilanz wie im Vorjahr erwartet. Tine Klimach berichtet.
5: Der Verband spricht von Einnahmeverlusten von 600 Millionen Euro. Der Ausblick auf diesen Sommer ist nicht ganz so gut, aber nicht hoffnungslos. Nach einer Schätzung erwartet der Verband eine kleinere Getreideernte von rund 40 Millionen Tonnen nach 45 Millionen Tonnen im vergangenen Jahr. Unterm Strich sei es eine noch ausreichende unterdurchschnittliche Ernte, hieß es. Steigende Verbraucherpreise etwa für Brot und Brötchen werden nicht erwartet.
4: Die Grünen fordern wegen der Hitze ein Spitzentreffen im Kanzleramt. Deutschland habe ein Zuständigkeitsproblem, so die Grünen-Umweltpolitikerin Schneider. Sie unterstützt auch den Vorschlag des Umweltministeriums, Klimaanpassung und Naturschutz im Grundgesetz zu verankern. Das Robert-Koch-Institut hat derweil mitgeteilt, dass dieses Jahr schon 12.500 Menschen an den Folgen der Hitze gestorben sind. Nach dem Drohnenvorfall am Flughafen Leipzig-Halle wollen Bund und Länder die Drohnenabwehr beschleunigen, etwa durch gemeinsame Forschung und Technikbeschaffung. Das haben die Innenminister in einer Telefonkonferenz besprochen, sagt Sachsens Innenminister Schuster. Niedersachsen fordert zudem, alle Flughäfen ins Abwehrkonzept des Bundes aufzunehmen. Der Airport Hannover fehlt dort bisher, obwohl auch dort zuletzt eine Drohne gesichtet worden ist. Auch knapp eine Woche nach Beginn des jüngsten Ausbruchs des Ätna ist der Vulkan weiter aktiv. Der Flughafen von Catania bleibt geschlossen. Das Flugverbot gilt dort bis Freitag 2 Uhr. Die Folgen für den Tourismus sind bereits deutlich zu spüren. Schätzungen zufolge belaufen sich die wirtschaftlichen Schäden infolge der Flugausfälle und Behinderungen auf 12 bis 24 Millionen Euro.
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6: Mit Henrike Müller. Kurz vor dem Nürnberger Hauptbahnhof ist ein Streit in einem Regionalexpress eskaliert. Nach Angaben der Bundespolizei soll ein 31-Jähriger im Zug von Weiden nach Nürnberg eine Zugbegleiterin und drei Reisende mit einer Spritze bedroht haben. Die 56-jährige Zugbegleiterin wollte eine Auseinandersetzung schlichten. Dabei soll der Mann mehrfach Stichbewegungen in Richtung ihres Oberkörpers und auf drei weitere Fahrgäste ausgeführt haben, darunter zwei Jugendliche. Verletzt wurde nach bisherigen Erkenntnissen niemand. Der Tatverdächtige verließ den Zug zunächst, konnte aber später an seiner Wohnadresse festgenommen werden. Auch sein Begleiter geriet ins Visier der Ermittler. Er war mit aufgemaltem Hakenkreuz auf der Brust im Zug unterwegs und soll Reisende beleidigt haben.
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7: Es geht in eine wunderbare Sommernacht mit Sternen, klarem Himmel und 15 Grad Tiefstwerten. 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
1: Viele sind jetzt wieder mit dem Rad und mit dem E-Bike unterwegs. Die Polizei sagt da Vorsicht. Jetzt gibt's wieder Tipps direkt aus dem Polizeipräsidium Mittelfranken am Jakobsplatz.
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2: Achtung, hier spricht die Polizei.
1: Guten Morgen an Michael Sebald von der Polizeipressestelle.
3: Ihnen auch einen wunderschönen guten Morgen.
1: Herr Sebald, das Thema liegt Ihnen ja am Herzen, gell?
3: Ja, also gerade jetzt fahren natürlich wieder viele Personen mit dem E-Bike, also besser gesagt natürlich, wenn man es fachlich richtig ausdrücken möchte, mit dem Pedelec. Und in diesem Zusammenhang bitten wir natürlich, auch wenn es keine Pflicht ist, die Fahrradfahrer und insbesondere die Pedelec-Fahrer einen Fahrradhelm zu tragen. Der Fahrradhelm verhindert im besten Fall schwere Verletzungen oder sogar, dass man verstirbt beim Unfall.
1: Darum kann man echt nie genug bitten. Ja, bitte, bitte Helm tragen. Die Polizei hilft auch dabei, sicherer mit dem E-Bike oder Pedelec unterwegs zu sein, gell? Was bietet ihr denn da an?
3: Ja, also das ist natürlich auch ganz wichtig, gerade vielleicht auch für die etwas ältere Personengruppe, weil gerade ab 51 in der Altersklasse steigen die Unfallzahlen mit schwer verletzten Pedelec-Fahrern doch recht stark an. Und da bietet sich's natürlich an, dass man vielleicht im Vorfeld bei der Verkehrswacht zum Beispiel einen sogenannten Rad- oder Pedelec-Kurs besucht und da auch mal die Handhabung mit so einem Pedelec nochmal gezeigt bekommt oder auch vielleicht ein paar Kniffe, wie man so mit brenzligen Situationen oder schwierigen Situationen am besten umgehen kann.
1: Und dann steht einem schönen Fahrradvergnügen doch nichts mehr im Wege. Danke nochmal für die Auffrischung der Tipps von Polizeisprecher Michael Sebald.
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1: Ich bin Joshua Heise. Gastgeber des Eurovision Song Contests im kommenden Jahr ist die bulgarische Stadt Burgas am Schwarzen Meer. Das haben die Veranstalter mitgeteilt. Damit setzte sich Burgas gegen die Hauptstadt Sofia durch. Termin ist der 15. Mai. In diesem Jahr hatte Bulgarien den ESC das erste Mal gewonnen und den Wettbewerb damit für das nächste Jahr ins eigene Land geholt. Die Trockenheit in Deutschland führt zu Ernteausfällen. Seit Mitte Juni seien deshalb rund 3 Millionen Tonnen Getreide und Raps verloren gegangen, heißt es vom Deutschen Reifeisenverband. Insgesamt wird aber eine ähnliche Erntebilanz wie im Vorjahr erwartet. Tine Klimach berichtet.
2: Der Verband spricht von Einnahmeverlusten von 600 Millionen Euro. Der Ausblick auf diesen Sommer ist nicht ganz so gut, aber nicht hoffnungslos. Nach einer Schätzung erwartet der Verband eine kleinere Getreideernte von rund 40 Millionen Tonnen nach 45 Millionen Tonnen im vergangenen Jahr. Unterm Strich sei es eine noch ausreichende unterdurchschnittliche Ernte, hieß es. Steigende Verbraucherpreise etwa für Brot und Brötchen werden nicht erwartet.
1: Die Grünen fordern wegen der Hitze ein Spitzentreffen im Kanzleramt. Deutschland habe ein Zuständigkeitsproblem, so die Grünen-Umweltpolitikerin Schneider. Sie unterstützt auch den Vorschlag des Umweltministeriums, Klimaanpassung und Naturschutz im Grundgesetz zu verankern. Das Robert-Koch-Institut hat derweil mitgeteilt, dass dieses Jahr schon 12.500 Menschen an den Folgen der Hitze gestorben sind. Nach dem Drohnenvorfall am Flughafen Leipzig-Halle wollen Bund und Länder die Drohnenabwehr beschleunigen, etwa durch gemeinsame Forschung und Technikbeschaffung. Das haben die Innenminister in einer Telefonkonferenz besprochen, sagt Sachsens Innenminister Schuster. Niedersachsen fordert zudem, alle Flughäfen ins Abwehrkonzept des Bundes aufzunehmen. Der Airport Hannover fehlt dort bisher, obwohl auch dort zuletzt eine Drohne gesichtet worden ist. Auch knapp eine Woche nach Beginn des jüngsten Ausbruchs des Ätna ist der Vulkan weiter aktiv. Der Flughafen von Catania bleibt geschlossen. Das Flugverbot gilt dort bis Freitag 2 Uhr. Die Folgen für den Tourismus sind bereits deutlich zu spüren. Schätzungen zufolge belaufen sich die wirtschaftlichen Schäden infolge der Flugausfälle und Behinderungen auf 12 bis 24 Millionen Euro.
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3: Mit Henrike Müller. Nach jedem Sommerwochenende türmen sich in Nürnbergs Parks und Grünanlagen die Müllberge. Vor allen Dingen die Grillfans lassen jede Menge Unrat zurück. Das soll sich jetzt ändern. Die Idee, das Grillen dort soll künftig was kosten. Tim Koss, Sprecher des Servicebetriebs Öffentlicher Raum.
4: Wir prüfen aktuell oder überlegen besser gesagt, wie wir der ganzen Müllproblematik ein wenig besser Herr werden können und möchten die Nutzerinnen und die Nutzer des Parks dann schon auch dafür verantwortlich machen für ihre Hinterlassenschaften. Deswegen überlegen wir, ob man einzelne Parzellen den Grillflächen nicht auch vermieten kann für einen gewissen Betrag.
3: Gebucht werden könnte ein Grillplatz dann digital. Was er kosten soll, steht aber noch nicht fest. Frühestens im nächsten Sommer könnte ein entsprechendes Pilotprojekt starten.
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1: Zu Beginn von Exit 8 fährt ein namenloser Mann in Tokio wie gewohnt mit der U-Bahn nach Hause und steigt an seiner üblichen Haltestelle aus. Aber jetzt kommt's. Er wird durch einen Anruf abgelenkt und findet nicht mehr aus dem U-Bahnhof heraus. Dafür entdeckt der Mann eine Hinweistafel.
2: Information. Übersehen Sie keine Anomalien. Wenn Sie eine Anomalie sehen, drehen Sie sofort um. Wenn Sie keine Anomalien sehen, nehmen Sie den Ausgang 8.
1: Anomalien hin oder her, der Mann will einfach raus aus dem Bahnhof. Wie praktisch, dass da gerade ein anderer Mann mit einer Aktentasche vorbeikommt.
3: Hallo, entschuldigen Sie, wo finde ich den Ausgang 8? Hören Sie, Anomalien, was?
1: Tja, der Aktentaschenmann sagt nichts. Auch nicht, als unser Mann ihm immer wieder begegnet. Er trifft aber auch weitaus seltsamere Personen, zum Beispiel ein kleines Kind.
4: Mama, es tut mir leid.
3: Was? Was sagst du? Mama?
1: Die immer gleich aussehenden Tunnel mit ihren weißen Kacheln nehmen kein Ende. Also konzentriert sich der Mann auf Anomalien und alle anderen Hinweise, um rauszukommen.
3: Ausgang 8. Zahnarzt. Escher. Anwalt. Schönheitschirurg. Überwachungskamera. Feuerhydrant. Tür. Tür. Lüftungsschacht. Tür. Lüftungsschacht. Verstehe. Okay. Keine Anomalien.
1: Videospielern könnte das alles bekannt vorkommen. Exit 8 ist die Verfilmung des japanischen Kultspiels und sorgt mit ihren Bildern und dem Ton für ein spannendes Kinoerlebnis. Stefan Grundler, Radio F, Kinoredaktion.

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Schönen guten Abend und willkommen zu einer neuen Ausgabe der Jazz Time Nürnberg hier auf Radio F 94,5. Mein Name ist Viktoria Pohl und in den nächsten 60 Minuten gibt es Musik für die Latin Lovers unter euch. Los ging es schon mit einem Klassiker, nämlich mit dem Song The Girl from Ipanema. Am Klavier, ganz sparsame Fills beigesteuert, hat der Komponist selbst gespielt, nämlich Antonio Carlos Jobim. Und am portugiesischen Gesang war João Gilberto und am englischen Gesang seine Frau Astrid Gilberto und am Tenorsaxophon Stan Getz. Und wir machen sofort weiter, auch wieder mit einer Komposition von Antonio Carlos Jobim, wo er selbst singt und im Duett mit Alice Regina mit dem wunderschönen Song Aguas Chimaço.

Bei der letzten Jazztime-Sendung hat ja schon mein Kollege über Sonny Rollins gesprochen, der erst kürzlich verstorben ist. Und deswegen habe ich heute auch den Titel dabei von ihm, die bekannteste Nummer wahrscheinlich von ihm, St. Thomas, auch ein Latin-Klassiker. Mit dabei ist Tommy Flanagan am Piano, Doug Watkins am Bass und Max Roach am Schlagzeug.

Das war Sonny Rollins mit St. Thomas aus dem Jahre 1956. 8 Jahre später ging der Altsaxophonist Paul Desmond mit dem Gitarristen Jim Hall, dem Bassisten Eugene Wright und dem Schlagzeuger Connie Kay ins Studio und nahm das fantastische Album Bossa Antigua auf. Da kann ich jeden Titel aus diesem Album sehr arg empfehlen. Das ist ein wunderschönes Album und wir hören jetzt den Titelsong Bossa Antigua.

Das war Mambo in Chimes von George Shearing and the Montgomery Brothers. Das waren Wes Montgomery an der Gitarre, Buddy Montgomery am Vibraphon und Monk Montgomery am Bass. Und George Shearing natürlich am Klavier. Und der hätte heute am Tag genau, am 13. August, seinen 107. Geburtstag gefeiert. Der nächste Interpret, der hätte in 2 Tagen, also diesen Samstag, seinen 101. Geburtstag gefeiert. Und da haben wir jetzt wieder Bezug zur ersten Nummer dieser heutigen Latin-Sendung, nämlich zu Ipanema, The Girl from Ipanema in einer instrumentalen Version vom Oscar Peterson Trio.

An alle neu dazu Eingeschalteten auch noch einen schönen guten Abend hier bei Jazztime Nürnberg auf Radio F 94,5. Jetzt weiß ich nicht, wo ihr alle so seid, aber wenn ihr zu Hause seid oder die Möglichkeit habt, euer Tanzbein zu schwingen, macht das gerne. Also mir geht es hier im Studio genauso. Wenn ich da diese Musik höre, dann muss man einfach dazu tanzen. Und genauso kann man das auch bei der nächsten Nummer, nämlich von Quincy Jones and His Orchestra. Da gibt's wieder eine Nummer von Antonio Carlos Jobim und zwar auch eine sehr bekannte Desafinado, aufgenommen 1962. Und viel Spaß beim Tanzen.

Ende der 60er Jahre ging Frank Sinatra mit Jobim ins Studio und nahm unter anderem diesen Song auch auf, Quiet Nights of Quiet Stars, auch bekannt unter dem Titel Corcovado. Und das ist auch ein wunderschönes Album, lauter Bossa Nova Hits, die man sich den ganzen Abend, jeden Augustabend eigentlich anhören kann. Weiter geht's mit einer Nummer von Cedar Walton. Er hat von Kenny Dorham die Nummer Blue Bossa genommen und auf seinem Album heißt die Nummer Blues Bossa und er hat zusammen im Trio aufgenommen und das groovt so dermaßen, dass man richtig Lust bekommt auf den schon echt oft gespielte Nummer Blue Bossa, die da so frisch daherklingt.

Das war Wave, auch wieder eine Komposition von Antonio Carlos Jobim. Und die nächste Komposition, die ist inspiriert von einem brasilianischen Gericht, bestehend aus Reis und Bohnen. Ich habe es selber noch nicht probiert, aber es muss wahrscheinlich sehr, sehr lecker sein, denn die Musik ist super gut. Das heißt genauso, also der Titel, der heißt genauso wie das Gericht, Baião de Dois. Und mit dabei ist auch ein Klaviersolo von Walter Lang, das echt genial ist, finde ich. Ich habe es auch mal transkribiert, also wer die Noten haben möchte, gerne an mich wenden. Und ja, und die ganze Band heißt Marco Lobo y Convidados. Viel Spaß mit Baião de Dois.

Das war die Jazz Time Nürnberg hier auf Radio F 94,5. Jazz Time Nürnberg wird von der BLM, der Bayerischen Landeszentrale für neue Medien, gefördert. Dafür möchten wir uns nochmals herzlich bedanken. Und ich danke auch Ihnen, euch, fürs Zuhören der Jazz Time Nürnberg. Am Mikrofon sprach Viktoria Pohl. Und jetzt gibt es noch eine Nummer, die wahrscheinlich am ausgefallensten ist jetzt heute in diesem Programm, Latin Lovers. Denn darauf kann man am Anfang noch nicht so sehr tanzen, aber später im Verlauf des Stückes doch schon auch sehr gut. Und es ist eine sehr flotte Nummer und hat diesen wunderschönen Titel Spain und ist von Chicoria. Viel Spaß damit und bis zum nächsten Mal bei Jazz Time Nürnberg. Und noch einen wunderschönen Abend.

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2: Ich bin Florian Klaus. Wegen Hitze und Trockenheit fehlt Landwirten im Süden Deutschlands Futter für ihre Tiere, die deshalb teils früher als geplant geschlachtet werden müssen. Jan-Henne Reitze berichtet.
3: Auf vertrockneten Wiesen finden Rinder nichts mehr zu fressen und es kann kein Heu gemacht werden. Beim Futtermais, der auch als Vorrat für den Winter gedacht ist, sieht es nicht besser aus. Bei Schlachthöfen gibt es schon Wartelisten. Landwirte sehen sich gezwungen, ihre Bestände zu verkleinern. Auch die Getreide- und Rapsernte hat unter der Trockenheit gelitten. Der Raiffeisenverband sagt, dass die Landwirtschaft dadurch 600 Millionen Euro an Einnahmen verloren hat.
2: Die Mauer, die Deutschland geteilt hat, ist zwar gefallen, in vielen Köpfen besteht sie aber weiter. Das hat Bundestagspräsidentin Klöckner in einer Rede zum 65. Jahrestag des Mauerbaus beklagt. Ost und West spielten im Selbstverständnis vieler weiterhin eine Rolle. Es sei Mut gefragt, aufeinander zuzugehen. Nach dem gewaltsamen Tod einer Person in München fahndet die Polizei gerade nach einem Tatverdächtigen. Als die Einsatzkräfte nach einem Notruf am Tatort, einer Unterkunft für Wohnungslose, ankamen, fanden sie dort einen leblosen Menschen. Reanimationsversuche hatten keinen Erfolg. Zum mutmaßlichen Täter hat die Polizei nach eigenen Angaben einen konkreten Verdacht. In der englischen Grafschaft East Sussex ist am späten Nachmittag ein Zug entgleist. Dabei seien zwei Menschen ernsthaft verletzt worden, teilte der für die Südostküste zuständige Rettungsdienst mit. 9 weitere Menschen hatten leichtere Verletzungen. Bilder zeigen mehrere umgekippte Waggons. Wie es zu dem Vorfall kommen konnte, ist noch unklar. Gleich 2 deutsche Medaillen hat es bei der Leichtathletik-EM im Hindernislauf der Frauen über 3000 Meter gegeben. Gesa Krause konnte sich in Birmingham über Gold freuen. Es ist ihr 3. EM-Triumph. Olivia Görz schaffte es auf Platz 3. Und auch im Zehnkampf gab es gleich doppelt Edelmetall. Der amtierende Weltmeister Leo Neugebauer hat gewonnen. Dahinter landete Niklas Kaul auf Platz 2.
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4: Mit Henrike Müller. Nach jedem Sommerwochenende türmen sich in Nürnbergs Parks und Grünanlagen die Müllberge. Vor allen Dingen die Grillfans lassen jede Menge Unrat zurück. Das soll sich jetzt ändern. Die Idee, das Grillen dort soll künftig was kosten. Tim Koss, Sprecher des Servicebetriebs Öffentlicher Raum.
5: Wir prüfen aktuell oder überlegen besser gesagt, wie wir der ganzen Müllproblematik ein wenig besser Herr werden können und möchten die Nutzerinnen und die Nutzer des Parks dann schon auch dafür verantwortlich machen für ihre Hinterlassenschaften. Deswegen überlegen wir, ob man einzelne Parzellen den Grillflächen nicht auch vermieten kann für einen gewissen Betrag.
4: Gebucht werden könnte ein Grillplatz dann digital. Was er kosten soll, steht aber noch nicht fest. Frühestens im nächsten Sommer könnte ein entsprechendes Pilotprojekt starten.
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0: Lasst die Kirche im Dorf.
1: Ja, früher, bevor alle ChatGPT und Co. gefragt haben, haben Menschen tatsächlich noch gebetet. Einfach mal eine Frage an Gott rausgehauen. Oder sie hatten Rituale wie die

0: Dieses Tischgebet von Bart Simpson, wir danken wie besessen für dieses tolle Fressen. Darüber reden wir jetzt, was Menschen beten, vor allem wenn keiner zuhört.
1: Also ich bete ganz sicher jeden Morgen, ich meditiere jeden Morgen, ziehe mich da zurück, lese einen kleinen Impulstext, entweder aus der Bibel oder auch anderswoher und dann bin ich einfach eine halbe Stunde mal für mich und da lege ich Gott alles hin, was mich beschäftigt.
2: Tatsächlich mittlerweile nicht mehr, außer ich bin doch mal in der Kirche oder bei einem Gottesdienst dabei, aber ich habe als Kind immer jeden Abend einen Vaterunser gebetet.
0: Beten ist für viele Menschen so ein letzter Hilferuf, braucht man eher selten, aber wenn, dann schickt die Seele ein Stoßgebet.
3: Wenn ich den Sanka höre, ich bin im Straßenverkehr unterwegs und höre das Martins Horn, mache ich ein kurzes Gebet für die Person, die davon betroffen ist jetzt und für die Einsatzkräfte.
4: Wenn Dinge sich im Familiären verändern, gerade wenn Trauer ansteht, dann ist, denke ich, das Beten ein wirklich wichtiger Teil, dass man einfach für sich auch Dinge ins Gebet legt, die man sonst nicht so einfach beantwortet bekommt.
0: Das Problem beim Beten ist ja, dass die Antwort nicht postwendend eintrifft. Aber irgendwie hofft man ja schon, dass da jemand antwortet. Sammeln wir doch mal ein paar Gebetsanliegen.
5: Wer die F1-Saison gewinnt.
6: Wie warm wird es morgen?
7: Wie die Welt in 1 Million Jahre aussehen würde.
0: Schon ganz gut, aber ich glaube, da geht mehr.
8: Ich würde ihn fragen, warum verlassen so viele Menschen die Kirche?
9: Warum Menschen ausgeschlossen werden?
10: Ich würde gern wissen, warum manche Menschen so viel ertragen müssen. Das muss er mir später mal erklären.
11: Während andere relativ unbelastet durchs Leben gehen.
12: Wie lange er da noch zugucken will.
0: Menschen, die öfter beten, behaupten, sie bekommen Antworten. Sie sagen, dass sie bestimmte Themen auf die Gebetsdauer besser verstehen und dann anders beten.
13: Was können wir als Einzelne dafür oder dagegen tun, dass die Welt ein bisschen gerechter, ein bisschen besser wird?
0: Gebete lesen oder meditieren oder still sein und an Gott denken oder Selbstgebete formulieren, da geht viel und jede und jeder macht es anders. Man muss auch weder die Hände falten oder die Augen zumachen. Was definitiv helfen soll, sind die Standardgebete wie Ave Maria oder das Vaterunser, jahrtausendelang bewährt.
14: Also ich habe schon länger nicht mehr gebetet, leider, aber ansonsten auch immer abends Vaterunser und auch allgemein mal so ein bisschen Tag reflektiert.
0: Das Vaterunser hat vom täglich Brot übers schlechte Gewissen bis zur Kraft für den Tag alles drin. Jetzt muss man nur noch dran denken.
15: Wahrscheinlich zu selten. Manchmal still vor mich hin abends im Bett und wenn ich mal in der Kirche und in Andachten unterwegs bin.
16: Ich bete immer vor dem Schlafengehen und vor dem Essen.
0: Amen. Christoph Lewerts, Evangelische Redaktion.

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1: Ich bin Florian Klaus. Wegen Hitze und Trockenheit fehlt Landwirten im Süden Deutschlands Futter für ihre Tiere, die deshalb teils früher als geplant geschlachtet werden müssen. Jan-Henne Reitze berichtet.
2: Auf vertrockneten Wiesen finden Rinder nichts mehr zu fressen und es kann kein Heu gemacht werden. Beim Futtermais, der auch als Vorrat für den Winter gedacht ist, sieht es nicht besser aus. Bei Schlachthöfen gibt es schon Wartelisten. Landwirte sehen sich gezwungen, ihre Bestände zu verkleinern. Auch die Getreide- und Rapsernte hat unter der Trockenheit gelitten. Der Raiffeisenverband sagt, dass die Landwirtschaft dadurch 600 Millionen Euro an Einnahmen verloren hat.
1: Die Mauer, die Deutschland geteilt hat, ist zwar gefallen, in vielen Köpfen besteht sie aber weiter. Das hat Bundestagspräsidentin Klöckner in einer Rede zum 65. Jahrestag des Mauerbaus beklagt. Ost und West spielten im Selbstverständnis vieler weiterhin eine Rolle. Es sei Mut gefragt, aufeinander zuzugehen. Nach dem gewaltsamen Tod einer Person in München fahndet die Polizei gerade nach einem Tatverdächtigen. Als die Einsatzkräfte nach einem Notruf am Tatort, einer Unterkunft für Wohnungslose, ankamen, fanden sie dort einen leblosen Menschen. Reanimationsversuche hatten keinen Erfolg. Zum mutmaßlichen Täter hat die Polizei nach eigenen Angaben einen konkreten Verdacht. In der englischen Grafschaft East Sussex ist am späten Nachmittag ein Zug entgleist. Dabei seien zwei Menschen ernsthaft verletzt worden, teilte der für die Südostküste zuständige Rettungsdienst mit. 9 weitere Menschen hatten leichtere Verletzungen. Bilder zeigen mehrere umgekippte Waggons. Wie es zu dem Vorfall kommen konnte, ist noch unklar. Gleich 2 deutsche Medaillen hat es bei der Leichtathletik-EM im Hindernislauf der Frauen über 3000 Meter gegeben. Gesa Krause konnte sich in Birmingham über Gold freuen. Es ist ihr 3. EM-Triumph. Olivia Görz schaffte es auf Platz 3. Und auch im Zehnkampf gab es gleich doppelt Edelmetall. Der amtierende Weltmeister Leo Neugebauer hat gewonnen. Dahinter landete Niklas Kaul auf Platz 2.
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3: Mit Henrike Müller. Kurz vor dem Nürnberger Hauptbahnhof ist ein Streit in einem Regionalexpress eskaliert. Nach Angaben der Bundespolizei soll ein 31-Jähriger im Zug von Weiden nach Nürnberg eine Zugbegleiterin und 3 Reisende mit einer Spritze bedroht haben. Die 56-jährige Zugbegleiterin wollte eine Auseinandersetzung schlichten. Dabei soll der Mann mehrfach Stichbewegungen in Richtung ihres Oberkörpers und auf 3 weitere Fahrgäste ausgeführt haben, darunter 2 Jugendliche. Verletzt wurde nach bisherigen Erkenntnissen niemand. Der Tatverdächtige verließ den Zug zunächst, konnte aber später an seiner Wohnadresse festgenommen werden. Auch sein Begleiter geriet ins Visier der Ermittler. Er war mit aufgemaltem Hakenkreuz auf der Brust im Zug unterwegs und soll Reisende beleidigt haben.
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1: In Niederkaltenkirchen gab es zu Beginn von Steckelfisch-Fiasko einen Mord. Erwischt hat es den Präsidenten des neuen Golfclubs. Dorthin begibt sich Ortspolizist Franz Eberhofer und er trifft dabei seinen ehemaligen Kollegen Rudi Birkenberger, der jetzt als Privatdetektiv arbeitet.
2: Dass wir uns hier treffen, wer hätte das gedacht?
3: Kann es sein, dass du den Polizeifunk abhörst?
2: Eberhofer, dazu bin ich doch rein technisch gar nicht in der Lage. Außerdem ist es verboten.
3: Rudi, aber bei dir ist schon alles in Ordnung, oder?
2: Prima, tippitoppi.
3: Du stinkst wie ein Iltis.
2: Ich mache einen Selbstversuch.
3: Und was willst du rausfinden? Wie lange es dauert, bis die Vögel wegen deiner Aura vom Himmel fallen?
1: Rudis Gestank ist nur ein Problem des Eberhofer Franz. Ein viel größeres ist seine Susi. Sie will zum einen Bürgermeisterin werden und hat zum anderen das Haus auf Vordermann gebracht.
4: Franz, was machst denn du?
5: Frühstück.
4: Sag mal, spinnst du? Die Küche ist nagelnagelneu und wird jetzt bitteschön nicht eingesaut.
5: Wozu haben wir eine Küche, wenn ich nicht drin kochen darf?
4: Und wer macht sie nachher sauber?
5: Entweder ich oder du.
4: Nein, Franz, entweder ich oder ich. Weil wenn du die Küche sauber machst, dann ist die Küche nicht sauber. Und ich muss sie noch einmal sauber machen.
5: Schau, Susi, so eine Küche ist ein Gebrauchsgegenstand. Wie eine Unterhosen. Irgendwann kriegt man es halt nicht mehr richtig sauber.
1: Auch beim 10. Eberhofer Film kommen die Fans voll auf ihre Kosten. Und von denen gibt es immer mehr. Hauptdarsteller Sebastian Betzel.
6: Also es gibt von jung bis alt, beiderlei Geschlechts, egal was. Ich wohne ja in Hamburg und spiele auch viel Theater. Und da gibt es hochintellektuelle Kollegen, die gerne die Filme mögen. Kleine Kinder, uralte Oma, haben wir alles schon bei den Kinotouren gehabt. Weil jeder zieht sich so seins aus diesem Kosmos raus. Und jeder hat so seine Lieblinge. Und das ist das Schöne daran.
1: Und um ihre Lieblinge wird sich viel gekümmert. Der Flötzinger, Simmel, Wolfi, Papa, Oma und Co. bekommen in Steckelfisch-Fiasko viel Raum. Und das Kinopublikum entsprechend viel zu lachen. Stefan Grundler, Radio F, Kinoredaktion.

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1: Ich bin Florian Klaus. Weil auf den vertrockneten Wiesen kaum etwas nachwächst, fehlt Landwirten in Süddeutschland Futter für ihre Tiere. Sie müssen sie darum zum Teil früher als geplant schlachten lassen. Wenn es in den kommenden Wochen regnet, könnte das Entspannung bringen, heißt es etwa vom Bauernverband in Bayern. Sollte die Trockenheit aber anhalten, würden Schlachtungen im Herbst sicher ein Thema. Schon jetzt gäbe es mehr Schlachtrinder als im Vorjahr. Die Grünen-Politikerin Schneider hat ein Spitzentreffen im Kanzleramt gefordert, um über Schutz vor der Hitze zu sprechen. Deutschland habe bei der Hitze ein Zuständigkeitsproblem, sagte die Bundestagsabgeordnete. Der Bundesumweltminister Schneider von der SPD will eine Grundgesetzänderung, damit der Bund mehr für den Hitzeschutz machen kann. Die Union ist da aber skeptisch. Bei einem Waldbrand im Sauerland ist inzwischen eine Fläche von rund 8 Hektar verbrannt. Das Feuer ist inzwischen laut Feuerwehr unter Kontrolle, aber noch nicht gelöscht. Rund 100 Einsatzkräfte sind weiter vor Ort. Die Polizei hat Ermittlungen zur Brandursache aufgenommen. Bisher ist die noch unklar. Nach dem gewaltsamen Tod einer Person in München und einer Fahndung hat die Polizei einen 22-jährigen Tatverdächtigen festgenommen. Die Einsatzkräfte waren zu einer Wohnungslosenunterkunft gerufen worden, wo sie einen leblosen Mann fanden. Versuche, den 55-Jährigen wiederzubeleben, scheiterten. Wie es zu der Gewalttat kam, ist unklar. Die Mordkommission ermittelt. Es ist ein erfolgreicher Abend für die deutschen Leichtathleten gewesen. Bei der EM in Birmingham hat Zehnkampf-Weltmeister Leo Neugebauer Gold geholt. Dabei lief es beim Stabhochsprung recht chaotisch. Weil die Latte erst zu niedrig lag, mussten mehrere Sprünge wiederholt werden. Neugebauer hat im ZDF gesagt:
2: Durch das Chaos, wo man dann, oh, man muss nochmal springen, dann stand das nicht gestimmt, muss man trotzdem noch fokussiert bleiben, um die Höhe zu schaffen. Das war, sowas habe ich noch nie erlebt. Das war echt verrückt, aber ja, da haben wir es dann auch irgendwie drüber geschafft.
1: Auch Silber ging an einen Deutschen, nämlich an Niklas Kaul. Und über 3000 Meter Hürden hat Gesa Krause Gold geholt und Bronze ging an Olivia Görth. Nochmal Bronze gab's für den Diskuswerfer Henrik Janssen.
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3: Mit Henrike Müller. Nach jedem Sommerwochenende türmen sich in Nürnbergs Parks und Grünanlagen die Müllberge. Vor allen Dingen die Grillfans lassen jede Menge Unrat zurück. Das soll sich jetzt ändern. Die Idee, das Grillen dort soll künftig was kosten. Tim Koss, Sprecher des Servicebetriebs Öffentlicher Raum.
4: Wir prüfen aktuell oder überlegen besser gesagt, wie wir der ganzen Müllproblematik ein wenig besser Herr werden können und möchten die Nutzerinnen und die Nutzer des Parks dann schon auch dafür verantwortlich machen für ihre Hinterlassenschaften. Deswegen überlegen wir, ob man einzelne Parzellen den Grillflächen nicht auch vermieten kann für einen gewissen Betrag.
3: Gebucht werden könnte ein Grillplatz dann digital. Was er kosten soll, steht aber noch nicht fest. Frühestens im nächsten Sommer könnte ein entsprechendes Pilotprojekt starten.
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1: Viele sind jetzt wieder mit dem Rad und mit dem E-Bike unterwegs. Die Polizei sagt da Vorsicht. Jetzt gibt's wieder Tipps direkt aus dem Polizeipräsidium Mittelfranken am Jakobsplatz.
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2: Achtung, hier spricht die Polizei.
1: Guten Morgen an Michael Sebald von der Polizeipressestelle.
3: Ihnen auch einen wunderschönen guten Morgen.
1: Herr Sebald, das Thema liegt Ihnen ja am Herzen, gell?
3: Ja, also gerade jetzt fahren natürlich wieder viele Personen mit dem E-Bike, also besser gesagt natürlich, wenn man es fachlich richtig ausdrücken möchte, mit dem Pedelec. Und in diesem Zusammenhang bitten wir natürlich, auch wenn es keine Pflicht ist, die Fahrradfahrer und insbesondere die Pedelec-Fahrer einen Fahrradhelm zu tragen. Der Fahrradhelm verhindert im besten Fall schwere Verletzungen oder sogar, dass man verstirbt beim Unfall.
1: Darum kann man echt nie genug bitten. Ja, bitte, bitte Helm tragen. Die Polizei hilft auch dabei, sicherer mit dem E-Bike oder Pedelec unterwegs zu sein, gell? Was bietet ihr denn da an?
3: Ja, also das ist natürlich auch ganz wichtig, gerade vielleicht auch für die etwas ältere Personengruppe, weil gerade ab 51 in der Altersklasse steigen die Unfallzahlen mit schwer verletzten Pedelec-Fahrern doch recht stark an. Und da bietet es sich natürlich an, dass man vielleicht im Vorfeld bei der Verkehrswacht zum Beispiel einen sogenannten Rad- oder Pedelec-Kurs besucht und da auch mal die Handhabung mit so einem Pedelec nochmal gezeigt bekommt oder auch vielleicht ein paar Kniffe, wie man so mit brenzligen Situationen oder schwierigen Situationen am besten umgehen kann.
1: Und dann steht einem schönen Fahrradvergnügen doch nichts mehr im Wege. Danke nochmal für die Auffrischung der Tipps von Polizei.

0: Sprecher Michael Sebald.
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1: In Nürnberg, da boomt der Tourismus momentan. Manchmal ist es einfach direkt vor der Haustür am schönsten und da gibt es auch die spannendsten Geschichten.

0: Nürnberger Fembo-Haus, da können Sie in mehr als 950 Jahre Stadtgeschichte eintauchen. Diesen Sonntag gibt es zum Beispiel wieder einen Rundgang zum Kennenlernen.
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0: Guten Morgen an die Museumsführerin Brunhild Holst.
2: Guten Morgen.
0: Sie bringen uns die Geschichte der Stadt näher. Was können wir denn da erwarten bei dieser Führung?
2: Es sind noch die originalen Räume der Zeit, um kurz vor 1600 zu sehen. Zusätzlich eben wird die Stadtgeschichte eigentlich mehr anhand von Kunstwerken erzählt, weniger durch viele Schrifttafeln oder Dokumente.
0: Voll cool. Und gibt's vielleicht eine Geschichte aus Nürnberg, die viele noch gar nicht kennen?
2: Die Geschichte, wie die Reichskleinodien, also die Schätze der deutschen Kaiser, auf abenteuerlichem Wege im 15. Jahrhundert nach Nürnberg gelangt sind, wo sie dann mehrere Jahrhunderte aufbewahrt wurden. Und immer wenn ein deutscher Kaiser gekrönt wurde, musste er die in Nürnberg abholen.
0: Dankeschön an Brunhild Holst. Die nächste Führung, einen Rundgang zum Kennenlernen im Fembo-Haus, findet am Sonntag statt. Und alle Infos finden Sie auch nochmal auf radiof.de.
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1: Ich bin Florian Klaus. Weil auf den vertrockneten Wiesen kaum etwas nachwächst, fehlt Landwirten in Süddeutschland Futter für ihre Tiere. Sie müssen sie darum zum Teil früher als geplant schlachten lassen. Wenn es in den kommenden Wochen regnet, könnte das Entspannung bringen, heißt es etwa vom Bauernverband in Bayern. Sollte die Trockenheit aber anhalten, würden Schlachtungen im Herbst sicher ein Thema. Schon jetzt gäbe es mehr Schlachtrinder als im Vorjahr. Die Grünen-Politikerin Schneider hat ein Spitzentreffen im Kanzleramt gefordert, um über Schutz vor der Hitze zu sprechen. Deutschland habe bei der Hitze ein Zuständigkeitsproblem, sagte die Bundestagsabgeordnete. Der Bundesumweltminister Schneider von der SPD will eine Grundgesetzänderung, damit der Bund mehr für den Hitzeschutz machen kann. Die Union ist da aber skeptisch. Bei einem Waldbrand im Sauerland ist inzwischen eine Fläche von rund 8 Hektar verbrannt. Das Feuer ist inzwischen laut Feuerwehr unter Kontrolle, aber noch nicht gelöscht. Rund 101

0: Einsatzkräfte sind weiter vor Ort. Die Polizei hat Ermittlungen zur Brandursache aufgenommen. Bisher ist die noch unklar. Nach dem gewaltsamen Tod einer Person in München und einer Fahndung hat die Polizei einen 22-jährigen Tatverdächtigen festgenommen. Die Einsatzkräfte waren zu einer wohnungslosen Unterkunft gerufen worden, wo sie einen leblosen Mann fanden. Versuche, den 55-Jährigen wiederzubeleben, scheiterten. Wie es zu der Gewalttat kam, ist unklar. Die Mordkommission ermittelt. Es ist ein erfolgreicher Abend für die deutschen Leichtathleten gewesen. Bei der EM in Birmingham hat Zehnkampf-Weltmeister Leo Neugebauer Gold geholt. Dabei lief es beim Stabhochsprung recht chaotisch. Weil die Latte erst zu niedrig lag, mussten mehrere Sprünge wiederholt werden. Neugebauer hat im ZDF gesagt:
1: Durch das Chaos, wo man dann, oh, man muss nochmal springen, dann stand das nicht gestimmt, muss man trotzdem noch fokussiert bleiben, um die Höhe zu schaffen. Das war, sowas habe ich noch nie erlebt. Das war echt verrückt, aber ja, da haben wir es dann auch irgendwie drüber geschafft.
0: Auch Silber ging an einen Deutschen, nämlich an Niklas Kaul. Und über 3000 Meter Hürden hat Gesa Krause Gold geholt und Bronze ging an Olivia Gürt. Nochmal Bronze gab's für den Diskuswerfer Henrik Janssen.
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3: Mit Henrike Müller. Hitze und Dürre treibt auch den Gemüsebauern in Nürnberg und Fürth die Sorgenfalten auf die Stirn. Im Knoblauchsland vor unserer Haustür laufen die Bewässerungsanlagen ständig auf Hochtouren. Christian Hoffmann, erster Vorsitzender vom Gemüseerzeugerverband Knoblauchsland.
4: Wir sind natürlich durch unseren Wasserverband Knoblauchsland hervorragend aufgestellt. Wir müssen nichts reduzieren. Wir können unsere Kulturen gießen und auch versorgen, aber teilweise verdunstet und versickert einfach mehr, als wir gießen können. Also die Pflanze hat wirklich seine Probleme, das einfach aufzunehmen.
3: Das Wasser stammt aus der Regnitz, sickert durch den Boden ins Grundwasser und wird über Brunnen abgepumpt.
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1: Zu Beginn von Exit 8 fährt ein namenloser Mann in Tokio wie gewohnt mit der U-Bahn nach Hause und steigt an seiner üblichen Haltestelle aus. Aber jetzt kommt's. Er wird durch einen Anruf abgelenkt und findet nicht mehr aus dem U-Bahnhof heraus. Dafür entdeckt der Mann eine Hinweistafel.
2: Information. Übersehen Sie keine Anomalien. Wenn Sie eine Anomalie sehen, drehen Sie sofort um. Wenn Sie keine Anomalien sehen, nehmen Sie den Ausgang 8.
1: Anomalien hin oder her, der Mann will einfach raus aus dem Bahnhof. Wie praktisch, dass da gerade ein anderer Mann mit einer Aktentasche vorbeikommt.
3: Hallo, entschuldigen Sie, wo finde ich den Ausgang 8? Hören Sie, Anomalien, was?
1: Tja, der Aktentaschenmann sagt nichts. Auch nicht, als unser Mann ihm immer wieder begegnet. Er trifft aber auch weitaus seltsamere Personen, zum Beispiel ein kleines Kind.
4: Mama, es tut mir leid.
2: Was? Was sagst du? Mama?
1: Die immer gleich aussehenden Tunnel mit ihren weißen Kacheln nehmen kein Ende. Also konzentriert sich der Mann auf Anomalien und alle anderen Hinweise, um rauszukommen.
2: Ausgang 8. Zahnarzt. Escher. Anwalt. Schönheitschirurg. Überwachungskamera. Feuerhydrant. Tür. Lüftungsschutz.

0: Typ, Lüftungsschacht. Verstehe. Okay. Keine Ahnung, Marlene.
1: Videospielern könnte das alles bekannt vorkommen. Exit 8 ist die Verfilmung des japanischen Kultspiels und sorgt mit ihren Bildern und dem Ton für ein spannendes Kinoerlebnis. Stefan Grundler, Radio F, Kinoredaktion.

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5: Ich bin Florian Klaus. Der Bundesbeauftragte für die Belange von Menschen mit Behinderungen Dussel hat vor Rückschritten bei der Inklusion gewarnt. Im Stern hat der SPD-Politiker kritisiert, dass Menschen mit Behinderungen zunehmend vor allem als Kostenfaktor betrachtet werden würden. In früheren Jahren seiner Amtszeit sei es darum gegangen, Barrieren abzubauen. Derzeit müsse er

0: darum kämpfen, dass die Standards nicht zurückgefahren werden. Er betonte, dass es dabei um Grundrechte gehe. Nach dem Vorfall mit einer mit Sprengstoff bestückten Drohne am Flughafen Leipzig-Halle sind sich die Innenminister von Bund und Ländern einig. Es muss schnell etwas passieren, um bei der Drohnenabwehr voranzukommen. Sie haben in einer Telefonkonferenz darüber gesprochen. Die Bremer Innensenatorin Högel hat im ZDF gesagt:
1: Wir brauchen dringend eine moderne Technik, die uns in die Lage versetzt, Drohnen zu identifizieren und dann auch abzuwehren. Das ist der Auftrag.
0: Zu den konkreten Inhalten der Sonderschalte im Einzelnen sei Vertraulichkeit vereinbart worden, hat Hamburgs Innensenator Grote gesagt. Der Deutsche Bauernverband rechnet wegen der anhaltenden Trockenheit mit schlechten Ernten in diesem Jahr. Bauernpräsident Ruckwied hat dem Redaktionsnetzwerk Deutschland gesagt, dass eine unterdurchschnittliche Ernte bei Getreide erwartet wird. Und auch für die Herbstkulturen sei mit erheblichen Einbußen zu rechnen. Im Süden Deutschlands teils bis hin zum Totalausfall. Im Norden, wo es immer wieder etwas geregnet hat, sehe es besser aus. Wegen eines großen Waldbrands mussten auf der nordgriechischen Halbinsel Chalkidiki viele Urlauber übers Wasser flüchten. Die Küstenwache und Privatleute holten sie mit Booten aus dem gefährdeten Küstengebiet. Nach Angaben der Feuerwehr sind 9 Löschflugzeuge und mehrere Hubschrauber bei den Löscharbeiten im Einsatz. Dichte Rauchwolken waren nach Angaben von Augenzeugen kilometerweit zu sehen. 2x Gold für die deutsche Mannschaft gab es am Abend bei der Leichtathletik-EM in Birmingham. Im 3000 Meter Hindernislauf war Gesa Krause die schnellste. Olivia Goertz holte außerdem Bronze. Und im Zehnkampf gab es einen deutschen Doppelsieg. Weltmeister Leo Neugebauer hat gewonnen vor seinem Teamkollegen Niklas Kaul.
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3: Mit Henrike Müller. Kurz vor dem Nürnberger Hauptbahnhof ist ein Streit in einem Regionalexpress eskaliert. Nach Angaben der Bundespolizei soll ein 31-Jähriger im Zug von Weiden nach Nürnberg eine Zugbegleiterin und 3 Reisende mit einer Spritze bedroht haben. Die 56-jährige Zugbegleiterin wollte eine Auseinandersetzung schlichten. Dabei soll der Mann mehrfach Stichbewegungen in Richtung ihres Oberkörpers und auf 3 weitere Fahrgäste ausgeführt haben, darunter 2 Jugendliche. Verletzt wurde nach bisherigen Erkenntnissen niemand. Der Tatverdächtige verließ den Zug zunächst, konnte aber später an seiner Wohnadresse festgenommen werden. Auch sein Begleiter geriet ins Visier der Ermittler. Er war mit aufgemaltem Hakenkreuz auf der Brust im Zug unterwegs und soll Reisende beleidigt haben.
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1: Widder 2 Sterne, es läuft nicht alles nach Plan.
2: Stier 5 Sterne, ein unerwartetes Lob gibt jetzt Auftrieb.
1: Zwillinge 2 Sterne, warten Sie ab, bevor Sie voreilig handeln.
2: Krebs 4 Sterne, Ihre Ausstrahlung wirkt jetzt besonders anziehend.
1: Löwe 3 Sterne, ein Routinejob fordert Ihre Aufmerksamkeit.
2: Jungfrau 4 Sterne, jetzt gibt es leichte Lösungen für alte Probleme.
1: Waage 2 Sterne, Missverständnisse verhindern die Kommunikation.
2: Skorpion 3 Sterne, jetzt heißt es, die Prioritäten zu sortieren.
1: Schütze 4 Sterne, neue Kontakte bereichern Ihren Alltag spürbar.
2: Steinbock 3 Sterne, Bodenständigkeit zahlt sich für Sie jetzt aus.
1: Wassermann 3 Sterne, ein plötzlicher Einfall bringt frischen Wind.
2: Fische 2 Sterne, Sie fühlen sich ein bisschen müde.
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1: Ich bin Florian Klaus. Der Bundesbeauftragte für die Belange von Menschen mit Behinderungen Dussel hat vor Rückschritten bei der Inklusion gewarnt. Im Stern hat der SPD-Politiker kritisiert, dass Menschen mit Behinderungen zunehmend vor allem als Kostenfaktor betrachtet werden würden. In früheren Jahren seiner Amtszeit sei es darum gegangen, Barrieren abzubauen. Derzeit müsse er darum kämpfen, dass die Standards nicht zurückgefahren werden. Er betonte, dass es dabei um Grundrechte gehe. Nach dem Vorfall mit einer mit Sprengstoff bestückten Drohne am Flughafen Leipzig-Halle sind sich die Innenminister von Bund und Ländern einig. Es muss schnell etwas passieren, um bei der Drohnenabwehr voranzukommen. Sie haben in einer Telefonkonferenz darüber gesprochen. Die Bremer Innensenatorin Högel hat im ZDF gesagt:
2: Wir brauchen dringend eine moderne Technik, die uns in die Lage versetzt, Drohnen zu identifizieren und dann auch abzuwehren. Das ist der Auftrag.
1: Zu den konkreten Inhalten der Sonderschalte im Einzelnen sei Vertraulichkeit vereinbart worden, hat Hamburgs Innensenator Grote gesagt. Der Deutsche Bauernverband rechnet wegen der anhaltenden Trockenheit mit schlechten Ernten in diesem Jahr. Bauernpräsident Ruckwied hat dem Redaktionsnetzwerk Deutschland gesagt, dass eine unterdurchschnittliche Ernte bei Getreide erwartet wird. Und auch für die Herbstkulturen sei mit erheblichen Einbußen zu rechnen. Im Süden Deutschlands teils bis hin zum Totalausfall. Im Norden, wo es immer wieder etwas geregnet hat, sehe es besser aus. Wegen eines großen Waldbrands mussten auf der nordgriechischen Halbinsel Chalkidiki viele Urlauber übers Wasser flüchten. Die Küstenwache und Privatleute holten sie mit Booten aus dem gefährdeten Küstengebiet. Nach Angaben der Feuerwehr sind 9 Löschflugzeuge und mehrere Hubschrauber bei den Löscharbeiten im Einsatz. Dichte Rauchwolken waren nach Angaben von Augenzeugen kilometerweit zu sehen. 2x Gold für die deutsche Mannschaft gab es am Abend bei der Leichtathletik-EM in Birmingham. Im 3000 Meter Hindernislauf war Gesa Krause die schnellste. Olivia Goertz holte außerdem Bronze. Und im Zehnkampf gab es einen deutschen Doppelsieg. Weltmeister Leo Neugebauer hat gewonnen vor seinem Teamkollegen Niklas Kaul.
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3: Mit Henrike Müller. Nach jedem Sommerwochenende türmen sich in Nürnbergs Parks und Grünanlagen die Müllberge. Vor allen Dingen die Grillfans lassen jede Menge Unrat zurück. Das soll sich jetzt ändern. Die Idee, das Grillen dort soll künftig was kosten. Tim Koss, Sprecher des Servicebetriebs Öffentlicher Raum.
4: Wir prüfen aktuell oder überlegen besser gesagt, wie wir der ganzen Müllproblematik ein wenig besser Herr werden können und möchten die Nutzerinnen und die Nutzer des Parks dann schon auch dafür verantwortlich machen für ihre Hinterlassenschaften. Deswegen überlegen wir, ob man einzelne Parzellen den Grillflächen nicht auch vermieten kann für einen gewissen Betrag.
3: Gebucht werden könnte ein Grillplatz dann digital. Was er kosten soll, steht aber noch nicht fest. Frühestens im nächsten Sommer könnte ein entsprechendes Pilotprojekt starten.
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1: Ein kleiner, feiner Film aus Schweden und ein großes Hollywood-Spektakel sind zwei der neuen Filme in unseren fränkischen Kinos. Vorhang auf für Der Regenmeister und The End of Oak Street. In den 80er Jahren wohnt ein von Anne Hathaway und Ewan McGregor gespieltes Ehepaar mit Kindern und Hund in The End of Oak Street in einer ganz normalen Vorstadt. Wobei, nach einer seltsamen Nacht ist nichts mehr normal.
2: Hat noch jemand heute Nacht dieses komische Licht gesehen?
3: Welches komische Licht?
4: Vielleicht ein Scheinwerfer von einem Hubschrauber.
3: Oder ein UFO. Aliens.
5: Hör auf, Dad.
6: Wasser geht nicht.
3: Ja, wie es aussieht, ist das ganze Viertel ohne Strom.
1: Nicht nur das. Das ganze Viertel wurde irgendwie versetzt. Sowohl in der Zeit als auch im Raum. Und am Ende der Straße klafft ein großes Loch.
2: Was passiert mit uns?
7: Ich glaube, unser Haus, unsere Nachbarschaft, unsere ganze Straße hat sich bewegt.
3: Wie ist das überhaupt möglich? Gott lässt uns hier ganz sicher nicht sterben.
8: Greg, du gehst nur an Weihnachten in die Kirche und jetzt erzählst du den Kindern, dass Gott uns hilft?
1: Keine schlechte Idee, denn die Familie muss sich bald mit Dinosauriern auseinandersetzen. Und wie in Jurassic Park haben die Dinos auch in The End of Oak Street ständig Hunger.
9: Das ist der 23. Tag in Folge ohne Regen.
10: Es hat den ganzen Sommer nicht geregnet.
1: Ja, in einer kleinen Stadt in Schweden ist es in Der Regenmeister ungewöhnlich trocken. Trotzdem will der Rentner Ingmar seinen Garten gießen und wird dabei vom Nachbarn erwischt.
9: Na, na, na, na, es herrscht Bewässerungsverbot.
3: Was?
9: Das weißt du auch, Ingmar.
3: Sieht doch keiner.
9: Ich sehe es. Weißt du eigentlich, dass du noch einen Wasserhahn hast? Ich denke, der ist mit etwas Besonderem verbunden.
3: Jedes Mal, wenn ich an diesem Hahn drehe, fängt es an zu regnen.
9: Bist du langsam dement oder was ist los?
1: Nix da. Ingmars magischen Wasserhahn gibt es wirklich. Und was er damit macht, erzählt der Regenmeister auf sympathische und liebenswerte Art und Weise. Stefan Grundler, Radio F, Kinoredaktion.

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7: Ich bin Florian Klaus. Zu wenig Regen stellt die Landwirte in Deutschland vor Probleme. Bauernpräsident Ruckwied rechnet mit schlechten Ernten in diesem Jahr, etwa beim Getreide. Auch beispielsweise für Kartoffeln, Gemüse und Zuckerrüben sieht die Tendenz nicht gut aus. Dem Redaktionsnetzwerk Deutschland hat Ruckwied gesagt, dass es im Süden des Landes teils bis zum totalen Ernteausfall gehen könnte. Die Mauer, die Deutschland geteilt hat, ist zwar gefallen, in vielen Köpfen besteht sie aber weiter. Das hat Bundestagspräsidentin Klöckner in einer Rede zum 65. Jahrestag des Mauerbaus beklagt. Ost und West spielten im Selbstverständnis vieler weiterhin eine Rolle. Es sei Mut gefragt, aufeinander zuzugehen. Die abschlagsfreie Rente nach 45 Beitragsjahren soll Plänen der Bundesregierung zufolge ja gestrichen werden. Laut der Rentenexpertin der SPD Klose sollte es für die Abschaffung aber eine Übergangsfrist von 5 Jahren geben. Das hat sie den Funke-Zeitungen gesagt. Klose war selbst mit in der Rentenkommission, deren Empfehlungen die Bundesregierung jetzt umsetzen will. Sowohl aus der SPD als auch aus der CDU gibt es Kritik an den Plänen. Das hat es seit Beginn der Lotto-Geschichte 1955 noch nicht gegeben. In 40 Ziehungen ist der Jackpot nicht geknackt worden. 6 richtige plus Superzahl hat es seit Ende März nicht gegeben. Claudia Wächter berichtet.
8: Irgendwie scheint der Jackpot verhext. Auch am Samstag sind also wieder 50 Millionen im Topf. Mehr geht nicht, denn